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1: Die Ruhe im Widerspruch. Wie Deutschland lernt, mit offensichtlichen Fehlentwicklungen zu leben. Oder es ist auffallend still im Land der Widersprüche. Die Diskrepanz zwischen Anspruch und Ergebnis und Realität wird immer greifbarer. Steigende Belastungen treffen auf eine Politik, die ihren Kurs nicht verändert und bestehende Probleme weiter verschärft. Die ausbleibende Gegenreaktion verleiht dieser Entwicklung eine fast irritierende Stabilität. Ein Kommentar von Janine Beicht. Deutschland ist ein Land, das sich selbst gern erklärt, und zwar mit einer Ausdauer, die beinahe bewundernswert wäre, wenn sie nicht so häufig die Realität übertönen würde. Die Bevölkerung bewältigt ihren Alltag unter zunehmend belastenden Bedingungen, während parallel eine Politik betrieben wird, die weniger an der Behebung realer Probleme interessiert ist, als an deren rhetorischer Umlackierung, so lange, bis sich selbst Verschlechterungen als Fortschritt verkaufen lassen. Dieses Land ist zur Bananenrepublik transformiert worden. Das ist kein Ausrutscher, es ist System. Die irrsinnigsten Debatten in den Talkshows laufen in Endlosschleife und die Widersprüche stapeln sich so hoch, dass sie offenbar für alle die Sicht versperren. Die Politiker der staatlichen Lenkung reagieren auf jede Krise mit derselben Mischung aus Symbolhandlungen, moralischen Appellen und ideologischer Starrheit. Sie erinnern dabei weniger an pragmatische Gestalter einer modernen Volkswirtschaft als an die Funktionäre einer vergangenen Epoche, in der die Planwirtschaft der DDR die Wirklichkeit mit ideologischen Parolen übermalte. Pressekonferenzen, Gipfel, Strategiepapiere und Aktionspläne – es ist eine unendliche Liturgie politischer Selbstvergewisserung entstanden. Damals wie heute wird das System nicht angepasst, sondern die Gesellschaft soll sich anpassen. Die Energiekrise, die geopolitischen Verwerfungen, die wirtschaftliche Schrumpfung und die demografische Zeitbombe werden nicht gelöst, sondern individualisiert, moralisiert und mit weiteren Regulierungen verschlimmbessert. Und doch liegt über diesem Land eine eigentümliche Ruhe. Nicht die gute, sondern diese seltsam abgeklärte, die entsteht, wenn Anspruch und Wirklichkeit sich so selten begegnen, dass ein Zusammentreffen schon als Ereignis gelten würde und man sich irgendwann fragt, wer eigentlich beschlossen hat, dass das alles völlig normal ist. Der Markt eskaliert, Berlin meditiert. Die Ruhe bleibt stabil. Einzig die Preise machen konsequent nicht mit. Vor allem an der Zapfsäule herrscht inzwischen eine gewisse Form von Raketenwissenschaft. Die Spritpreise steigen schneller, als jede politische Erklärung hinterherkommt. Offiziell liegt das an geopolitischen Spannungen im Nahen Osten, Stichwort Iran. Inoffiziell hilft Deutschland aber auch fleißig mit und packt rund 60% Steuern obendrauf, weil Explosionen offenbar erst richtig wirken, wenn der Staat sie zusätzlich begleitet. Zeitgleich warnt die Wirtschaft seit Monaten vor dem großen energetischen Nervenzusammenbruch. Die politische Reaktion darauf erinnert an einen morgendlichen Stuhlkreis, in dem man sich darauf verständigt, dass Probleme zwar existieren, aber bitte nicht so laut. Tankstellen dürfen Preise nur noch einmal täglich erhöhen, als ob der globale Ölmarkt sich künftig höflich an deutsche Bürozeiten hält. Parallel dazu feiert das Thema des Tempolimits ein Comeback, begleitet von Appellen, doch bitte alle ein bisschen weniger zu fahren, zu verbrauchen und im Idealfall einfach zu existieren. Das eigentlich Bemerkenswerte ist die intellektuelle Verrenkung dahinter. Eine globale Angebotskrise wird zur moralischen Frage des individuellen Verhaltens umetikettiert. Der Bürger soll's wieder einmal richten, mit kürzeren Wegen, Verzicht und schlechtem Gewissen an der Kasse. Die strukturellen und politisch hausgemachten Ursachen hingegen bleiben unberührt, wie der Elefant im Raum, der inzwischen offensichtlich als Teil der Einrichtung durchgeht. Die selbstverschuldete Abhängigkeit von fragilen Importen, energiepolitische Selbstbeschränkung und eine bemerkenswerte Abneigung gegen alles, was zuverlässig Strom liefert, ergänzt durch die fast schon absurde Parallelhandlung, dass vor der eigenen Küste durchaus nutzbare Ressourcen liegen, die man politisch lieber ignoriert, während man gleichzeitig funktionierende Kernkraftwerke abschaltet und teilweise irreversibel zurückbaut. Wind und Sonne liefern nicht nach Bedarf, sondern nach Wetterlage. Das ist eigentlich kein Geheimnis, das ist Grundwissen der Energietechnik. Und dennoch wurde genau auf dieser Basis ein System konstruiert, das so tut, als ließe sich diese physikalische Realität politisch überlisten. Und als wäre das noch nicht widersprüchlich genug, fließen indirekt auch noch mittel- und industriepolitische Kooperationen in globale Lieferketten, in denen andernorts, etwa in China, weiterhin massiv auf Kohlekraft gesetzt und deren Ausbau sogar staatlich gefördert wird. Mit anderen Worten, man verzichtet im Inland auf stabile Energiequellen, erklärt sich moralisch zur Vorreiternation, der erwartungsgemäß niemand folgt, und lagert die weniger eleganten Teile der Energieerzeugung gleich mit aus. Effizienz durch Verlagerung oder, weniger freundlich formuliert, man macht sich abhängig, verzichtet freiwillig auf eigene Optionen und wundert sich anschließend über die Rechnung. In der DDR war Energie ebenfalls knapp. Nicht weil sie fehlte, sondern weil das System sie nicht effizient bereitstellen konnte. Die Antwort war nicht Reform, sondern Appell. Sparsamkeit wurde zur Tugend erklärt, Mangel zur Normalität. Der Unterschied zu heute liegt weniger im Mechanismus als im Narrativ. Heute spricht man von Transformation, damals von Planerfüllung. Das Ergebnis bleibt erstaunlich ähnlich. Die Realität wird nicht angepasst, sie wird erklärt. In Berlin scheint man tatsächlich der Überzeugung zu sein, dass sich ein globaler Markt durch die deutschen Verhaltensregeln disziplinieren lässt, eine Art linkspädagogischer Ansatz für Rohstoffe. Gerettet wird hier vor allem die Illusion, während die Industrie verschwindet und die Bevölkerung zuverlässig in den Zustand chronischer Zahlungsbereitschaft überführt wird, bis kein Geld mehr vorhanden ist. Wer nichts mehr produziert, kann auch nichts falsch machen. Die deutsche Wirtschaft sendet seit Monaten Signale, die so deutlich sind, dass man sie eigentlich nur noch ignorieren kann, wenn man es bewusst will. Denn Produktionsrückgänge, sinkende Auftragseingänge, Investitionszurückhaltung und die Verlagerung ganzer Kapazitäten ins Ausland sprechen eine klare Sprache, die sich real betrachtet eigentlich nicht mehr schönreden lässt. Es sei denn, man hält sich die Ohren zu und singt laut das neueste sozialistische Transformationslied aus dem Wirtschaftsministerium. Wenn ein Konzern wie BASF beginnt, zentrale Teile seiner Produktion außerhalb Deutschlands auszubauen, dann ist das keine Laune eines Vorstands, der plötzlich Fernweh hat, sondern das Ergebnis einer nüchternen Kostenrechnung, bei der die Energiepreise einfach zu hoch, die Regulierungen zu dicht und die Planungssicherheit zu gering geworden sind, um hierzulande noch langfristig wettbewerbsfähig zu bleiben, ohne dass man am Ende selbst für die eigene Stromrechnung betteln muss. Gleichzeitig trifft es längst nicht mehr nur die Schwerindustrie, sondern zunehmend auch das industrielle Herzstück des Landes, die Automobilbranche, wo große Namen wie Porsche und Mercedes Gewinneinbrüche melden. Und das nicht, weil plötzlich niemand mehr Autos kaufen will, sondern weil das Gesamt

gesamte Geschäftsmodell politisch so umgebaut wurde wie ein Fahrzeug, bei dem man den Tank entfernt und gleichzeitig höhere Reichweiten verspricht. Die forcierte Elektromobilität ist kein Ergebnis organischer Nachfrageentwicklung aus der Ökonomie heraus, sondern das direkte Resultat politischer Vorgaben, regulatorischer Zwänge und massiver Subventionen, die einen Technologiewechsel erzwingen sollen, unabhängig davon, ob der Markt ihn in diesem Tempo und zu diesen Kosten tatsächlich trägt. Produktionsentscheidungen folgen damit nicht mehr primär der Nachfrage der Kunden, sondern politischen Zielbildern. Es wird nicht mehr produziert, was sich verkauft, sondern was verkauft werden soll, weil die Klimahysteriker jede Abweichung als rückwärtsgewandte Klimaleugner-Brandmarkung abtun und den Staat zum obersten Dirigenten des technologischen Fortschritts erklären, der mit dem Taktstock wedelt und schneller, grüner, teurer ruft. Genau hier beginnt der Moment, in dem aus Marktwirtschaft eine Art betreutes Wirtschaften wird, das sich weiterhin Wettbewerb nennt, aber nur noch innerhalb enger Leitplanken stattfindet, als hätte man den Markt nicht reguliert, sondern domestiziert. Gefordert wird dennoch eine Wirtschaft, die gleichzeitig robust, flexibel, innovativ und hochproduktiv ist, während man die Parameter real so setzt, dass genau diese Eigenschaften immer schwerer entstehen können. Das hat weniger von Strategie als mehr von einer Versuchsanordnung, bei der das Scheitern bereits einkalkuliert ist. Das ist kein bloßer Zielkonflikt mehr, das ist ein offener, systemischer Widerspruch, denn wirtschaftliche Logik ist simpel. Wer höhere Kosten hat als seine internationale Konkurrenz, der verliert. Wer keine Planungssicherheit hat, der investiert nicht. Und wer beides gleichzeitig erlebt, der zieht sich zurück oder verlagert. Und zwar nicht einfach nur ins schöne Sachsen, sondern gleich nach China oder in die USA, wo man offenbar noch nicht ganz so weit ist mit der grünen Erleuchtung. Ach, und währenddessen soll natürlich zeitgleich alles auf Kriegsindustrie umgebaut werden, weil plötzlich die Rüstung der neue Hoffnungsträger ist. Die große Frage lautet nur, ob plötzlich der klimafreundliche Panzer existiert oder die nachhaltige Bombe. Genau das alles passiert gerade, sichtbar, messbar und mit Ansage, und die politische Reaktion darauf besteht nicht in einer ehrlichen Korrektur der Rahmenbedingungen, sondern in einer neuen, besonders hübschen Erzählung. Man spricht von Transformation, von Strukturwandel und von Zukunft, als wären das Naturgesetze und keine politisch gestalteten Prozesse, die man jederzeit auch anders gestalten könnte, wenn man nur wollte. Doch Veränderung funktioniert nicht durch Verkündung und Appelle, sondern durch konsistente, verlässliche Rahmenbedingungen, und genau diese fehlen hierzulande, weil die Idiokraten der Klimapolitik die Idee für unveränderlich halten und die Realität sich gefälligst anzupassen hat, notfalls mit einem kleinen Schubs aus den Medien oder dem Ministerium. Stattdessen erleben wir einen Realitätsbiege-Fetischismus in Reinform, bei dem die Idee feststeht. Die Wirklichkeit hat sich anzupassen, und wenn sie das nicht tut, wird sie nicht hinterfragt, sondern rhetorisch umgebaut, bis sie wieder ins gewünschte Narrativ passt, wie ein besonders widerspenstiges Lego-Teil. Gleichzeitig nimmt die direkte Einmischung in die wirtschaftlichen Prozesse weiter zu. Durch immer neue Vorgaben, durch Förderstrukturen, durch Verbote und durch politische Zielkorridore, alles im Namen der großen grünen Wende, die offenbar nur dann funktioniert, wenn die Wirtschaft vorher ein bisschen leidet. Das ist der entscheidende Punkt, an dem sich die Denkweise verschiebt. Sie glauben ernsthaft, ein komplexes, global vernetztes Wirtschaftssystem zentral steuern zu können, obwohl es auf Millionen dezentraler Entscheidungen von Unternehmen und Verbrauchern basiert, die sich nicht per Bundestagsbeschluss umprogrammieren lassen. Das Ergebnis ist zwangsläufig eine Fehlallokation von Ressourcen. Investitionen fließen nicht mehr dorthin, wo sie wirtschaftlich sinnvoll sind. Und genau an diesem Punkt drängt sich der Vergleich zur DDR auf. Nicht als platte Gleichsetzung, sondern als klare strukturelle Parallele. Denn auch dort wurde zentral festgelegt, was produziert werden soll. Und auch dort wurde der Markt durch Vorgaben und Fünfjahrespläne ersetzt. Und auch dort entstand ein System, das formal noch funktionierte und real immer weiter an der tatsächlichen Nachfrage vorbeiproduzierte, bis die Regale leer und die Bürger tatsächlich genervt waren. Die Folge war nicht mehr Effizienz, sondern ein permanentes Hinterherlaufen hinter der eigenen Fehlsteuerung, bis das Ganze schließlich zusammenbrach wie ein Kartenhaus. Deutschland ist noch nicht dort angekommen, aber die Richtung ist unverkennbar. Und das eigentlich Erstaunliche ist nicht einmal diese Entwicklung selbst, sondern die Tatsache, dass sie kaum noch ernsthaft hinterfragt wird, weil die versessene

Der Teil der Zuwanderung taucht im Arbeitsmarkt gar nicht erst auf, dafür aber zuverlässig im Sozialsystem. Eingezahlt wurde wenig, ausgezahlt wird viel, während die Beitragszahler zunehmend die Rolle des Dauerfinanziers übernehmen und das System unter der Last ächzt. Die politischen Gegenmaßnahmen folgen einer bemerkenswert konsistenten Logik. Mehr Belastung für die Leistungsträger bei gleichzeitig sinkender Gegenleistung. Die strukturellen Probleme bleiben dabei zuverlässig ausgespart. Das Türkei-Abkommen wirkt in diesem Kontext wie ein sakrosanktes Relikt, das jeder kennt, aber keiner anzufassen wagt. Parallel dazu steigen die Kriminalitätszahlen, die öffentliche Erzählung konzentriert sich auffällig wenig auf die Betroffenen, während Täter oft erstaunlich glimpflich davonkommen. Veranstaltungen werden abgesagt, weil Sicherheit zu teuer ist, andere finden statt und werden als kultureller Gewinn verkauft, obwohl die Schieflage immer offensichtlicher wird. Dennoch wird diese Form der Migration weiterhin mit eiserner ideologischer Konsequenz verteidigt. Und die Politik verkauft das Ganze als besonders großzügiges Gruppenprojekt der Vielfalt. Die Problemlage ist offensichtlich, aber wer sie benennt, wird sofort als Nazi gebrandmarkt. Was man jedoch zuverlässig ausblendet, ist der kleine Schönheitsfehler im Konzept. Die propagierte Vielfalt hat die charmante Angewohnheit, sich mit den eigenen Maßstäben anzulegen. So kollidieren liberale Errungenschaften wie die gesellschaftliche Akzeptanz von LGBTQ oder auch andersreligiöse Lebensweisen mit kulturellen Prägungen, in denen genau diese Lebensrealitäten nicht nur abgelehnt, sondern teils offen feindlich betrachtet werden. Der Widerspruch wird umso offensichtlicher, wenn man bedenkt, dass ein Teil derjenigen, die heute in Europa Schutz suchen, ursprünglich auch vor genau solchen repressiven gesellschaftlichen Strukturen geflohen sind. Nun importiert man genau diese Konfliktlinien in eine Gesellschaft, die sich gleichzeitig als besonders tolerant und progressiv versteht, ohne ernsthaft zu klären, wie diese gegensätzlichen Wertesysteme langfristig zusammen funktionieren sollen. Stattdessen wird die Existenz dieses Spannungsfelds rhetorisch eingeebnet, als ließe sich ein kultureller Grundkonflikt durch ein lautes Schweigen einfach ausblenden. In der DDR importierte man keine Personen von außen, sondern propagierte die Überlegenheit des Systems trotz chronischem Personalmangel und ständiger Republikflucht der eigenen Bürger. Und heute importiert man Menschen und propagiert die Überlegenheit der multikulturellen Ökonomie trotz Integrationsrealität und wachsender Belastung, nur dass man diesmal statt Brüderlichkeit der Werktätigen Vielfalt als Chance sagt und dabei genauso überzeugt und ideologisch reinklingt. Sie setzen weiter auf glaubensbasierte Narrative statt auf harte Zahlen, weil das Dogma der offenen Gesellschaft unbedingt aufrechterhalten werden muss. Sie sind besonders eifrige Gärtner, die Unkraut mit grüner Farbe übermalen und dann behaupten, der Garten sei jetzt bunter. Es bleibt auffallend still im Land der Widersprüche, weil man lieber weiter von Fachkräftemangel spricht, statt zuzugeben, dass der eigentliche Mangel an einer realistischen Politik liegt, die endlich mal die Realität statt die Ideologie bedient. Willkommen rein, raus nur mit Antrag. Während man über Jahre hinweg die Öffnung der Grenzen mit der Ernsthaftigkeit einer moralischen Pflichtübung zelebriert hat und staatliche Zurückhaltung gegenüber Migration fast schon wie ein politisches Gütesiegel vor sich hergetragen wurde, läuft im Inneren längst eine Entwicklung, die erstaunlich leise daherkommt für das, was sie eigentlich bedeutet. Regelungen aus dem Umfeld von Wehrpflicht und staatlicher Verfügbarkeit greifen plötzlich ziemlich beherzt in ein Recht ein, das man bis vor kurzem noch unter eine Art politischen Glassturz gestellt hatte. Anschauen erlaubt, anfassen bitte nicht, die Bewegungsfreiheit der eigenen Bürger. Es geht dabei längst nicht mehr um theoretische Gedankenspiele für Podiumsdiskussionen, sondern um gesetzlich festgeschriebene Möglichkeiten, die am Ende ziemlich praktisch werden können. Längere Auslandsaufenthalte nur noch unter Vorbehalt, Rückkehr nicht mehr ganz so freiwillig und dazwischen ein wachsender Dschungel an Formularen, Genehmigungen und Zuständigkeiten, der so elegant daherkommt, dass man fast übersieht, wie effektiv er genau diese Freiheit einhegt. Auf der einen Seite ein Staat, der seine Grenzen nach außen über Jahre hinweg mit einer Gelassenheit geöffnet hat, die selbst im europäischen Vergleich auffällt. Oft ohne ernsthafte Kontrolle, ohne durchgehende Identitätsfeststellung, ohne klare Linie, wer eigentlich kommt und warum er bleibt. Auf der anderen Seite exakt derselbe Staat, der nun beginnt, die Bewegungsfreiheit der eigenen Bürger neu zu vermessen, natürlich nicht als Einschränkung, das wäre ja zu direkt,
sondern feinsäuberlich verpackt in Verwaltungslogik, Zuständigkeitsfragen

0: und Genehmigungsarchitektur, die am Ende alle denselben Effekt haben. Der Bürger wird zur planbaren Ressource. Das ist kein beiläufiges Detail, das ist ein ziemlich grundlegender Bruch in der inneren Dramaturgie staatlichen Handelns. Denn eine offene Gesellschaft definiert sich nicht nur darüber, wie großzügig sie nach außen wirkt, sondern darüber, wie konsequent sie nach innen mit Rechten umgeht. Wenn Grenzen für Zuwanderung politisch relativiert werden, während sie für die eigene Bevölkerung plötzlich wieder an Gewicht gewinnen, entsteht eine bemerkenswerte Umkehr der Maßstäbe. Freiheit ist dann kein Prinzip mehr, sondern eher eine Art situatives Angebot. Der Vergleich zur DDR kommt hier nicht als rhetorischer Reflex daher, sondern aus der Struktur selbst. Auch dort war die Ausreise kein selbstverständlicher Vorgang, sondern ein verwaltetes Ereignis. Der Staat entschied, wer gehen durfte, wie lange und unter welchen Bedingungen. Die Begründungen klangen anders, die Funktionsweise hatte jedoch einen vertrauten Kern. Bewegungsfreiheit war kein Ausdruck individueller Souveränität, sondern Teil staatlicher Planung. Deutschland bewegt sich sichtbar in eine Richtung, die dieses Prinzip wieder aufnimmt, nur deutlich eleganter verpackt, technokratischer, mit besserem Wording und ohne das unangenehme Gefühl, es laut aussprechen zu müssen. Es heißt nicht Verbot, sondern Regelung, nicht Einschränkung, sondern Organisation, was in etwa so beruhigend klingt wie ein freundlicher Hinweis kurz bevor die Tür zufällt. Am Ende bleibt der Effekt derselbe, ein Staat, der beginnt, die Verfügbarkeit seiner Bürger zu definieren. Das ist keine besonders stringente Politik, das wirkt eher wie ein System, das seine eigenen Maßstäbe verlegt hat und sie je nach Bedarf neu zusammensetzt. Und wieder fügt es sich erstaunlich reibungslos in das Gesamtbild eines Landes ein, das sich mit großer Ausdauer selbst erklärt, während es sich gleichzeitig immer weiter von seiner eigenen Logik entfernt und dabei eine fast bewundernswerte Ruhe bewahrt. Die große Ruhe vor der Einsicht, die niemand haben will. Was hier sichtbar wird, ist lediglich ein kleines Fragment. Die Widersprüche politischer Entscheidungen der letzten Jahre hätten längst das Volumen einer eigenen Enzyklopädie erreicht. Am Ende bleibt also weniger die Frage, ob all diese Paradoxien existieren, sondern warum sie offenbar kaum Reibung erzeugen. Ein System, das gleichzeitig moralisch überhöht, ökonomisch ausgehöhlt und administrativ verdichtet wird, müsste eigentlich Widerstand produzieren, wie ein überlasteter Stromkreis Funken. Stattdessen passiert etwas anderes. Es wird hingenommen, rationalisiert, wegmoderiert oder schlicht in den privaten Alltag ausgelagert, wo es dann möglicherweise als persönliches Pech durchgeht. Das eigentlich Interessante liegt damit nicht mehr im politischen Handeln selbst, sondern in der gesellschaftlichen Reaktion darauf oder, präziser gesagt, im Ausbleiben dieser Reaktion. Denn die Mechanik dahinter ist keine besonders komplizierte. Wer permanent mit widersprüchlichen Signalen konfrontiert wird, wer erlebt, dass offensichtliche Brüche folgenlos bleiben und Kritik sozial sanktioniert wird, der passt sich nicht aus Überzeugung an, sondern aus Effizienz. Man spart Energie, indem man nichts mehr hinterfragt. Eine Art erlernte Gleichgültigkeit, die nicht laut ist, sondern erstaunlich funktional. Und genau hier wird es unerquicklich. Warum gehen Menschen für symbolische Konflikte auf die Straße, für ferne Krisen, für identitätspolitische Stellvertreterdebatten oder private Lebensentwürfe, während die eigentlichen materiellen und rechtlichen Grundlagen mit bemerkenswerter Gelassenheit behandelt werden? Warum entsteht Empörung dort, wo sie kulturell erwartet wird, aber nicht dort, wo sie existenziell naheliegend wäre? Das hier ist kein Ausrutscher, kein isolierter Fehler im System, sondern lediglich ein Ausschnitt eines größeren Musters. Eines Zustands, der sich stabilisiert hat, weil er nicht ernsthaft in Frage gestellt wird. Das sogenannte Bananenland ist damit kein plakativer Vorwurf, sondern eher eine nüchterne Beschreibung eines Systems, das sich selbst genügt, solange niemand ernsthaft daran rüttelt. Die vielleicht unbequemste Erkenntnis ist, dass die größte Stabilität dieses Systems nicht aus politischer Stärke entsteht, sondern aus gesellschaftlicher Passivität. Und solange sich daran nichts ändert, bleibt es genauso still, wie es ist.
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1: Drohnenvorfall. Die Grünen wollen sofort eskalieren und reden von russischem Staatsterrorismus. Ein Kommentar von Tobias Riegel. Die Parteivorsitzende der Grünen fordert auf Basis naheliegender Vermutungen bereits entschlossene Reaktionen. Das wäre sogar dann total verantwortungslos, wenn die Vermutung einer russischen Urheberschaft des Drohnenvorfalls tatsächlich naheliegend wäre. Das ist sie aber überhaupt nicht. Die Grünen festigen mit ihrem gefährlichen Vorpreschen erneut ihren Status als Kriegstreiber Nummer 1 in Deutschland. Während sich sogar Innenminister Alexander Dobrindt mit unseriösen Spekulationen zur Urheberschaft des Drohnenvorfalls am Flughafen Leipzig-Halle noch zurückhält, weil Spekulationen in die falsche Richtung führen könnten, bringen die Grünen explizit Russland als Täter ins Spiel. Es liegt nahe, dass es sich bei dem Drohnenangriff um russischen Staatsterrorismus handeln könnte. Das sagt Grünen-Fraktionschefin Katharina Dröge in einem verlinkten Artikel der Welt. Dort fährt sie fort. Innenminister Dobrindt hat diese naheliegende Vermutung jedoch nicht klar benannt. Das ist vollkommen unverständlich. Auf eine solche Aggression muss mit der notwendigen Entschlossenheit reagiert werden, nicht mit schwammigen Worten. Auch Bundeskanzler Friedrich Merz habe den Ernst der Lage noch immer nicht erkannt, denn er äußerte sich bisher nicht zu dem Vorfall, so Dröge. Der Kanzler müsse den Nationalen Sicherheitsrat umgehend einberufen. Liegt eine russische Täterschaft tatsächlich nahe? So. Eine naheliegende Vermutung soll also bereits ausreichen, um schon mal mit Entschlossenheit zu reagieren, bevor irgendwelche realen Erkenntnisse vorliegen. Das wäre selbst dann eine total unverantwortliche Haltung, wenn die Vermutung der Grünen tatsächlich naheliegend wäre. Das ist sie aber keineswegs. Da sich die Lage an den Fronten aktuell selbst nach Darstellung des Fokus für die Ukraine massiv verschlechtert, hätte die ukrainische Regierung eine starke Motivation, Deutschland über einen Angriff unter falscher Flagge noch tiefer in einen Krieg mit Russland hineinzuziehen. Auch im Falle einer Täterschaft der Ukraine wären übrigens dortige staatliche Akteure am Werk und dazu möglicherweise auch westliche Geheimdienste. Eine Täterschaft Russlands würde mir dagegen als schwerer strategischer Fehler erscheinen. Das wäre eine Steilvorlage für die hiesigen Kriegstreiber, die Lage nochmals zu eskalieren und NATO-Staaten noch weiter in den Krieg hineinzuziehen. Einen strategischen Vorteil für Russland kann ich nicht entdecken, für die Ukraine dagegen umso mehr. Schließlich gibt es schon jetzt verantwortungslose Stimmen in Deutschland, wie Roderich Kiesewetter, die wegen des ungeklärten Vorfalls gerne den NATO-Artikel 4 ausrufen möchten. Ich betone aber, dass das meine persönliche und unbelegte Spekulation ist. Aus dem gegenwärtigen Kenntnisstand können seriöse Beobachter, im Gegensatz zu den verantwortungslosen Grünen, keine konkreten Anschuldigungen gegen konkrete Staaten ableiten, also auch nicht gegen die Ukraine. Grüne, Kriegstreiber Nummer 1. Wie sollte sich also die von den Grünen geforderte Entschlossenheit äußern und gegen wen? Und wer trägt die Verantwortung, wenn dadurch Deutschland noch tiefer in einen Krieg hineingezogen wird, der nicht der unsere ist und dessen moralische Bewertung erheblich komplizierter ist, als das die Kriegstreiber hierzulande glauben machen wollen? Gegen eine Installation einer wirksamen Drohnenabwehr bei kritischer Infrastruktur in Deutschland ist dagegen überhaupt nichts einzuwenden, im Gegenteil, das ist überfällig. Mit allem wird eine russische Täterschaft nicht ausgeschlossen. Mit viel Fantasie könnte man sich vielleicht russische Strategen vorstellen, die eine solche Aktion realisieren, etwa als Warnung an die deutsche Seite, nicht noch tiefer in den Ukraine-Krieg einzusteigen. Unterm Strich hätte aber eine bewiesene russische Verantwortung den gegenteiligen Effekt. Das wäre eine massive Steilvorlage, NATO-Länder noch tiefer in den Krieg hineinzuziehen oder gar Bündnisfälle auszulösen. Fazit, man weiß eben einfach noch nicht, wer diese Aktion geplant und durchgeführt hat. Aber mit ihren völlig unverantwortlichen Versuchen, die ungeklärte Situation sofort für die eigene antirussische Ideologie auszuschlachten und mit vorschnellen Reaktionsforderungen das Risiko für alle Bürger hierzulande zu erhöhen, mit diesem Verhalten bestätigen die Grünen einmal mehr, dass sie die Kriegstreiber Nummer 1 in Deutschland sind.
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1: Explosiver Film zum Nord Stream Anschlag. Ein Film könnte sprichwörtlich Sprengstoff sein bei der Frage, wer die Erdgaspipeline Nord Stream lahmgelegt hat und warum. Ein Kommentar von Thilo Gräser. Am 26. September 2022 wühlten 4 Explosionen die Ostsee in der Nähe der dänischen Insel Bornholm auf. Die Ursache war ein Anschlag auf die Nord Stream Pipelines. Nord Stream 1 transportierte bis dahin russisches Erdgas nach Deutschland und Westeuropa. Nord Stream 2 wartete, schon mit Gas gefüllt, auf Betriebsgenehmigung. Wer hat diesen Anschlag in wessen Auftrag ausgeführt? Diese Frage ist bis heute nicht endgültig beantwortet. Gleich 3 Bücher sind kürzlich erschienen, die vorgeben, die Antwort zu haben. Georg Tiedels Buch Nord Stream – Die Sprengung der alten Weltordnung, das Buch Die Nord Stream-Sprengung, in dem Bojan Panczewski behauptet, Zitat, die wahre Geschichte, Zitat Ende, zu bringen, sowie Die Sprengung. Ein Buch, in dem die beiden offensichtlich antirussisch eingestellten Autoren Oliver Schröm und Ulrich Thiele auch, Zitat, Deutschlands Verrat an der Ukraine, Zitat Ende, zeigen wollen. Insbesondere Panczewski sowie Schröm und Thiele folgen dabei den offiziellen Erzählungen von einer Yacht, mit der ein paar Ukrainer zur Pipeline segelten und dann dort die Röhren sprengten. So wird von den Autoren der Bücher außer Thiele die Rolle des US-Geheimdienstes CIA nicht weiter beleuchtet. Zitat, die US-Beteiligung bleibt der blinde Fleck der Nord Stream-Recherchen, Zitat Ende, stellte der Autor Wolfgang Michal in der Wochenzeitung Freitag zu den Büchern von Panczewski und Schröm Thiele fest. Wer bei dem Fall wen verraten hat, das dürfte ganz anders zu beantworten sein. Mit der Sprengung der Nord Stream Pipelines wurden nicht nur Stahlrohre auf dem Grund der Ostsee zerstört, sondern auch die Lebensader der deutschen und westeuropäischen Energieversorgung durchtrennt. Die Energiepreise explodierten weiter, nachdem sie zuvor schon deutlich gestiegen waren. Unternehmen gerieten unter Druck und verlagerten ihre Produktionsstandorte. Die wirtschaftliche Stabilität Europas geriet ins Wanken. Die offiziellen Ermittlungen haben bis heute zu keiner wirklich überzeugenden Schlussfolgerung geführt. Sie bleiben die Antwort schuldig, wer in wessen Auftrag den Anschlag ausgeführt hat. Die Mainstream-Medien konzentrieren sich auf eine einzige Erklärung, auf ein paar Ukrainer auf einer Segeljacht. Die regierende Politik gibt vor, nichts zu wissen und verweist auf die Justiz. Antworten auf weggelassene Fragen. Nun gibt es zu dem Thema auch etwas zu sehen. Der Film Nord Stream – Die Sprengung will den Fall nun aufklären. Gemacht haben ihn Moritz Enders und Gunter Merz. Unterstützt wurden sie von Ronald Toden vom Verlag des Nachrichtenmagazins Hintergrund, der als Produzent genannt wird. Der Dokumentarfilm stellt entscheidende Fragen, die andere weglassen, und liefert Antworten, die in der Politik niemand hören will. Die Filmemacher Enders und Merz präsentieren dazu eine Reihe Interviews mit internationalen Experten, Journalisten und ehemaligen Geheimdienstmitarbeitern. Zu Wort kommen unter anderem der deutsche Investigativjournalist Dirk Pohlmann, der MIT-Physiker und ehemalige Militärberater Theodor Postol aus den USA, der schwedisch-norwegische Friedensforscher Ola Tunander, der frühere CIA-Analytiker Ray McGovern, Harald Kujat, Generalinspekteur der Bundeswehr AD und ehemaliger Vorsitzender des NATO-Militärausschusses, sowie der schwedische Ingenieur Erik Andersson. Letzterer hat die Trümmer der Gasröhren in der Ostsee mit einer eigenen Unterwasserdrohne analysiert. Sie schildern die technischen Hintergründe wie auch die ökonomischen Zusammenhänge. Sie gehen der Frage nach, inwieweit es plausibel erscheint, dass die Besatzung einer kleinen Segeljacht die Sprengung herbeigeführt haben kann. Sie klären zudem darüber auf, wo die wahren Strippenzieher des Anschlags sitzen und ordnen diesen in einen breiteren geo- und machtpolitischen Kontext ein. Die Filmautoren machen auch deutlich, welche Informationen der Journalist Panczewski in seinem vielbeachteten Buch über den Anschlag weggelassen hat. Ihr Film ist aber keine Reaktion auf die jüngst erschienenen Bücher zum Thema, sondern ein eigenständiger Versuch einer Antwort auf viele Fragen um den Anschlag. Dieser Dokumentarfilm ist sprichwörtlicher Sprengstoff, denn er macht deutlich, was in der massenmedialen Darstellung weggelassen wird. Er fordert die Zuschauer auf, sich mit unbequemen Wahrheiten auseinanderzusetzen. Dazu gehört die Frage, wie die Weltmacht USA mit ihren vermeintlichen Verbündeten umgeht. Der ehemalige US-Präsident Joseph Biden hatte am 7. Februar 2022 im Beisein des damaligen Bundeskanzlers Olaf Scholz das Ende von Nord Stream angekündigt, ohne Widerspruch von Scholz zu bekommen. Vor seiner Wiederwahl als US-Präsident erklärte Donald Trump mehrfach, er habe die Pipeline gestoppt, mit Anordnungen während seiner ersten Amtszeit. Frühzeitige Hinweise von Hirsch. Es gilt die alte kriminalistische Frage, cui bono, wem nutzt es? Der Film versucht darauf eine Antwort zu geben. Er stützt sich beim Vorgang des Anschlags auf Aussagen des investigativen US-Journalisten Seymour Hirsch, der am 8. Februar 2023 erstmals Informationen dafür veröffentlichte, dass die US-Regierung den Anschlag mutmaßlich in Auftrag gab. Der investigative Journalist hatte von Informationen aus Geheimdienstkreisen berichtet, nach denen die Administration von US-Präsident Joseph Biden die Pipelines sprengen ließ. Er zitierte seinen Informanten, Zitat: Es war eine schön getarnte Geschichte. Dahinter steckte eine verdeckte Operation, bei der Experten vor Ort eingesetzt wurden und Geräte, die mit einem verdeckten Signal arbeiteten. Der einzige Fehler war die Entscheidung, es zu tun. Zitat Ende. Im September 2023 hatte Hirsch weitere Informationen dazu veröffentlicht. Darin kam er zu dem Schluss, die Biden-Administration habe die Nord Stream Pipelines in die Luft gesprengt, um die langjährige US-Vormachtstellung in Westeuropa zu sichern. Die Aktion habe, anders als zuvor geplant, nichts mit dem Einmarsch Russlands in der Ukraine zu tun, so Hirsch. Zitat: Sie resultierte aus Befürchtungen im Weißen Haus, dass Deutschland schwanken und den Zufluss von russischem Gas aufdrehen würde und dass Deutschland und dann die NATO aus wirtschaftlichen Gründen unter die Herrschaft Russlands und seiner umfangreichen und kostengünstigen natürlichen Ressourcen geraten würden. Zitat Ende. Leider konnten Enders und Merz nicht mit Hirsch darüber sprechen, aber dafür bestätigte ihnen vor der Kamera der Physiker Postol, ehemaliger Berater der US Navy, die Aussagen des Journalisten. Postol hatte die technischen Details der Informationen eines Insiders für Hirsch überprüft und als korrekt eingestuft. Zu der mainstream-medial verbreiteten Geschichte, dass angeblich Ukrainer mit der Yacht Andromeda die Sprengung der Röhren durchführten, sagt der Investigativjournalist Dirk Pohlmann im Film, dass das Boot tatsächlich vor Ort gewesen sein kann. Zitat: Zu so einer Operation gehört eine Cover-Story. Man macht das in der Planung nicht ohne Cover-Story. Die ideale Cover-Story ist nicht gelogen, sondern stimmt. Es kann sogar sein, dass Leute darunter getaucht sind. Das will ich überhaupt nicht bestreiten. Es ist nicht so, dass man sagen kann, das ist Unsinn. Das ist eben eine Cover-Story. Zitat Ende. Mit der Geschichte von der Yacht wurde und wird erfolgreich von dem abgelenkt, was Hirsch herausgefunden und veröffentlicht hat. Während fast alle von den Ukrainern reden, die ihnen im TV in Handschellen vorgeführt werden, ohne die Frage zu stellen, was das für das Verhältnis zu Kiew bedeuten könnte, spricht kaum noch jemand über die Rolle der USA. Und wenn, heißt es erwartungsgemäß, Verschwörungstheorie. Langfristige Strategie der US-Eliten. Die Filmemacher ordnen das Geschehen in die größeren Zusammenhänge ein und stellen die Verbindung zum Ukraine-Krieg her. Der norwegisch-schwedische Friedensforscher Ola Tunander gehört zu ihren Gesprächspartnern. Er hat Enders für das gedruckte Nachrichtenmagazin Hintergrund ein weiteres Interview gegeben, das in der ab Samstag erscheinenden Ausgabe 7826 des Magazins veröffentlicht wird. Darin weist Tunander unter anderem darauf hin, dass die damalige US-Außenministerin Condoleezza Rice 2014 im deutschen Fernsehen forderte, Deutschland müsse seine Energieabhängigkeit ändern und das russische Gas durch US-Gas ersetzen. Zitat: Die deutsche Abhängigkeit von günstigem russischem Gas war für die Vereinigten Staaten inakzeptabel, Zitat Ende, so der Friedensforscher, der hinzufügte, Zitat: Ab 2016 begannen die USA mit der massiven Produktion von Flüssiggas, LNG, um Deutschland in die Lage zu versetzen, das russische Gas durch US-Gas zu ersetzen. Zitat Ende. Das geschieht nun nach der Sprengung der Nord Stream-Röhren. Tunander weiter, Zitat: Schon in den letzten Jahren haben Präsident Biden mit Cheneys Schützling Victoria Nuland und Rice Schützling Bolton und Präsident Trump selbst alle versucht, die Pipeline zu stoppen, um gegenseitige Abhängigkeiten zwischen Europa und Russland zu verhindern. Was uns eher überraschen sollte, ist, dass es ihnen nicht gelungen ist, sie früher zu kappen. Zitat Ende. Der Friedensforscher macht zudem auf einen anderen grundlegenden Zusammenhang im Hintergrund des Geschehens aufmerksam. Zitat: Wir hatten in den USA verschiedene Regierungen, aber seit den 1980er Jahren haben wichtige US-Machteliten alle dieselbe allgemeine Strategie verfolgt, Europa von Russland zu entkoppeln. Zitat Ende. Schafsmäßige Ergebenheit gegenüber den USA. In der neuen Hintergrundausgabe beschäftigt sich auch der Publizist Wolfgang Effenberger mit dem Nord Stream-Anschlag und den Hintergründen. Seine Schlussfolgerung? Die Andromeda-Spur sei real, Zitat, aber als alleinige Erklärung technisch schwach, Zitat Ende. Vieles spricht aus seiner Sicht dafür, Zitat, dass hier zumindest ein Teil der Operation abgebildet oder womöglich bewusst eine Fährte gelegt wurde, Zitat Ende. In einem Interview zum Thema, das der chinesische Sender CCTV bereits 2023 mit ihm führte und am 19. März 2023 zur Hauptsendezeit um 19 Uhr veröffentlichte, hob der Sender seine These hervor, Zitat, ich denke, nur die USA und die NATO wären in der Lage, so etwas zu tun. Zitat Ende. Enders und Merz stellen angesichts des Anschlags und seiner Folgen die Frage, ob es für Deutschland und die Staaten der EU nicht an der Zeit ist, sich aus alten Bündnissen zu lösen und in einer sich abzeichnenden multipolaren Weltordnung für ihre politische und wirtschaftliche Autonomie zu kämpfen. Wenn das gelänge, könnte sich die Explosion auf dem Boden der Ostsee nachträglich als Weckruf erweisen, meinen sie. Doch das dürfte mehr illusorische Hoffnung als reale Möglichkeit sein. Zu fest hat die Weltmacht USA ihren Einflussbereich im Griff und unter Kontrolle. Dazu gehört auch Westeuropa samt Deutschland. Wer da ausscheren will, um nationale Interessen zu verteidigen, wird die Abhängigkeit massiv zu spüren bekommen. Auch dafür werden die herrschenden Kräfte der USA immer noch Mittel und Wege finden. Und die regionalen Lakaien der Weltmacht verraten im vorauseilenden Gehorsam die Interessen ihrer Länder. Der ehemalige CIA-Analytiker Ray McGovern beschreibt das im Film mit Blick auf den Anschlag so, Zitat: Die deutsche Reaktion verblüfft mich. Es ist klar, dass Deutschland bei dieser Operation einen Schlag ins Gesicht bekommen hat. Die deutschen Politiker agieren immer noch mit dieser schafsmäßigen Ergebenheit, wie Sebastian Haffner es nannte. Zitat Ende. Wem eine der Folgen des Nord Stream-Anschlages, die massive Schwächung der deutschen Wirtschaft, nutzt, darauf machte bereits im Oktober 2022 der Ökonom Christian Kreis aufmerksam. Er schrieb in einem Beitrag auf Apolut, Zitat: Falls es tatsächlich zu einem Ausbluten des deutschen Mittelstandes kommen sollte, bietet das eine tremendous opportunity, eine großartige Gelegenheit für das viele, im Überfluss vorhandene, dringend nach rentierlicher Anlage suchende US-Kapital. Denn zum einen bekommt man dann die Unternehmen recht günstig, da Notverkäufe den Preis stark drücken. Aber vermutlich noch viel wichtiger, durch einen starken Abschwung eröffnet sich überhaupt erst die Möglichkeit, endlich auch deutsche mittelständische Produktionsunternehmen in großem Stil zu kaufen. Darunter befinden sich viele Perlen, die bislang außer Reichweite der US-Fonds waren. Zitat Ende. Der Film hat am 2. Juli im Berliner Kino Babylon Premiere. Wegen der großen Nachfrage wird der Film am 7. Juli nochmal gezeigt, am selben Ort. Es ist zu hoffen, dass viele Kinobetreiber in Deutschland sich trauen, ihn zu zeigen. Es geht um nicht weniger als die Zukunft des eigenen Landes.
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1: Der unaufhaltsame Untergang der Ukraine. Selenskys Ex-Sprecherin will den Krieg beenden, den der Westen fortsetzen will, mit fatalen Folgen für die Ukraine. Ein Kommentar von Thilo Gräser. Der Krieg in der Ukraine wird fortgesetzt. Eine Friedenslösung ist nicht in Sicht, unabhängig davon, dass immer mal wieder jemand sie in Kürze herannahen sieht. Russlands Armee rückt Stück für Stück weiter vor. Zugleich werden immer massiver ukrainische Infrastrukturobjekte angegriffen und zerstört, die militärisch genutzt werden. In Moskau heißt es inzwischen, der Krieg werde durch den Sieg entschieden. Die Kiewer Führung ist anscheinend entschlossen, darauf mit Terrorangriffen gegen Russland und seine Menschen zu antworten. Täglich werden in der Tiefe des Landes mit Langstreckendrohnen, unterstützt vom Westen, zivile Objekte und Menschen angegriffen, verletzt und getötet. Den Meldungen darüber, die es selten in bundesdeutsche Mainstream-Medien schaffen, zufolge, steigen derzeit die Zahlen der russischen zivilen Opfer an. In Kiew und bei dessen westlichen Unterstützern und Finanziers wird wohl immer noch gehofft, dass damit die russische Bevölkerung in Aufruhr gegen den Kreml gebracht wird. Da wird auch nicht vor Mordanschlägen wie den am Sonntag gemeldeten mitten in Moskau zurückgeschreckt, der galt mutmaßlich einem hochrangigen russischen Offizier. All diese Drohnenangriffe und Attentate sind jeder einzelne für sich ein Argument gegen eine Verhandlungslösung des Krieges. Fast scheint es, dass der Kiewer Präsidentendarsteller Wolodymyr Selenskyj die Hauptrolle in der ukrainischen Version des Films Der Untergang übernommen hat und diese bis zum bitteren Ende spielen will. Dafür bezahlen das Land und viele seiner Menschen mit ihrem Leben, ihrer Gesundheit und ihrer Zukunft. Das Hauptproblem der Ukraine. Selenskyj ist das, Zitat, Hauptproblem, Zitat Ende, der Ukraine, das sagt Julia Mendel. Sie war von 2019 bis 2021 seine Pressesprecherin und distanziert sich inzwischen klar von ihm. In einem am Sonntag veröffentlichten Interview mit der französischen Zeitung Le Journal du Dimanche hat sie das begründet. Nach ihren Worten war sie bereits 2021, Zitat, privat sehr kritisch, Zitat Ende, geworden. Selenskyjs Unprofessionalität sei damals bereits deutlich geworden. Nach dem russischen Einmarsch im Februar 2022 habe sie erst begrüßt, dass Selenskyj im Land blieb. Doch ab Juni 2022 habe sich alles geändert, so Mendel. Die Ex-Pressesprecherin erklärt gegenüber der Zeitung, ab dem Zeitpunkt habe sie begonnen, Zitat, die Mechanismen der Korruption und die Manipulationen aufzudecken. Zitat Ende. Zitat, die Zensur nahm zu, die Demokratie ging zurück. Und mir wurde klar, dass Selenskyj seiner Macht und den Geldströmen mehr Bedeutung beimaß als seinem eigenen Land. Zitat Ende. Nach dem angeblich von russischen Truppen verübten Massaker in Butscha im März 2022 habe Selenskyj eine Rolle gespielt. Beim Besuch vor Ort habe er sich betrübt gezeigt, danach habe er aber anderen gegenüber geäußert, es sei, Zitat, alles in Ordnung, Zitat Ende, so Mendel. Der Schauspieler im Präsidentenamt versuche, Zitat, immer das Leben zu genießen und im Mittelpunkt der Aufmerksamkeit zu stehen, das ist seine Persönlichkeit, Zitat Ende. Er habe erreicht, dass die Welt das Land mit seinem Gesicht verwechsle. Seine ehemalige Pressesprecherin sieht ihn als, Zitat, Hauptnutznießer dieses Krieges, Zitat Ende. Durch diesen bleibe er an der Macht, da die Wahlen abgesagt wurden. In seinem Umfeld, Zitat, tummeln sich Unternehmen, die mit seinen Vertrauten verbunden sind und von Milliarden Euro aus der Europäischen Union profitieren, Zitat Ende. Und sie fügt hinzu, Zitat, und für jemanden, der so narzisstisch ist, bedeutet es enorm viel, von der ganzen Welt bejubelt zu werden, Zitat Ende. Für die fortgesetzte Unterstützung Selenskyjs durch westliche Regierungen sieht sie mehrere Gründe. So könne jemand wie Frankreichs Präsident Emmanuel Macron, der sich für Milliardenbeträge an Kiew einsetze, heute nicht eingestehen, dass das ein Fehler war. Der andere Grund sei, dass der größte Teil der Gelder in Wirklichkeit an europäische und westliche Rüstungskonzerne gehe, die Waffen für Kiew produzieren. Keine gute Zukunft. Auf die Frage nach der Unterstützung für Selenskyj im eigenen Land sagt Mendel, Zitat, unter den Menschen, die ich kenne, unterstützt ihn die überwiegende Mehrheit nicht mehr. Sie sind der Ansicht, dass die Ukraine zu einer Autokratie geworden ist. Zitat Ende. Sie verweist dabei unter anderem auf die massive Zwangsrekrutierung ukrainischer Männer. Selenskyj habe das Vertrauen der Menschen in den Staat mit Füßen getreten. Das habe auch, Zitat, jegliche Motivation zum Kämpfen untergraben, Zitat Ende. Der Staat beschuldige diejenigen, die aus dem Land fliehen, und das Volk beschuldige den Staat. Zitat, es ist eine gegenseitige Untreue, Zitat Ende. Mendel widerspricht dem im Westen verbreiteten Eindruck, die Ukraine habe in der letzten Zeit wieder die Oberhand gewonnen. Für die Menschen in dem Land ändere das nichts, erklärt sie, da der Krieg weitergehe. Für sie ist der, Zitat, entscheidende Punkt, selbst wenn Russland gerade am Verlieren ist, bedeutet das nicht, dass die Ukraine gerade am Gewinnen ist. Und Russland ist nicht am Verlieren. Zitat Ende. Dagegen verliere die Ukraine jeden Tag, Zitat, Territorium, Menschen, unsere Wirtschaft, unsere Demokratie, unsere Zukunft, Zitat Ende. Die, Zitat, einzigen Gewinner, Zitat Ende, seien jene, Zitat, die von diesem Krieg profitieren, bestimmte Politiker, bestimmte Lobbyisten. Die Völker hingegen zahlen den Preis, Zitat Ende. Die Ukraine verzeichne, Zitat, Rekordzahlen, Zitat Ende, bei zivilen Toten und Verletzten. Das Land sterbe, während im Westen Beifall ertöne. Ungehörte Mahnung. Die ehemalige Pressesprecherin schätzt, dass in der Ukraine noch rund 25 Millionen Menschen leben. Das ist weniger als die Hälfte der Einwohnerzahl von 1991, 52 Millionen. Jedes Jahr verliere das Land rund 600.000 Menschen durch die hohen Sterberisiken. Die Hälfte der Ukrainer sei im Ruhestand, die Geburtenrate am Sinken und die Zahl der Todesfälle durch den Krieg steigend. Mendel sieht nur eine Lösung, Zitat, beendet diesen Krieg, rettet die Ukraine, Zitat Ende. Wer, Zitat, Russland um den Preis von ukrainischem Blut und dem Tod meines Volkes besiegen, Zitat Ende, wolle, habe jegliche Menschlichkeit verloren. Sie betont am Ende des Gespräches, Zitat, dass uns die Zeit davonläuft, Zitat Ende. Doch die Mahnungen von Selenskyjs Ex-Sprecherin verhallen nicht nur in Kiew ungehört. Auch in den westlichen und vor allem westeuropäischen Hauptstädten wollen die Regierenden unverändert nichts davon hören und wissen. Sie tun stattdessen alles dafür, dass der Krieg fortgesetzt wird. Zitat, die EU kann nicht zulassen, dass dieser Krieg endet, da es keinen Friedensplan gibt, Zitat Ende, stellte der norwegische Politikwissenschaftler Glenn Diesen in einem am Dienstag veröffentlichten Blogbeitrag fest. Es gebe bei den Politikern in der EU und ihren Partnern wie den Briten, Zitat, keinen Plan dafür, was zu tun ist, wenn Frieden einkehrt, Zitat Ende. Es zeige sich, dass die NATO den Stellvertreterkrieg gegen Russland verliere, so Diesen. Mit der EU-Forderung nach einem, Zitat, bedingungslosen Waffenstillstand, Zitat Ende, werde dagegen versucht, den Krieg weiter in die Länge zu ziehen. Damit werde darauf abgezielt, Zitat, einen Konflikt, den die NATO verliert, einzufrieren, um ihr Zeit zu geben, sich wieder aufzurüsten, neu zu formieren und sogar NATO-Truppen als Friedenstruppen zu entsenden. Zitat Ende. Der Politikwissenschaftler fragt, Zitat, warum hat die EU die Diplomatie seit 4,5 Jahren boykottiert und tut dies weiterhin? Und warum nimmt die NATO nicht einmal die NATO-Erweiterung als Verhandlungsgegenstand vom Tisch, im Gegenzug für einen Waffenstillstand? Wäre es nicht klug, mit der anderen Seite zu erörtern, warum es uns nach dem Kalten Krieg nicht gelungen ist, eine für beide Seiten akzeptable paneuropäische Sicherheitsarchitektur zu schaffen, was uns in diesen schrecklichen Krieg geführt hat? Zitat Ende. Mit Verleumdungen und Zensur verhindere die EU, dass ihre eigene Öffentlichkeit diese Angelegenheit überhaupt diskutiere, stellt er fest. Diesen sieht mehrere Motive für die Kriegsfortsetzung. Damit werde die USA in Europa gehalten, vorübergehend die Einheit der EU bewahrt und die unpopuläre politische Elite vor der wachsenden Opposition geschützt. Der militärische Keynesianismus sei das Wirtschaftsmodell für, Zitat, ein sich selbst deindustrialisierendes Europa, Zitat Ende. Zugleich werde Russland als strategischer Rivale weiter geschwächt und damit würden sich die europäischen Staats- und Regierungschefs Zeit verschaffen, sich auf einen direkten Krieg mit Russland vorzubereiten. Falsche Hilfe für die Ukraine. Der Politologe macht auch darauf aufmerksam, dass bei einem Friedensabkommen die westlichen Staaten die beschlagnahmten russischen Gelder zurückzahlen müssten. Diese würden stattdessen als Sicherheiten für die Kredite an Kiew missbraucht. Zitat, ein Sieg würde den Europäern eine starke USA im Rücken und eine kampferprobte Ukraine vor sich bescheren, Zitat Ende, schreibt er. und stellt fest, eine Niederlage würde Europa, Zitat, ohne klare Rolle oder Bedeutung in einer multipolaren Welt zurücklassen. Zitat Ende. Das Hauptziel der europäischen Politiker in Berlin, Paris, London und anderswo sei es gewesen, den Versuch von US-Präsident Donald Trump für eine Friedenslösung durch Diplomatie zu unterbinden. Sie hätten in Washington einen, Zitat, bedingungslosen Waffenstillstand, Zitat Ende, gefordert, Zitat, ohne auch nur eine politische Lösung zu erörtern, Zitat Ende. Stattdessen seien mit ihrer Hilfe die ukrainischen Angriffe in der Tiefe Russlands intensiviert worden. Das Ziel? Russland solle als besiegbar dargestellt werden. In der Folge habe die Trump-Administration die falsche Darstellung übernommen, dass die Ukraine eine Wende erreicht habe. Diesen schreibt, Zitat, wäre das Ziel gewesen, der Ukraine zu helfen, dann hätte die NATO 2014 nicht die ukrainische Regierung gestürzt, um die Ukraine in den Einflussbereich der NATO zu ziehen, was nur eine kleine Minderheit der Ukrainer wollte. Die NATO hätte zwischen 2015 und 2022 nicht das Minsker Abkommen sabotiert. Die NATO hätte Selenskyj nicht unter Druck gesetzt, sein Friedensprogramm aufzugeben, mit dem er 2019 die Wahl gewonnen hatte. Hätte die NATO das Istanbul-Abkommen im Jahr 2022 nicht torpediert oder zumindest hätte die NATO den Krieg im November 2022 auf Empfehlung von General Mark Milley beendet, als die Ukraine am stärksten war. Zitat Ende. Zitat, der Ukraine zur Seite zu stehen, Zitat Ende, bedeutet stattdessen, ukrainische Flüchtlinge abzuschieben und Militärrekrutierer zu finanzieren, die nach ukrainischen Männern jagen. Diese würden in einen Krieg geschickt, den die Ukraine unmöglich gewinnen könne. Zitat, Stellvertreterkriege sind rücksichtslos, da sie die Stellvertreter als Kanonenfutter benutzen, Zitat Ende, betont der Politologe. Doch würden Stellvertreterkriege der Öffentlichkeit stets, Zitat, als von Empathie und Unterstützung für die Stellvertreter motiviert verkauft, die unnötigerweise geopfert werden. Zitat Ende. Zum Binnenstaat degradiert. Wie weit das Opfer der Ukraine geht, zeigt eine der Folgen der intensivierten russischen Angriffe mit Raketen und Drohnen. Sie ist zum Binnenstaat geworden, wie der US-Politologe John Mersheimer im Gespräch mit Deason feststellt. Die russischen Angriffe auf die ukrainische Hafeninfrastruktur und Schiffe mit Lieferungen für Kiew sei eine Reaktion auf die ausgeweiteten ukrainischen Drohnenangriffe. Das sei, Zitat, katastrophal für die Ukraine, Zitat Ende, stellt Mersheimer fest. Alle Schwarzmeerhäfen des Landes, überlebensnotwendig für dessen Wirtschaft, seien lahmgelegt worden mit, Zitat, verheerenden Folgen, Zitat Ende. Damit hätten sich die mithilfe des Westens ausgeweiteten Angriffe auf Ziele in Russlands Tiefe zum Nachteil der Ukraine und zum Vorteil Russlands ausgewirkt. Zwar habe Letzteres dadurch erkennbare Probleme bekommen, aber der massive Gegenschlag habe der Ukraine, Zitat, weitaus mehr Schaden, Zitat Ende, zugefügt. Mersheimer stellt fest, Zitat, das Endergebnis dieser Luftangriffe, die die Russen nun aufgrund der Maßnahmen der Ukraine eskalieren lassen, ist also, den Prozess der ukrainischen Niederlage zu beschleunigen. Ich denke also, es steht außer Frage, dass Russland gewisse Einbußen hinnehmen wird, aber letztendlich werden die Ukrainer mehr leiden und es wird die Niederlage der Ukraine beschleunigen. Zitat Ende. Während die Luftangriffe auf die ukrainische Wirtschaft diese weiter schädige, verbessere die russische Armee ihre Lage auf dem Schlachtfeld stetig. Der Politologe schätzt ein, dass bis zum Ende dieses Jahres der gesamte Donbass unter russischer Kontrolle sein wird. Seiner Meinung nach wird Russland am Ende auch Odessa einnehmen. Zugleich betont er, dass es nicht in der Lage sei, einen entscheidenden Sieg zu erringen und die gesamte Ukraine zu erobern. Es sei aber auch nicht in Moskaus Interesse, in die Westukraine vorzudringen. Stattdessen sei es das russische Ziel, die Ukraine zu einem wirtschaftlich schwachen, Zitat, dysfunktionalen Reststaat, Zitat Ende, zu machen.

0: Zitat: Wir geben den Russen Anreize, die Ukraine wirklich zu ruinieren. Ich denke also, es steht außer Frage, dass der Westen alles in seiner Macht Stehende tun wird, um die Ukraine im Kampf zu halten, aber das wird keinen Sieg bringen. Es sei denn, du kannst mir sagen, welche Zauberformel ich übersehe. Und es wird der Ukraine letztendlich enormen Schaden zufügen. Zitat Ende. Blockierter Ausweg Diplomatie. Der Westen habe keine militärische Option, wenn Russland die Ukraine im Donbass besiege, ist sich Mörsheimer im Gespräch mit Diesen sicher. Die NATO werde nicht in den Kampf eingreifen, weil sie dafür nicht die nötigen Kapazitäten habe. Der wichtigste Punkt dabei sei, dass Russland über Atomwaffen verfüge. Er glaube nicht, dass der Westen deren Einsatz provozieren wolle. So bliebe nur der Ausweg der Diplomatie. Zitat: Aber das Problem mit der Diplomatie aus Sicht des Westens ist im Grunde, dass man damit seine eigene Niederlage aushandelt. Man darf nicht vergessen, dass dieser Krieg nicht nur die Ukraine gegen Russland ist, es ist die Ukraine plus der Westen gegen Russland. Zitat Ende. Tatsache sei, dass der Westen und die Ukraine, Zitat, überhaupt keine guten Optionen, Zitat Ende, hätten. Der Westen habe zudem die, Zitat, starke Tendenz, Zitat Ende, die Gegenseite, gegen die Krieg geführt wird, zu dämonisieren. Zitat: Man argumentiert, man stünde dem leibhaftigen Teufel gegenüber. Wladimir Putin wird zu Adolf Hitler, Russland wird zu Nazi-Deutschland. Zitat Ende. Werde dieser Weg eingeschlagen und der Gegner in solchen Begriffen beschrieben, sei es, Zitat, fast unmöglich mit ihm zu verhandeln, wenn es soweit ist, denn dann redet man davon, mit dem Teufel zu verhandeln. Zitat Ende. Das, Zitat, beste Ergebnis, das die Ukrainer und natürlich auch der Westen zum jetzigen Zeitpunkt erzielen könnten, Zitat Ende, wäre aus Mörsheimers Sicht, dass Russland sich auf die bisher eroberten ostukrainischen Gebiete beschränke. Als Gegenleistung müssten sich Kiew und seine westlichen Unterstützer verpflichten, dass die Ukraine ein neutraler Staat bleibt. Zitat: Aber man müsste wirklich enorme Anstrengungen unternehmen, um den Russen zu versichern, dass die Ukraine ein wirklich neutraler Staat sein würde, Zitat Ende, betont der Politologe. Die Richtung, in die sowohl der Westen als auch Kiew in Bezug auf ihre Vorstellungen von der Zukunft der Ukraine als Staat steuern, müsse dazu, Zitat, wirklich grundlegend, Zitat Ende, geändert werden. Doch danach sieht es derzeit nicht aus, wie er selbst feststellt. Stattdessen erhalte Russland von Kiew und seinen westlichen Unterstützern weitere, Zitat, Anreize, Zitat Ende, zu eskalieren. Das bedeutet, dass weiteres Territorium eingenommen werde und die Ukraine nur als dysfunktionaler, geschwächter Staat überlebe. Die Verantwortlichen dafür sitzen nicht nur in Kiew, sondern ebenso in Washington, Berlin, Paris und London sowie in den anderen Hauptstädten der Koalition der Kriegswilligen.
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1: Ja, wunderschönen guten Morgen heute am 11. Oktober. September? Guten Morgen. Moin. Hier scheint die Sonne bei 8 Grad Celsius hier an der Küste auf dem Gebiet des ehemaligen Schwedens. Ja. Hansestadt, Stralsund, oben rechts auf der Landkarte, Mecklenburg-Vorpommern. So, jetzt grüße ich erstmal die Leute, die mich persönlich gegrüßt haben. Die grüße ich auch mal zurück. Mal sehen, ob ich die ganzen Urheberstädte dann auch zusammenkriege. Der Enrico aus Güstrow. Andreas aus Ingolstadt. Der Juli-Jürgen Lippmann aus Freiberg, ist das richtig, in Sachsen. André Dahlke aus Woldeck. Dann die Janette. Der Harald hier aus dem Norden von Rügen und der Josef und die Simone in St. Michaelisdonn. Der Klaus auch aus Südbrandenburg, ist ein bisschen weiter weg als Rügen. Ansonsten grüße ich alle Leute, die dabei sind, ist egal wer, wo, wie, wann, mit wem und woher. Aber es gibt 7 Kontinente, die nenne ich immer wieder mal. Südamerika, Nordamerika, Afrika, Europa, Asien, Australien, Antarktis. Ja, Marian aus Buttstedt hört auch zu, hat der André geschrieben. Und ich grüße auch die angeschlossenen Radioanstalten. Müritz Radio, die sind mit dabei. Victoria Justice Radio. Radio Radebeck MV. Und Rügen Radio. Moin! So, heute haben wir einen Sendemarathon. Der Matthias hat schon angefangen von 7 bis 10 hier auf dem SVR Hanse Radio Kanal. Dann bin ich für 7 Stunden live dabei, also Früh- und Spätshoppen von 10 bis 14 Uhr. Dann setze ich die DARC-Sendung rein um 14 Uhr. Und von 15 bis 17 Uhr die Sondersendung über 50 Jahre Oxygen und Jean-Michel Jarre. Dann 17 Uhr der Gerhard. 19 Uhr Fred und ab 20 Uhr der Michael. Heute Sendemarathon zum ersten Mal auf SVR Hans Radio. So lange Sendezeit. Ist heute eine Premiere. So, bis um 14 Uhr gibt es so einiges, natürlich wieder Oldies-Sets und Raritäten international und in Deutsch und quer durch die Jahrzehnte. Ich habe viele neue deutsche Musik reinbekommen, die konnte ich aber noch nicht bearbeiten. Also, das Verhältnis Deutsch und international hält sich heute mal die Waage, sind eher internationale Sachen dabei. Aber hört selbst, oder? Ja, erstmal viel gute Unterhaltung. Man, Tass Kaff erstmal an den Hals drücken. In the morning. Ja, richtiger Titel zum Anfang. Susi Quattro, 1974. In the morning.

0: das ist ein flotter Auftakt für den Pino. Meine kleine Susi mit der riesen Bassgitarre vorne dran. Und das In the Morning.
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0: Ja, der Morgen beginnt mit einem richtig schönen, kräftigen Frühstück. Früher, als ich noch kein Radio gemacht hatte und noch bei meinen Eltern wohnten, gab's Sonntag immer Spiegelei mit Speck. Heute sagt man ja nicht mehr Speck, heute sagt man ja Bacon. Und ja, und da machen wir ein bisschen Speck und Pop dazu und Free.

Ja, das waren, wie hieß es? Schamviolett laufe ich an. Wer poppt schon Speck, Bacon Popper? Naja, das gibt's nur. Gibt's nur hier im Früh und Spät poppen, ne? Und das am Sonntagvormittag. Eieiei. So, Free, das war die Fitness-Version aus 1998. Es hat ja so jeder seine Lieblingsmusik, es hat ja auch jeder seine Musik, die er überhaupt nicht gerne hört. Also es gibt auch bei mir Hasstitel oder Hassgruppen. Ne? Eine Gruppe, da werden jetzt einige schockiert sein, einige oder eine Gruppe, die, da habe ich immer so ein bisschen Abstand, halte ich, das ist in HB, nee, der Baxter, also die Gruppe Scooter. Das ist nicht so mein Fall. Mein Hasstitel von Scooter ist Hyper Hyper. Geht gar nicht. Also bei mir. Ne, ist Geschmackssache. Aber wenn sich das gewünscht wird. Aber ein Titel von den Scooter, da HB Baxter, so hieß das ja. Genau. Ein Titel von Scooter finde ich super. Affen, Titten, Turbo, Maxi, super, mega geil. Ja, im Gegensatz zu Hyper Hyper ist dieses Oi. Ja, da haben wir es. Und damit werden wir jetzt endlich wach. Oi, hier sind Scooter.

Ich habe gerade gelesen von der Jeanette, der Klaus ist jetzt auch im Ausland gelandet, also ganz weit südlich aus meiner Richtung. Klaus und Jeanette.

HB Baxter und Scooter. Oi! Am frühen Morgen schon oi fucking und so. Ja, das Wort ist ja schon stubenrein geworden, ja? Wenn man so sich die deutschen Rap-Songs der heutigen Zeit anhört und vor allen Dingen die Texte, da wird viel, viel Schlimmeres gesungen. Aber ich übertreibe es jetzt gleich nochmal in meinem ersten deutschen Liedchen, aber davor gibt es Rednecks aus Schweden, Get the Truck Leaded. Aus dem Jahre 2000. Von ihrem zweiten Album. Rednecks.

0: loaded all the way. Yo, Rednecks und Get the Truck Lead It. Und heute, wie gesagt, schon, heute gibt es mal nicht so viele deutsche Neuvorstellungen. Es ist zwar recht viel reingekommen, aber ich hatte noch keine Zeit, die zu bearbeiten. Das gibt's dann nächsten Sonntag. Und die neue Bravo Hits 135 ist auch schon da, auch gerade rausgekommen. Und die wird dann auch noch bearbeitet. Und da gibt's dann in den nächsten Sendungen auf jeden Fall. Am Sonntag gibt es da einiges draus. Am Montag Themensendung, natürlich wieder Schlager-Revue-Musik des Ostens. Und am Mittwoch gibt es auch eine Themensendung, aber dazu nachher mehr. So, zwei deutsche Neuvorstellungen jetzt. Und da haben wir The Cool Caps und Dein Popo macht mich loco. Ja, also heute ist das Pino ein richtiges Schwein.
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0: Oder ziehen wir noch ein bisschen KI hinterher oder mit rein? The Cool Caps.

0: The Cool Caps. Mit meinem Popo setze ich mich aufs Loco, so hätte ich es umgekehrt. Hey, also komm, so, der Karl Heinz aus Koblenz ist auch dabei. Ne? Koblenz ist auch eine Stadt in Deutschland. Ja, viele wussten das nicht. Ja, er hat geschrieben, der Karl Heinz von Zu Blau, ne? Hat geschrieben, Peter, du musst ins Radio. Mensch, Kind, ich bin ja schon drin, bin ja schon zu klein. Gibt's gleich 1000 Smileys dazu. Linda Feller.
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Das war ganz neu dabei, Linda Feller. Ja, Karl-Heinz, wir Radiologen können so einiges machen. Und ich hab's getan. Ja, ich hab's getan. Ich hab auch abgewischt. So, jetzt haben wir den Gerd Grabowski, Gigi Anderson und hier im Duett mit Michelle Joy und Alles, was du willst. Aus dem Jahre 2017.

Geh, Anderson oder Gigi Anderson. Und was wir jetzt hören, ist das neumodische Gebrabbel. Ja? Manche sagten dazu Modern Talking. Just We Two. Mona Lisa. Hier die Vladmix-Version. 1986. Modern Talking.

So, wir gehen mal kurz in die 90er. Doing the do. Betty Boo.

Er sagt ein bisschen Frauenpower, wir gehen in die 2000er zurück und folgende Sängerin hat, ach, sie ist nicht ganz schlank, aber hat eine tolle Aussprache, Ausstrahlung, eine Aussprache sicherlich auch und vor allen Dingen hat sie auch eine tolle Stimme. I wrote the book und Beth Ditto. Die Sängerin von Gossip und die schieben wir gleich hinterher. Die Band Move in the Right Direction. 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

Das war Beth Ditto. I wrote the book. Ich bringe das Buch. Übrigens ist heute der Tag des Hundes. Habt ihr das schon Ey, komm! Ruhig! Sitz! Oder ich könnte sagen, Platz, aber wer tapeziert das hier wieder alles? Gossip. Move in the right direction.

0: Und das war nochmal die von Gossip, Move in the Right Direction. So, Simone und Josef haben einen Musikwunsch nach Maite Kelly und Kerstin Ott. Ganz neu dabei, ich weiß, was du brauchst. Und dann habe ich nebenbei erfahren, das hatte Josef mir geschrieben, Simone hat am Freitag Geburtstag gehabt und ist wieder um ein Jahr jünger geworden. Ja, ist ja schön, dass es auch in diese Richtung geht. Und dann hat er noch geschrieben, musst für Simone ein Ständchen singen. Okay, mache ich. Also ich versuche ja alles möglich zu machen. Jetzt stellen wir uns mal vor, Simone. Jetzt stellen wir uns mal vor, heute wäre noch Freitag.
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0: Ganz neu dabei, wunschgemäß auch Maite Kelly und Kerstin Nord. Ich weiß, was du brauchst.
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0: Und gleich zwei weitere Neuvorstellungen. Davor haben wir eine gut gemachte Coverversion. Hier sind Rockwell. Somebody's Watching Me. Aus dem Jahre 2021 diese Version.

So, wie angekündigt, jetzt nochmal zwei Neuvorstellungen. Eine, die ist über die KI-Schiene veröffentlicht worden. Vorgestern war das und da steht ABBA davor. Das ist verkehrt. ABBA hat diesen Titel nicht geschrieben, nicht produziert und da ist auch keine Original-ABBA-Stimme zu hören, aber es wird als ABBA verkauft. Das geht nicht. Ich habe es umgeändert in KI-Artists. Shining Like the Morning Sun. New AI-Song im ABBA-Style. Und wie gesagt, das ist nicht ABBA. Und danach Jean und DJ Mixup. Freiheit heißt Angst vor dem Loslassen. Die dunkle Version sozusagen. Aber hier erst einmal KI-Artists.

Das waren die KI-Artists Shining Like the Morning Sun, der New AI-Song im ABBA-Style. Wie gesagt, nichts mit ABBA, damit hatte ABBA nichts zu tun. So, letzte Woche hatte ich ja diesen Titel dabei von John and DJ Mixup, Freiheit heißt Angst vor dem Loslassen. Und heute haben wir mal eine überarbeitete Version, und zwar der Dark Mix und das im Duett. Hier haben wir sie.

0: Das war Jan and DJ Mixup. Freiheit heißt Angst vor dem Loslassen. Und hier die Dark Wave Duet Remaster Version. Bisschen KI war auch dabei zur Vervollkommnung der ganzen Sache. Auch ich mache gerne mal so ein bisschen politische Satire. Wenn es bei Satire bleibt, ist es in Ordnung. Politik, also Politik und Religion sind außen vor, nach wie vor. Und Satire hören die Hörer gern. Und ich habe da wieder was gesehen im Fernsehen, im Öffentlich-Rechtlichen. Ja, gucke ich auch gerne mal zur Information und zum Vergleich. In der Sendung Nur im Ersten hat Dieter Nuhr sich mal auch ein bisschen unterhalten über die Beliebtheit, über den Beliebtheitsgrad unseres Kanzlers. So, dann wollte ich einen Jingle einfügen hier, geht nicht. Also der streikt. Aber den Dieter hole ich jetzt trotzdem raus.
1: Ich habe mich in der letzten Woche mal unters Volk gemischt, um mitzukriegen, wie die Stimmung so ist. Und ich habe mich als Friedrich Merz verkleidet. Und ich bin bespuckt worden. Das war nicht schön. Ich wurde mehr beschimpft als zu Fridays for Future Zeiten, als ich Greta Thunberg als Domina für Lastenfahrradfahrer bezeichnet habe. Es ist eine unterschwellige Unzufriedenheit im Land, die offenbar den Speichelfluss anregt. Die Stimmung im Land ist so... Sind wir ehrlich? Wir alle lieben Friedrich Merz für sein liebenswürdiges Auftreten, aber er fährt inzwischen an die Front in der Ukraine, wenn er sich mal ein bisschen entspannt.

0: Und bitte, Witze über Merz, das ist nach unten treten, das tut man nicht. Ja. Ich mag den Fritze.
1: Lustiger Spitzname auch, ne?
0: Fritze. Nicht lügen, Fritze. Das darf man nicht sagen. Da hat einer vor Gericht 30 Tagessätze Strafe für gekriegt, weil Friedrich Merz lügt nicht. Ja, er weiß nur oft nicht mehr genau, was er gesagt hat. Ne? Aber das hat Tradition. Sein Vorgänger konnte sich ja auch schlecht erinnern. Olaf Scholz wusste auch nie. Cum-Ex, ne? War das nicht was gegen Ungeziefer? Weiß man nicht mehr. Es könnte am... Ich glaube, ehrlich gesagt, das liegt am Teppichkleber im Kanzleramt. Da ist bestimmt irgend so ein Lösungsmittel drin. Frau Merkel kommt alle paar Monate irgendwo aus der Gruft und dann wird sie interviewt und sagt, sie kann sich an keinen Fehler erinnern. Da ist was in der Luft da in diesem Amt. Das macht was kaputt in der Birne. Ja. An Gerhard Schröder kann sich die ganze SPD nicht mehr erinnern. Nee. Davor hatten wir Kohl, der wollte sich an seine Parteispender nicht mehr erinnern. Das war ja damals die Zeit von Rinderwahnsinn. Vielleicht ist da im Kanzleramt auch noch irgendwo ein Steak im Gefrierfach. Das dünstet so langsam aus. Ist Friedrich Merz eigentlich schon mal auf die Seite gefallen? Hat da mal einer drauf geachtet? Nee. Vielleicht liest Merz ja morgens mal in der Zeitung, dass die CDU auf historischem Tiefflug ist. Aber er vergisst es sofort wieder. Nee. Merz ist ja auch 70. Ne, am Ende seiner Karriere. Und er wollte ja noch mal Großes erreichen. Vielleicht schafft er es. Vielleicht schafft er ganz alleine die Vernichtung einer großen alten Volkspartei. Ne. Die SPD braucht dafür zwei. Ja. Ja. Klingbeil und Baas. Na gut, rechnen wir es zusammen. Ich glaube, es gibt da so ein Viertel ungefähr. Ne. Frau Baas identifiziert die SPD ja als Stoppschild der Regierung. Da ist Stillstand quasi die Strategie. Aber sehr sympathisch an ihr finde ich, sie tut gar nicht erst so, als würde sie regieren, während Merz ständig was machen will. Er hat das System Merkel nicht begriffen. Nur wer sich bewegt, kann sich verlaufen. Ja. Eigentlich weiß er ja... Ja, eigentlich... Eigentlich weiß Merz doch, wenn wir den Sozialstaat erhalten wollen, und das würde ich persönlich unbedingt wollen, dann brauchen wir sowas wie Wirtschaft. Weil irgendjemand muss es ja bezahlen. Momentan zahlen wir mit Schulden, also mit dem Geld unserer Urenkel, aber die leben ja noch gar nicht. Und da sagt der Klingbeil, wer zu spät kommt, den bestraft das Leben. Bis 2030 machen wir rund 1 Billion neue Schulden und es reicht immer noch nicht, obwohl die Steuereinnahmen rekordhoch sind. So hoch, dass die Investoren in Scharen fliehen. Deswegen hat Merz ja auch eine Entlastung angekündigt. Eine Erhöhung haben wir bekommen. Er hat sich falsch erinnert, offenbar. Wieder eine Mogelpackung. Nicht wie alles, was Pinocchio bisher auf die Beine gestellt hat. Nicht Pinocchio, Merz. Ich komme immer wieder mit den Posten durcheinander. Wie bin ich auf Pinocchio gekommen? Keine Ahnung. Zum ersten Mal seit 2015 wird jetzt die kalte Progression nicht ausgeglichen. Entlastung angekündigt. Erhöhung haben wir bekommen. Und Merz sagt, jetzt geht es aufwärts. Und der Bürger denkt, ist die Nase nicht gerade wieder ein bisschen länger geworden? Nein, ist sie nicht.
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4: So, da habe ich den Jingle doch noch rangekriegt. Und naja, man muss ja mal suchen, da wurde in einen anderen Ordner verschoben und dann funktioniert das natürlich in der Cardwall nicht. Ja, da gab es auch mal so eine Zeit, ne? Helmut Kohl, da gab es sogar im Fernsehen auch so eine Satire-Show und dann ein Nachzügler hat dann auch noch gesungen, alles wird gut, alles wird gut.
5: Bürgerinnen und Mitbürger, mein Entschluss steht fest, ich mache weiter, trotzdem keine Panik, weil alles wird gut.
4: Das ist auch wieder komischerweise, der textmäßig, also wieder top aktuell, die Gerd Show.

0: Ja, ja, ja. Hurra Deutschland, ne? Die Gerd Show.
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1: Ich sage ja immer, es kommt alles immer wieder. Ne? Auch in der Politik. Hoffentlich nicht ein dritter Weltkrieg.

0: Einer, den ich immer wieder gerne höre. Leider ist er viel zu früh verstorben, kurz nach dem Tod seiner geliebten Frau. Andreas Martin, weil es so sein muss, aus 2016. So, ab und zu mal ein paar Neuvorstellungen, heute mal nicht so viele, jetzt zwei an der Zahl.
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0: Und wie gesagt, weil es zwei sind.
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0: Das ist der Hammer, ne? Der Hammer. Das besingen auch Zwirn. Ganz neu. Dabei. Und danach was Neues von Wolfgang der Petri. 6:29 Uhr. Das ist sein Titel. Die Uhrzeit ist anders. 11:22 Uhr ungefähr so.

0: Ganz neu dabei, Wolfgang Petri, und ein Titel, garantiert noch ein Titel von seiner neuen LP, gibt's noch in dieser Sendung. Heute mal wieder eine XXL-Version des Früh- und Spätshoppens. Heute haben wir sowieso XXL. Und zwar heute zum ersten Mal im SVR Hansradio durchweg 16 Stunden moderiert, angefangen vom Matthias um 7 Uhr, jetzt bin ich dabei, und um 14 Uhr setze ich dann die aktuelle DARC-Sendung rein, die Wiederholung, und dann 15 Uhr Sondersendung 50 Jahre Oxygen mit Jean-Michel Jarre, das stelle ich zusammen und moderiere das auch, und dann 17 Uhr, wie üblich, sonntags Kultur News, dann 19 Uhr ist der Fred, der Candlelight Fred und aus Holland, und um 20 Uhr dann die Sendung zum Wochenende und folgendes Liedchen. Und nächsten Mittwoch habe ich auch eine Sondersendung, und den Mittwoch drauf gibt es mal wieder die sogenannten Outtakes. Das sind große Hits in ihren Versionen, die nie veröffentlicht worden sind. Es gibt ja immer nur einen Titel von einer Session, der es dann auf Schallplatte oder MP3 oder CD schafft, und der Rest, der nicht so gelungen ist, sind manchmal interessanter, und das gibt's denn Mittwoch in einer Woche, und hier ist so ein Beispiel, die Traveling Wilburys und Theme for Us, komm mal, ich hole mir gleich einen Tastkaffee noch, Theme for Something Really Important, und das ist ein Outtake, damals nie veröffentlicht.
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0: Oh, das war 1990, die Traveling Wilburys. Theme for Something Really Important.

Traveling Wilburys. Mal ohne Gesang. Wie gesagt, ein Outtake aus 1990. Theme Frost for. Was will ich immer mit Fror? Hier ist noch kein Frost. Obwohl nachts soll es ja schon irgendwo überall mal oder hier und da mal Frost geben. Bodenfrost. Die Traveling Wilburys hören wir nachher nochmal zum Ende der Sendung. Da habe ich immer, fast immer einen langen Riemen da hinten raus, musikalisch gesehen. Knapp 8 Minuten. Nachher nochmal die Traveling Wilburys. Und hier ist ein Lieblingstitel von mir, von Snap. Die mit dem Ausrufezeichen. Also Ding. Nicht The Power oder Mary Had a Little Boy. Dieses ist mir, für mich, also klasse. The World in My Hands.

0: Ja, wie am Anfang der Sendung angekündigt, heute mal etwas weniger Neuvorstellungszeugs. Also, wir gehen heute mal so ein bisschen in die Oldie-Schiene. 90er, 80er, 70er und ein paar 60er sind auch dabei. Aber zwei, drei Titel mal so zwischendurch.
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So, der Felix ist jetzt auch dabei. Wir waren kurz in Italien. Ne? Herzlich willkommen hier zum frühen Spätpoppen. Shoppen? Ja, Schopfen. Ja, ja. Kapstadt waren das, oder? Weil es Deutsch ist, so Kupstadt. Nee, eigentlich, aber kein Italien. Und noch ein neues Liedchen von Ramon Roselli, so ist richtig, von seiner neuen LP. Und es ist nie zu spät, singt er.

Es ist nie zu spät, wir lesen einen Ramon, nee, ein Roman mit Schiedkram. Mensch, habe ich mir selbst den Gag versaut, da macht ja nichts. Lieber ich versaue mir was selbst, als wenn mir jemand was versaut, sozusagen. Heute ist ein Sendethema, der rote Faden heute, Pop. Ja, am Anfang der Sendung hatten wir zwei so eine Songs und früh und spät poppen. Aber ja, warum nicht Pop? Live? Das ist ja alles live hier. Prince und Pop live 1985. Und damit sind wir wieder international.

Das waren Prince und Pop Life. Da war keine Tonstörung. Der Titel ist wirklich so konzipiert. Wenn man Bachmann-Turner Overdrive aus Kanada sagt, dann denkt man zurück an Titeln wie Hey You oder You Ain't Seen Nothing Yet. Das waren die größten Hits. Und Roll On Down the Highway zum Beispiel. Aber folgendes Liedchen ging so ein bisschen unter. 1983 und Blonde und BTO oder Bachmann-Turner Overdrive.

Das waren Bachmann Turner Overdrive. Und Blonde, ein selten gespieltes Liedchen aus 1973. So, kurz vor 12, wir schalten uns gleich rein, auch in das Hauptprogramm von SVR Hansa Radio. Da läuft noch die DARC-Sendung zu Ende. Deswegen jetzt ein etwas längeres Werk, eine Umschaltpause, ihr werdet es nicht merken. Aber ich bin jetzt am Schalten und Walten und hier sind Erasure.

Und damit begrüße ich auch die Jungs und Mädels, die bisher der DARC-Sendung gelauscht haben. Hier beim frühen Spätshoppen auf 180 Grad FM und SVR Hanseradio. Und das bis 14 Uhr. Und wie gesagt, ab 2027 gibt es dann die DARC-Sendung nicht mehr um 11 Uhr, sondern um 14 Uhr. Ja, wir strukturieren ein bisschen um. Dann gibt es auf SVR auch diesen Früh- und Spätshoppen fürs erste Vierteljahr in der Parallelschaltung. Wie gesagt, DARC ab nächstes Jahr 14 Uhr.

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1: Genau, alle beiden Kanäle jetzt parallel bis 14 Uhr. Ich sag's nochmal für die, die das während der Musik nicht verstanden haben. Also die DARC-Sendung wird verschoben. Ab nächstem Jahr gibt es DARC, die Sendung von und für Funkamateure oder für Funkbesessene, gibt es denn nicht mehr um 11 Uhr, sondern erst um 14 Uhr. Um 11 Uhr läuft dann auch auf dem Kanal von SVR Hanseradio die Früh- und Spätschoppensendung ab 10 Uhr fürs erste Vierteljahr, parallel auch auf 180 Grad FM. Und wer sich schon dran gewöhnen möchte, um 14 Uhr gibt es ja seit einigen Wochen die DARC-Sendung auch schon um 14 Uhr als Wiederholung. Das waren Erasure und Love to Hate You, die Maxi-Version. Und noch ein Titel aus dieser Zeit oder ein paar Jahre früher, Jennifer Rush und I Come Undone.

Unverkennbar Jennifer Rush, eine deutschstämmige Sängerin mit einer Riesenstimme. I Come Undone, den hören wir ja nochmal in einer anderen Version. Ob das nun eine Coverversion, kann ich jetzt nicht sehen. Aber wir bleiben oder wir sind in... Na komm.

Ja, ungefähr, naja, unverkennbar die Stimme von Roxette 1986. Noch ein Titel aus den 80ern in dieser Version. Das Original kennen wir aus den 50ern schon. Und der Elvis aus England, so wurde er genannt, Shakin' Stevens, hat daraus seinen kommerziell erfolgreichsten Hit gemacht. This Old House 1980. Und hier mal eine Remaster-Version, also noch besser in der Qualität. Shakin' Stevens.

Shake. Oh, oh. Der hat er erbrochen. Das ist abge- ich weiß auch nicht warum. This Old House. Also war Shakin' Stevens. Das, wie ich schon sagte, das Lied, das Original ist aus den 50ern und zwar ein Country-Song und erstmals gesungen von Rosemary Clooney aus dem Jahre 54. Oft, oft, oft gecovert. Und in Schweden, Vereinigte Staaten, Großbritannien, ein Welthit. Auch in Deutschland wurde dieses Lied gecovert. Ja, Shakin' Stevens und die erste Coverversion in Deutschland wurde von Kurt Feltz produziert. Das alte Haus von Rocky Docky. Bruce Lowe 1955, das wurde dann auch später wiederum nochmal verfilmt, hätte ich fast gesagt. Also gecovert, nicht getascht, gekoffert. Ne? Peter Kraus, Peter Alexander, wie gesagt, viele, viele Leute haben dieses lustige Liedchen dann auch nochmal gecovert. Der nächste Titel heißt A Star to Fall. Ja, ein Stern ist gefallen, ein Stern ist in unseren Sender jetzt gefallen. Der Fred aus Holland, ich grüße dich, der Ostsee-Pino, grüßt von Stralsund nach Holland, sag ich mal so. So, und Cabin Crew, und ach, dann kann ich ja gleich nochmal sagen, dass heute noch jede Menge Programm ist. Heute haben wir mal eine Rekordsendezeit.

Zeit, also moderierte 16 Stunden durchweg ab 7 Uhr schon. Ich bin jetzt ab 10 Uhr dabei und dann geht's nachher weiter um 14 Uhr nach meiner Sendung mit der DARC-Sendung, die Wiederholung, dann eine Sondersendung über das Album Oxygen und das sind 50 Jahre, so 50 Jahre am 7. Dezember. Ist eigentlich das Jubiläum, aber Jean-Michel Jarre. Und dann gibt es Kultur News ab 17 Uhr und dann ist der Fred dabei, live natürlich mit seinem Candy-Light, ne? Und dann 20 Uhr, Michael, die Sendung zum Wochenende. Und wie gesagt, heute mal eine rekordmoderierte Sache, 16 Stunden voll durchweg moderiert. Das gab's auf SVR Hanseradio noch nie. Cabin Crew jetzt und wie angekündigt, Star to Fall.

Es waren Cabin Crew und der nächste Titel, aber ein bisschen sprachlos. Kommt selten vor, ich weiß. Capital Cities und Safe and Sound. Retten und Sound oder Safe, das ist ja so eine große Geldbox, ne? Und der Sound kommt ja aus einer solchen Box. Safe and Sound, kann man das damit verbinden? Also bevor der Pini noch weiter, der Pini weiter noch viel philosophiert.

Safe and Sound. Ja, ich kann mir das so vorstellen, wenn einem ein Safe auf den Fuß fällt, dann gibt man einen Sound von sich und der ist sicherlich nicht ganz leise. Eieiei. Isch und Isch. Heute sagt man nicht mehr ich und ich, nutze Isch. So soll es bleiben, so heißt der Titel. Hier mal der Ultra Track Single Mix aus 2007, hier nochmal neu bearbeitet 2016. 5 Minuten 40.

So soll es bleiben, ich und ich, der Ultra Tracks Single Mix, aber doch mit einer stattlichen Länge von 5 Minuten 40. Und jetzt nochmal, wie angekündigt, I Come Undone, ne? Der nur so Extended Mix, diesmal allerdings denn etwas weniger, 3 Minuten 55 und das ist DJ Westknick, wie ich immer sage. Ja, ich weiß, das habe ich schon öfters gesagt, nur so, ne? Und... Nur so und DJ Ostkurve, um mal ganz korrekt zu bleiben. Oder zu werden. Anderthalb Stunden haben wir noch bis 14 Uhr. Früh und spät shoppen hier auf SVR Hanseradio.

I Come Undone. Eine ganz moderne Version des Jennifer Rush Songs. Muso und DJ Ostkurve. Hier der Muso Extended Mix. Ganz aktuell, ganz neu dabei, 2026. Amazing Grace, ein Klassiker, ja? Kommt so ein bisschen aus dieser kirchlichen Sache und wurde auch so oft gecovert, das ist einer der meist gecoverten Songs. Und ich weiß nicht, ob die Janette noch zuhört und der Klaus, auf jeden Fall hier ein Titel für die Janette und das ist mal eine ganz andere Version aus 1998 und C-Block hat daraus gemacht Eternal Grace. Yeah.

C-Block. Eternal Grace 1998. Ja, die Daniela ist auch dabei. Hat sich gefreut.

Ja, dieses habe ich jetzt nicht umsonst gespielt. Heute hat sie mal ein bisschen länger geschlafen. Länger geschlafen. Am Sonntag kann man sich das ruhig erlauben. Man muss nicht gleich um 7 Uhr hier zuhören. Heute, wie gesagt, ein Sendemarathon zum ersten Mal auf SWR Hanseradio. 16 Stunden moderiertes Programm ab 7 Uhr.

Das waren John and DJ Mixup und bisschen KI-Verwendungen. Sunshine in my heart. Und noch eine Neuvorstellung, bevor wir mal in die, nee, Neuvorstellung ist es ja gar nicht, aber aus den 2000ern, und dann gehen wir mal kurz in eine Oldie-Ecke, ne, in die ganz dunkle, in die 60er-Jahre-Zone. Aber hier herzlos und unter Strom aus 2016.

0: Das war ein Herzlos. Und die haben ihr Kraftwerk mal aufgedreht unter Strom. Wer jetzt noch nicht wach geworden ist, weiß ich nicht, muss ich auch nicht wissen. So, von den 2000ern in die 60er ist ein ganz schön dicker Sprung, aber das Moderatorchen, der schweigsamste Moderator des Nordens, das Pino, das Ostsee-Pino, ja, ist ja auch ein junger Spring ins Feld. Gut, okay. Ja, dann habe ich jetzt ein bisschen geredet und dann haben wir den Sprung schon geschafft in die 60er Jahre. Bobby Winton ist ein Sänger, ein Künstler, von dem man eigentlich nur so schmalzige und schnulzige Songs gehört hat und auch geliebt hat. Er hat auch ein bisschen rockiger, also ein bisschen in die Schlagerszene, und die wenigsten wissen, dass er auch Titel in Deutsch aufgenommen hatte. Natürlich in Westdeutschland, nicht in der DDR. Nein, Bobby Winton und Regenfeld.
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S4 Hansa Radio Oldies Hits und Raritäten, das war solch eine. Und der klingt so ähnlich wie einer, der auch aus Amerika kam und bei uns in, also in Deutschland, in Westdeutschland auch rockigere Musik machen wollte, ist aber damit gescheitert. Ähnlich wie, wie Roy Black und so oder so weiter. Ne? Die haben, die wurden dann in die Schlager oder Szene geschoben. Ja, und mit seinem Da sprach der alte Häuptling der Indianer oder Bohnen in die Ohren oder Der Mann im Mond oder Sauerkrautpolka ist er denn da verdammt worden, sowas weiterzumachen. Gus Backus, der am 21. Februar 2019 verstorben ist, und hier ist einer seiner Titel, der nicht so oft gespielt wurde, aber das sind ja die Raritäten hier. Das ist viel zu schön, um wahr zu sein, Gus Backus.

Gus Bacchus. 1960. Also das ist nicht, dass ich jetzt rülps hier, das ist so im Titel. Freddy Cannon, um das Ding vollzumachen. 1964, what a party. Und da haben wir jetzt ein bisschen noch mehr Rhythmus, Freddy Cannon.

Freddy kennen und wenn diese Band hier erscheint, Booker T, wartet mal, Instrumentalmusik, ja? Nutze ich gleich. Wir sind gleich in der Verlängerungsstunde bis 14 Uhr dann. Dann gibt es hier die DARC-Sendung, die natürlich auch moderiert wird. Dann, wie gesagt, 15 Uhr Oxygen. Das Album ist 50 Jahre Jean-Michel Jarre. Das ist eine Dokumentationssendung. Also das, was ich moderierte, 89% und alles andere ist Musik. Das komplette Oxygen-Album und das zweite Oxygen-Album, dann auch in den 2 Stunden. Und dann haben wir am Montag, also mich wieder dann um 20 Uhr, wie alle 14 Tage, Schlager-Revue, Musik des Ostens. Und am Mittwoch das Mittwochschaos. Und da hole ich mal wieder die Titel aus meiner Sturm- und Drangzeit raus, aus der guten alten Glamrock-Ära. Am Mittwoch ab 20 Uhr. 3 Musikbeispiele habe ich natürlich jetzt gleich für euch parat zum Hören und auch zum Sehen. Man sieht die Titel ja auch im Titeldurchlauf. Als kleiner Vorgeschmack. Und da sind auch 2 Raritäten dabei. Ich sag ja, Oldies, Hits und Raritäten international und in Deutsch und quer durch die Jahrzehnte. Soweit eine kleine Programmvorschau. Und dann 17 Uhr ist der Gerhard dabei. Heute 19 Uhr der Fred. Und 20 Uhr der Michael. 16 Stunden moderiertes Programm hier auf SVR Hansradio. So, jetzt gleich The Glitterband ohne den Meister. Just for you 1974. Vorgeschmack auf Mittwoch.

0: Ich hab's gewusst, dass der Fred völlig ausflippt, jetzt hier ausgeflippt ist. Das ist was für mich, hat er geschrieben. Ja, The Glitter Band, das war die Zeit, wo Herr, also der große Meister, Mr. Glamrock, Stimmprobleme hatte und auch Probleme mit seiner Begleitband. Und dann hatte die Glitter Band auch einige Alben rausgebracht und daraus hörten wir eben Just For You. Wie gesagt, Mittwoch, 2 Stunden, nur sowas, also Glamrock. Susie Quattro, Slade, Sweet, Hello und der Meister, Mr. Gary Glitter ist natürlich auch dabei und auch T-Rex. Noch ein kleiner Vorgeschmack und wir kennen alle den Titel, die aus dieser Zeit so ein bisschen, ne, was zurückbehalten haben. Ich meinte musikalisch, zurückbehalten haben wir ja so alle ein bisschen was. I Love to Boogie, auch ein Hit von Mark Bolan und T-Rex, aber da gab es auch noch eine, ja, eine andere Version, We Love to Boogie. Und hier ist ein Overdub, das ist so eine Art Outtake. Das sind solche Songs, die auch produziert worden sind. Von jedem Titel gibt es ja mehrere Versuche und so. Und das, was am besten gelungen ist, geht dann in die Schallplatten oder in die CD-Produktion dann später. Und das, was übrig geblieben ist, geht in die Archive. Hier ist so ein Beispiel. 1977, das ist We Love to Boogie, Take 4, Overdub.
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T-Rex. We love to boogie. Take 4. Und weil's, ach komm, einen haben wir noch. Auch eine seltene, eine Rarität. Ein Studio-Take von Write Me a Song. Wie gesagt, kommenden Mittwoch 2 Stunden plus nur Glamrock.

Mark Bolan und T-Rex und Ride Me a Song. Also zwei Hörer habe ich schon mal für Mittwoch. Das ist der Fred und meine Wenigkeit. Obwohl, so wenig bin ich ja gar nicht.

Wie gesagt, so wird es heißen und dann dahinter Glamrock bis zum Abwinken. Ne, wir winken noch lange nicht, wir haben noch ungefähr 50 Minuten hier heute im Früh- und Spätpoppen, shoppen, ja, und es ist Fashion und No Name. Was habe ich noch dabei? Wolfgang Petri ganz neu dabei, die Doraus und die Marinas, dann Prince, das Electric Light Orchestra als Rausschmeißer, ein ganz langer Riemen mit Traveling Wilburys.

Das war Fashion Club Mix. Nicht wischen. Das mache ich nachher, ne? Mein kleines Stubmädchen. No Name und Fashion Club Mix von 1989.

0: Das war No Name, die können sich keinen Nachnamen leisten. Und jetzt gibt's nochmal, wie angekündigt vorhin, ein zweites neues Lied vom Wolfgang, dem Petri. Und das kann uns keiner. Ganz neu dabei.
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0: Das ist ja schön. Nachtragend ist er auch noch. Oh, ups, da war noch was auf dem Band drauf. Nur diese eine Nacht, die nannten sich Mimu 1969 oder Mimu 1969, ganz neu dabei. Und man hat gemerkt, man hat gehört, uns, die noch nicht ganz taub geworden sind, haben wir so ein bisschen KI noch zwischen gehabt. So, man hat ja gerne was dazwischen. Und zwar noch zwei Musikwünsche hier und ich habe ja noch zwei lange Riemen vorzuweisen, einen nach hinten raus. Knapp 8 Minuten, kurz vor 14 Uhr, Traveling Wilburys und noch ein längeres Werk von Prinz. Und jetzt die beiden Musikwünsche vom Josef und der Simone. Und das sind die Kastelruther Spatzen, Hollywood in Kastelruth aus 2026, auch eine Neuvorstellung. Und Adriano Celentano, ein Titel aus 2018, zumindest wurde er dort in diesem Jahr veröffentlicht.
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Adriano Celentano hat ein bisschen auswärts gesungen, His Salutation, ein Titel, der 2018 veröffentlicht wurde. Und nun ist mein Stubenmädchen auch angekommen, ja, die wird gleich meinen Teppich wischen. Muss ja auch gemacht werden, ne? Oh, das ist ein Überbleibsel aus meiner neuen Deutschen Welle-Sendung. Ja, sollen doch so ein bisschen Resteverwertung. Die Doraus und die Marinas, kleine Stubenmädchen aus 84.

0: ein klein wenig Spaß. Die Doraus und die Marinas, die auch gesungen haben, Fred vom Jupiter. Fred amüsiert sich über diesen Titel. Ah, es ist kein Riesenhit gewesen, aber wie gesagt, es ist Restebestand und habe ich den noch schnell mit reingeschmissen. So, der Prince, also der Künstler, Produzent, Sänger und ach, was er noch alles so gemacht hat, der vor vielen Jahren verstorben ist, hatte ja viele Hits. Allerdings nur mit anderen Interpreten und Gruppen wie Sinead O'Connor, Nothing Compares to You oder das, was Tom Jones on The Art of Noise, Kiss, das ist alles von Prince geschrieben worden. Und er selbst hatte mit diesen Titeln überhaupt keinen Erfolg. Und hier ist auch wieder so ein Beispiel, A Love Bizarre, ein Hit aus 1986. Und hier haben wir das Original, das ist Prince, A Love Bizarre, mit einer Länge von 7 Minuten 7, oder dann hole ich mir noch einen Tasskaff und ich muss ja bis 17 Uhr durchhalten, weil da laufen ja nachher noch einige Sendungen nicht weg, sondern über mir. Also ich nach dieser Sendung hier, wenn ich mich nicht langsam verziehe, kommt die DARC-Sendung, auch das wird von mir gestreamt und natürlich nachher die Sondersendung über 50 Jahre Oxygen um 15 Uhr und ab 17 Uhr habe ich denn mal Sendepause, dann ist der Gerhard dabei.
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0: Und hier ist Prince und A Love Bizarre. Das Original Vocal Edit. Wo ist die Edit? Yo! 1985.

Das ist Prince, das Original. A Love Bizarre 1985. Ein Jahr später hatte Sheila E. damit ihren größten Hit 1986. Aber hier ist das Original.

I Love Bizarre, das Original. Und nun gibt es ein Fest für die Electric Light Orchestra. Leute, also, wir in der DDR mussten ja, wenn wir West-Schallplatten kaufen wollten oder erwerben wollten, entweder gute West-Bekanntschaft haben oder viel Geld für unter der Hand zu, oder wir kaufen im Intershop ein. Allerdings brauchte man da Westgeld bzw. später Forum-Schecks. Und dann habe ich mal so viel Geld zusammen gehabt für eine Single. 6 D-Mark. Ne, bei uns, bei Amiga, kosteten die ja nur 4 Mark 60, also Ostmark. So, und da habe ich eine Single gesehen. Eine Auskopplung einer sehr, sehr guten LP, einer der besten LPs vom ELO, und das war 1981, Hold On Tight. Ja, auch schon oft gespielt, mache ich jetzt nicht, ich drehe den Plattenspieler einfach um und das ist so ein richtiges schönes Liedchen. Ach, da könnte man, aber ich bin hier gut beheizt und When Time Stood Still. Die Zeit steht noch nicht still, wir haben noch viel, viel vor. Bis 23 Uhr heute moderierte Sendungen hier auf S4 Hansradio, das Electric Light Orchestra. Da wird sich der Fred sehr freuen, When Time Stood Still.

Joe Cheerio, es war so schön. Da sagt das lustige und ganz schüchterne Pino das. Der Ostsee-Pino für heute, für den frühen Spätschoppen. Nächste Woche, gleiche Welle, gleiche Stelle, ab 10 Uhr frühen Spätschoppen. So, und damit verabschiede ich mich dann von all den Sendern, die dabei waren. Und wir auf SVR Hanse Radio machen jetzt weiter mit der Einspielung der DARC-Sendung. Das ist auch eine moderierte Sendung. Kann ich mal zwischendurch was, also feste Nahrung zu mir nehmen. Und dann ab 15 Uhr, dann die Sondersendung 50 Jahre Oxygen Jean-Michel Jarre. 2 Stunden lang Jean-Michel Jarre. Und die komplette Aufführung der Oxygen LP. Und in der 2. Stunde setzen wir noch einen hinterher. Oxygen 2. Wo gibt es das noch? Ein komplettes Album ohne dazwischen Gesabe. Einige Infos zwischen den Titeln, also die da noch drumrum so zu hören sein werden. Und dann 17 Uhr, dann habe ich endlich Feierabend. Dann haben wir den Gerhard dabei. Und um 19 Uhr der Fred aus Holland. Holland, guck mal, ich kann das schon so aussprechen. Fred aus Holland, ne? Der Fred bringt Käse aus... Oh, ich lass das. Und um 20 Uhr die Sendung zum Wochenende mit Michael. Und mich hört man wieder am Montag, also morgen 20 Uhr Schlagerrevue Musik des Ostens. Und, da freuen sich einige schon drauf, ich auch, am Mittwoch Glamrock ab 20 Uhr. Und zwar jeweils von den Interpretengruppen einen bekannten Song und eine Rarität. Also es wird interessant am Mittwoch 20 Uhr. Und dann guckt auf unserem Sendeplan, da ist jede Menge noch nächste Woche zu sehen und zu hören. So, ich muss mich sputen, sonst ich sehe schon, ich überziehe, aber... Ich bleib ja in der Familie. So, Traveling Wilburys, ein etwas längeres Werkchen, mein langer Riemen da hinten raus. 7 Minuten 48 und Every Little Thing. Ein weiteres kleines Ding, ne? Ich guck jetzt nicht nach unten. So, Extended Version und wie gesagt, nachher, gleich danach, die DARC-Sendung und moderiert können wir uns dann wieder hören. 15 Uhr mit Oxygen. So, bis gleich dann. Und ich setze mal die Titel ran. Ciao und tschüss, bis gleich sozusagen.

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1: Kretschmer attackiert Norbert Bolz, hat mit Meinungsfreiheit nichts zu tun. Ein Kommentar von Paul Clement. Endlich wieder eine Hausdurchsuchung. Wurde auch Zeit. Der Abgang von Innenministerin Nancy Faeser und Thomas Haldenwang trieb Zensur- und Cancel-Fans in qualvolle Ungewissheit. Wer schickt jetzt die Polizei zu den Oppositionellen? Bundeskanzler Friedrich Merz? Er nicht. Der jagt sozial Schwache und sponsert die Ukraine mit Feuerwerkskörpern. Darüber hinaus erklärt er, der Erhalt von Meinungsfreiheit zähle zu seinen, Zitat, Hauptaufgaben, Zitat Ende. Ist die Cancel Culture damit erledigt? Ach wo. Auch die CDU mag auf Schockpädagogik nicht verzichten. Hausdurchsuchung am frühen Morgen als Mittel gegen publizistische Frechheit. Das hat sich bewährt. Das gibt man nicht einfach so auf. Letzte Woche traf es den Medien- und Kommunikationswissenschaftler Professor Norbert Bolz. Der begann vor 44 Jahren als Pop-Theoretiker. Seine philosophischen Patenonkel Gilles Deleuze und Félix Guattari. Als postmoderner Denker analysierte Bolz den Zwiespalt der Moderne. In jüngerer Zeit konvertierte er zu neoliberalen Positionen. Mehr, Zitat, Selbstverantwortung, Zitat Ende, des Einzelnen. Kritik am Sozialstaat. Den Medien attestierte er die Zerstörung der Debattenkultur. O-Ton Bolz, Zitat, in Feuilletons und Talkshows wird längst nicht mehr diskutiert, sondern nur noch emotionalisiert, Zitat Ende. Wiederholt schoss der Professor gegen Verengung des Meinungskorridors. Schlimmer noch, er publizierte bei bösen Alternativmedien. Darunter die Achse des Guten und die Wissensmanufaktur. Bei Mainstream sprang die Alarmanlage an. Bolz hat ideologisches Feindesland betreten. Dann kam der Januar 2024. Die Taz feierte die Bekämpfung der AfD mit dem Tweet, Zitat, AfD-Verbot und Höcke-Petition. Deutschland erwacht, Zitat Ende. Bolz kommentierte, Zitat, gute Übersetzung von Woke, Deutschland erwache, Zitat Ende. Anderthalb Jahre später, 23. Oktober 2025, Tatort Berlin-Zehlendorf. Um 8.50 Uhr klingelt die Polizei bei Norbert Bolz. Hausdurchsuchung. Vorwurf laut Amtsgericht Tiergarten, Verstoß gegen § 86a des Strafgesetzbuches StGB. Die Verwendung von Kennzeichen verfassungswidriger Organisationen. Deutschland erwache war einst Losung der SA. Bolz habe das gewusst und sie trotzdem getweetet. In aller Öffentlichkeit. Daraus folgerte der zuständige Amtsrichter, eine Durchsuchung sei verhältnismäßig und erforderlich, ergo legal. Nun haben die Beamten nicht die ganze Bude durchgewühlt. Der Grund, die Staatsanwaltschaft hatte den Amtsrichter vorab gebeten, die Durchsuchung mit einer Abwendungsbefugnis zu mildern. Das bedeutet, wenn der Beschuldigte kooperiert, wenn er freiwillig die gesuchten Beweise übergibt, wird auf Durchsuchung verzichtet. Bolz nutzte diese Option. Auf seinem Smartphone zeigte er den Beamten, dass er der Autor war. Damit galt die Durchsuchung als beendet. Ihnen kommt die Aktion seltsam vor? Trösten Sie sich, dem Verfassungsrechtler Josef Franz Lindner ergeht es ebenso. Der fragt sich, Bolz war als Autor des Tweets doch bekannt. Er hatte ihn nicht anonym gepostet. Was suchten die Beamten also? Rechtsanwalt Udo Vetter hält die Durchsuchung für, Zitat, krass rechtswidrig, Zitat Ende. Ein Anhörungsbogen hätte vollkommen ausgereicht. Oder war die Aktion als Schocktherapie intendiert? Immerhin riet ein Beamter dem Professor, Zitat, Sie sollten in Zukunft vorsichtiger sein, was Sie posten, Zitat Ende. Bolz kommentierte auf Twitter, Zitat, Das werde ich tun und nur noch über Bäume sprechen, Zitat Ende. Der Vorfall geriet zum Skandal. Sogar Politiker aus dem linken Spektrum lehnten die Aktion ab. So solidarisierte sich Ex-Grünen-Vorsitzende Ricarda Lang mit dem Autor. O-Ton, Zitat, So ziemlich alles, was ich von Norbert Bolz je gelesen habe, fand ich politisch komplett falsch. Aber solche Razzien sind absurd. Und die so weitgehende Interpretation des Strafrechts bei Meinungsdelikten untergräbt das Vertrauen in den Rechtsstaat, Zitat Ende. Ex-Justizminister Marco Buschmann stellte klar, der Tweet erfülle keinen Straftatbestand, da er keine Identifikation mit dem NS, sondern als, Zitat, Schmähung der Woke-Bewegung, Zitat Ende, intendiert war. Selbst die Taz, gegen die der Tweet gerichtet war, schrieb, sie wundere sich, Zitat, über das Vorgehen der Staatsanwaltschaft, hält eine Hausdurchsuchung wegen eines solchen Tweets für unverhältnismäßig und fragt sich, warum die Staatsanwaltschaft nicht schon 1998 bei der Taz geklingelt hat, als wir titelten, Zitat, Deutschland erwache, Zitat Ende. So angenehm die Solidarisierung der Mainstreamer überrascht, desto bizarrer die Äußerungen des sächsischen Ministerpräsidenten Michael Kretschmer. Der verteidigte die Razzia gegenüber der Bild-Zeitung. Zitat: Nazi-Parolen dürfen wir nicht dulden. Wer das tut oder den Hitlergruß zeigt, der muss in diesem Land mit Bestrafung rechnen. Zitat Ende. Dass dieser Tweet eine Satire war, spielt für Kretschmer keine Rolle. Zitat: Da kann man versuchen, sich herauszureden und sagen, das ist Satire. Das werden Gerichte klären, ob das der Fall ist. Zitat Ende. Mit Verweis auf die Gräuel des NS-Regimes folgert er, Zitat: Deswegen hat das überhaupt nichts mit Meinungsfreiheit zu tun, sondern das sind Straftatbestände, zu Recht. Zitat Ende. Man fragt sich, ob Kretschmer den Tweet je gelesen hat. Glaubt er tatsächlich, dieser Satz spiegele den politischen Standpunkt von Bolz und der satirische Kontext wäre bloß Tarnung? Kretschmers Reaktion ist ein weiteres Beispiel dafür, dass Cancel Culture, Kriminalisierung von Satire und Kritik nicht mehr von der jeweiligen Regierungspartei abhängt. In der Lockdown-Zeit etabliert, wird sie seitdem von NGOs und staatlichen Meldestellen getragen. Es war das Meldeportal Hessen gegen Hetze, das Bolz ans Bundeskriminalamt verpfiffen hat. Das hatte voriges Jahr einen bayerischen Rentner ans Messer geliefert. Seine Untat: das Posten eines satirischen Memes gegen den damaligen Wirtschaftsminister Robert Habeck. Dennis Yücel, Autor bei der Tageszeitung Die Welt, forderte gestern eine Schließung der Zitat Denunziationsbude. Zitat Ende. Guter Vorschlag, aber ausreichen dürfte es kaum.
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1: Die Vertrauensfrage. Friedrich Merz ließ bereits vor der Bundestagswahl prüfen, wie sich mit dem noch amtierenden Parlament nach der Wahl das Grundgesetz ändern ließe. Seither entsteht eine neue deutsche Sicherheitsordnung, mehr schuldenfinanzierte Verteidigungs- und Ukraine-Ausgaben, gemeinsame Rüstungsproduktion, Gefechtsdaten und militärische KI, neue operative Befugnisse für die Nachrichtendienste und eine langfristige Bindung an den Konflikt mit Russland. Über diese strategische Neuordnung Deutschlands wurde nie als Ganzes abgestimmt. Ein Standpunkt von Sabine Jahn. Erinnern wir uns kurz. Am 14. April 2026 unterzeichneten Deutschland und die Ukraine eine strategische Partnerschaft. Das Dokument verdient mehr Aufmerksamkeit als die üblichen Erklärungen über fortgesetzte Unterstützung Kiews. Denn darin werden mehrere Bereiche miteinander verbunden, die politisch oft getrennt diskutiert werden. Es sind Rüstungsproduktion, weitreichende Fähigkeiten, Drohnen, Daten, Forschung, Entwicklung und Finanzierung. Deutschland und die Ukraine wollen ihre Zusammenarbeit in der Verteidigungsindustrie vertiefen, weitere Gemeinschaftsunternehmen fördern und die Fertigung und Entwicklung von Flugabwehrsystemen und Flugkörpern in beiden Ländern steigern. Die ukrainische Drohnenindustrie soll weiter unterstützt, Gemeinschaftsunternehmen zur Drohnenproduktion sollen gegründet werden. Unmittelbar danach folgt eine Passage über Partnerschaften auf der Grundlage von Datenkooperation sowie gemeinsamer Forschung, Entwicklung und Innovation. Wieder wenige Zeilen später verpflichten sich beide Regierungen zur zügigen Umsetzung des europäischen Ukraine-Support-Loan und zu Investitionen, die sowohl der deutschen als auch der ukrainischen Sicherheits- und Verteidigungsindustrie zugutekommen. Im Anhang wird sichtbar, wie konkret diese Verbindung bereits ist. Aufgeführt sind eine Vereinbarung über Datenkooperation, die gemeinsame Fertigung der Langstreckenkampfdrohne Anubis und der Mittelstreckenkampfdrohne Ceph-X, die Bereitstellung von Drohnen an Drittstaaten einschließlich Golfstaaten und die Prüfung eines langfristigen deutsch-ukrainischen Drohnenabkommens. Mathematik des Krieges. Was Deutschland unter der unscheinbaren Überschrift Datenkooperation vereinbart hat, erläuterte die ukrainische Seite am selben Tag wesentlich deutlicher. Nach Angaben des ukrainischen Verteidigungsministeriums sollen deutsche Partner Zugang zu einzigartigen Gefechtsdaten aus Delta und anderen digitalen Systemen erhalten. Ausgewertet werden soll ausdrücklich auch der Einsatz deutscher Waffensysteme wie PZH 2000, RCH 155 und IRIS-T. Mikhailo Fedorov erklärte, die Daten sollten dazu dienen, KI-Modelle zu trainieren und zu verbessern sowie analytische Lösungen zu entwickeln. Einen Tag später bot die Ukraine Deutschland zusätzlich an, neue deutsche Verteidigungstechnologien über Test in Ukraine unter realen Kampfbedingungen zu erproben und objektives Einsatzfeedback zu liefern. Der erste Teil meiner Recherche, die Fabrik des Krieges, hatte beschrieben, wie sich Delta, Mission Control, Brave One, E-Points, Dot Chain Defense und der Manufacturer Dashboard Einsatz, Auswertung, Beschaffung und industrielle Verbesserung immer enger zusammenschalten. Der Krieg wird zum Entwicklungsraum. Gefechtsdaten über Reichweiten, Ausfallquoten, Zielgenauigkeit und tatsächliche Wirkung erzeugen Wissensvorsprünge und wirtschaftlichen Wert. Eine weitere Dimension dieser Datenarchitektur betrifft den Menschen selbst. Im ukrainischen E-Points-System werden bestätigte Treffer auf gegnerische Soldaten in Punkte übersetzt, die Einheiten anschließend gegen neue Kampftechnik eintauschen können. Seit April bringt die bestätigte Tötung eines Drohnenoperators sogar doppelt so viele Punkte wie die eines Infanteristen. Das ukrainische Verteidigungsministerium bezeichnet das System inzwischen selbst als Teil einer Mathematik des Krieges. Deutschland steht inzwischen nicht mehr außerhalb dieser Architektur. Es hat sich vertraglich in ihre Daten-, Entwicklungs- und Produktionsstrukturen integriert. Dauerhaft angelegte Struktur. Wie weit eine solche Datenpartnerschaft reicht, zeigt seit dem 24. August Großbritannien. London und Kiew unterzeichneten eine eigene Partnerschaft für militärische künstliche Intelligenz. Die britische Regierung erklärt offen, dass britische Startups, Forscher und Ingenieure Zugang zu Erkenntnissen aus den ukrainischen Avengers AI Labs erhalten sollen. Die Ukraine verfügt über einen außergewöhnlichen Bestand realer Gefechtsdaten. London beschreibt den Zweck ohne Umweg. Die Fronterfahrung soll in die nächste Generation britischer Verteidigungstechnologie übersetzt werden. Noch deutlicher ist die gemeinsame Erklärung, Großbritannien und die Ukraine wollen nach eigener Erklärung gemeinsam prägen, wie sich moderne Kriegsführung grundlegend verändert, Transformation of Modern Warfare. Vorgesehen sind gemeinsam entwickelte KI-Modelle, sichere Daten- und Rechenwege sowie staatlich koordinierte Industrieprojekte, um KI-gestützte militärische Fähigkeiten Develop, Test and Deploy entwickeln, erproben und einsetzen zu können. Datenhoheit, geistiges Eigentum und Exportkontrollen werden ausdrücklich genannt. Ergebnisse können im gegenseitigen Einvernehmen an weitere Verbündete weitergereicht werden. Der britische Vertrag beantwortet damit Fragen, die Deutschland bislang offen lässt. Wer darf die Daten nutzen und wer entwickelt daraus Modelle? Wem gehört das entstandene geistige Eigentum? Welche Unternehmen erhalten Zugang oder was darf an Drittstaaten weitergegeben werden? Wie sensibel diese offenen Fragen sind, zeigt ausgerechnet die Bundeswehr selbst. Palantir kommt für ihre nationale militärische Datenarchitektur derzeit nicht in Frage, weil sie Industriemitarbeitern keinen Zugriff auf ihren nationalen Datenbestand gewähren will. Gleichzeitig betreibt die Ukraine mit Palantir-Technologien den Brave One Data Room, in dem reale Gefechtsdaten zum Training und Test militärischer KI-Modelle bereitgestellt werden. Die Bundesregierung bezeichnet digitale Souveränität ausdrücklich als entscheidendes Kriterium für nationale Beschaffungs- und Einsatzentscheidungen. Welche Rolle solche Drittanbieter innerhalb der deutsch-ukrainischen Datenkooperation spielen dürfen, ist bislang nicht öffentlich geregelt. Beim deutschen Data Cooperation Arrangement ist der vollständige Vertrag einschließlich möglicher technischer Anlagen bis heute nicht öffentlich. Bekannt ist lediglich, dass Deutschland Gefechtsdaten erhält und die ukrainische Seite ausdrücklich KI-Training und Waffenanalyse als Verwendungszweck nennt. Der Unterschied zwischen London und Berlin dürfte bislang vor allem in der Transparenz bestehen. Am 24. August ging Großbritannien noch einen Schritt weiter. Premierminister Andy Burnham bestätigte, dass MBDA klassifizierte Informationen über britische Komponenten des französischen Langstreckenflugkörpers Scalp freigeben darf. Damit sollen lokale Montagelinien in der Ukraine ermöglicht werden. Auch hier verändert sich die Struktur der Unterstützung. Ein fertiger Flugkörper kann geliefert oder nicht geliefert werden. Produktionswissen, eine Montagelinie und technisches Know-how bleibt. Personal wird ausgebildet und Lieferketten entstehen. Die ukrainische Fähigkeit wird damit schrittweise von der einzelnen politischen Lieferentscheidung gelöst. Parallel stellt die EU das Kapital bereit. Am 24. August genehmigte die Europäische Kommission auch weitere 6,1 Milliarden Euro für ukrainische Verteidigungsbeschaffung, für Luft- und Raketenabwehr, Flugkörper, Munition und Radare. Das Geld stammt aus dem 90 Milliarden Euro umfassenden Ukraine Support Loan. Damit stehen innerhalb weniger Tage drei Entwicklungen nebeneinander und sind keine Folge voneinander isolierter Hilfspakete mehr. Es entsteht eine dauerhaft angelegte europäisch-ukrainische Rüstungs-, Daten- und Produktionsstruktur. Operative Zurückhaltung. Ausgerechnet während diese Integration weiter vertieft wird, flog am 25. August CIA-Direktor John Ratcliffe unangekündigt nach Moskau. Der Kreml bestätigte inzwischen Gespräche mit russischen Nachrichtendienstvertretern. Putin wurde anschließend über deren Inhalt unterrichtet. Noch aufschlussreicher ist, was unmittelbar vor der Reise geschah. Washington informierte Kiew und bat die ukrainische Führung, für die Dauer des Aufenthalts Angriffe auf Moskau und andere nördliche russische Gebiete einzuschränken. Nach AP kam die Ukraine dieser Bitte nach. Damit ist ein Punkt belegt, über den bei westlicher Einflussnahme auf ukrainische Operationen häufig nur abstrakt gesprochen wird. Die Vereinigten Staaten können in einer konkreten Lage auf die Auswahl ukrainischer Zielräume einwirken und tun dies, wenn eigene Interessen eine solche Begrenzung verlangen. Inzwischen berichtet das Wall Street Journal unter Berufung auf mit der Mission vertraute Personen, Ratcliffe habe Moskau vor einem möglichen Angriff auf NATO-Gebiet warnen sollen. Hintergrund seien US-Geheimdiensteinschätzungen über die Möglichkeit einer begrenzten russischen Aktion, mit der die Bündnisreaktion getestet werden könnte. Trump bezeichnete Ratcliffes Reise öffentlich als Semi-Routine und bestritt einzelne öffentlich diskutierte Motive. Einen Tag später bestätigte Donald Trump Ratcliffes Mission persönlich in einem Telefongespräch mit dem Radiomoderator Glenn Beck. Er fügte jedoch hinzu, es könne etwas daraus entstehen. Seine Regierung arbeite intensiv daran, den Ukraine-Krieg zu beenden. Trumps ungewöhnliches, eine Art halbwegs routinemäßiger Geheimdienstkontakt lässt bewusst offen, was daran gerade nicht routinemäßig war. Der Gesprächsinhalt bleibt bislang geheim. Fest steht jedoch, Washington hielt die Lage für wichtig genug, den CIA-Direktor persönlich nach Moskau zu schicken. Die politische Gleichzeitigkeit ist bemerkenswert. Europas Regierungen bauen langfristige Fähigkeiten für Datennutzung, KI, Langstreckenwaffen und Rüstungsproduktion auf. Washington hält zugleich einen direkten Krisenkanal nach Moskau offen und sorgt für operative Zurückhaltung, wenn ein solcher Kontakt gefährdet werden könnte. umfangreiche Zuflüsse von außen. Während Europa also darüber entscheidet, wie viele Waffen, Produktionslinien und Datenkapazitäten der Ukraine zur Verfügung gestellt werden, gerät eine andere Größe leicht aus dem Blick. Die Substanz des Landes, das diesen Krieg weiterführen soll. Die ukrainische Führung spricht selbst seit Monaten von Problemen bei der personellen Auffüllung der Kampfverbände. Präsident Volodymyr Selenskyj verlangte Anfang 2026 wesentlich umfassendere Veränderungen des Mobilisierungssystems. Im Juni erhöhte die Regierung die Soldzahlungen, führte neue befristete Verträge ein und weitete die Werbung ausländischer Kämpfer aus. Reuters begründete diese Maßnahme ausdrücklich mit einem anhaltenden Mangel an Personal. Nach Schätzungen ukrainischer Militärpublikationen dienen bereits rund 10.000 ausländische Freiwillige aus mehr als 70 Staaten. Ihre Rekrutierung soll weiter ausgebaut werden. Dass die Belastung innerhalb der Armee nicht abstrakt ist, zeigt auch eine Verordnung der ukrainischen Regierung vom 12. Juni. Sie schuf ein besonderes Verfahren, um Soldaten, die ihre Einheit eigenmächtig verlassen haben oder desertiert sind, zur freiwilligen Rückkehr in den Dienst zu bewegen. Die Existenz eines eigens dafür eingerichteten staatlichen Rückkehrprogramms ist amtlich dokumentiert. Parallel versucht die Militärführung, Personal gerechter auf Kampfbrigaden zu verteilen und insbesondere Infanterie und Sturmverbände attraktiver zu machen. Das ukrainische Verteidigungsministerium beschreibt neue Verträge mit festgelegten Dienstzeiten und garantierten Entlassungsperspektiven ausdrücklich als Antwort auf Probleme, die sich über Jahre des Krieges aufgebaut haben. Hinter den militärischen Problemen liegt ein demografisches. UNFPA beziffert den Bevölkerungsrückgang der Ukraine seit 2014 inzwischen auf rund 10 Millionen Menschen. Die Fertilitätsrate liegt unter einem Kind je Frau. Anfang 2026 lebten etwa 3,4 Millionen Menschen als Binnenvertriebene innerhalb der Ukraine. Rund 5,8 Millionen ukrainische Flüchtlinge hielten sich laut OSZE außerhalb des Landes auf. Hinzu kommen etwa 6,9 Millionen Menschen aus der Ukraine, die seit 2022 nach Russland gingen. Diese Gruppe ist mit der europäischen Flüchtlingsstatistik nur eingeschränkt vergleichbar, weil russische Statistiken zwischen Asyl, vorübergehendem Aufenthalt, Einbürgerung und Personen unterscheiden, die bereits die russische Staatsangehörigkeit besitzen oder doppelte Staatszugehörigkeit besaßen. Die OECD beschreibt die Konsequenz bereits als strukturelles Arbeitskräfteproblem. Mobilisierung, Flucht und Binnenvertreibung haben einen erheblichen Teil der Bevölkerung im Erwerbsalter aus dem normalen Arbeitsmarkt genommen. Schon vor dem Krieg alterte und schrumpfte die ukrainische Bevölkerung. Der Krieg beschleunigt beides. Auch wirtschaftlich existiert der ukrainische Staat inzwischen nur mit außerordentlich großer externer Unterstützung. Der Internationale Währungsfonds rechnet für 2026 bis 2029 im Basisszenario mit einer Finanzierungslücke von rund 140 Milliarden Dollar. Für 2026 veranschlagt die ukrainische Regierung nach den im IWF-Programm veröffentlichten Zahlen Ausgaben von 7,938 Billionen Hryvnia, nach aktuellem Wechselkurs rund 153 Milliarden Euro und eigene Einnahmen ohne Budgetzuschüsse von 5,79 Billionen Hryvnia, entsprechend rund 111 Milliarden Euro. Das Defizit ohne Zuschüsse beträgt damit rund 2,148 Billionen Hryvnia oder etwa 41 Milliarden Euro und entspricht ungefähr 21% des Bruttoinlandsprodukts. Der IWF hält ausdrücklich fest, dass diese Größenordnung nur durch umfangreiche externe Finanzierung getragen werden kann. Für den Zeitraum 2026 bis 2029 werden im Basisszenario 136,9 Milliarden Dollar offizieller externer Finanzierung unterstellt. Der IWF nennt das Ergebnis makroökonomische und finanzielle Stabilität. Es beschreibt eine Stabilität, deren Voraussetzung fortgesetzte Zuflüsse von außen sind. Der Fonds selbst schreibt zudem, rechtzeitige und vorhersehbare internationale Unterstützung bleibe für die makroökonomische Stabilität wesentlich. Gleichzeitig schätzen ukrainische Regierung, Weltbank, EU und Vereinte Nationen die Kosten für Wiederaufbau und Erholung inzwischen auf fast 588 Milliarden Dollar. Nahezu das Dreifache des geschätzten ukrainischen Bruttoinlandsprodukts von 2025. Eine zweite Bedeutung. Hinzu kommt die aktuelle Finanzierung des Krieges selbst. Selenskyj bezifferte die Lücke im Verteidigungshaushalt für 2026 zuletzt auf rund 27 Milliarden Dollar und verlangte für 2027 erneut zweistellige Milliardenbeträge von den Partnerstaaten. Sogar der im Juli entlassene Verteidigungsminister Michail Fedorov, einer der wichtigsten Architekten des ukrainischen Drohnen- und Datensystems, sagte Reuters am 25. August, die Ukraine verliere den Krieg schrittweise, wenn sie ihre Strategie, staatliche Leistungsfähigkeit und militärische Innovation nicht grundlegend verändere. Seine Einschätzung steht inzwischen im offenen politischen Konflikt mit Zelensky.

und eine demografische Basis ersetzt sie nicht. Die Frage des FAZ-Korrespondenten Michael Martens, was Europa tun könne, damit die Ukraine mehr russische Soldaten töte, erhält vor diesem Hintergrund eine zweite Bedeutung. Die technische Antwort liefern die Verträge inzwischen selbst, die politische Antwort bleibt aus. Denn dieselbe Strategie benötigt ukrainische Soldaten, die lange genug weiterkämpfen, damit der beabsichtigte russische Verschleiß eintreten könnte, wie Martens den Hintergrund seiner Frage beschrieb. Wer eine solche Strategie finanziert, muss nicht nur erklären, wie viele Verluste Russland erleiden soll, er muss insbesondere erklären, welche weitere Belastung der Ukraine dafür zugemutet wird und welches erreichbare politische Ergebnis diesen Preis rechtfertigt. Auch ukrainische Soldaten werden verwundet und getötet. Zweidrittelmehrheit vorhanden. Nur wenige Tage nach Martens Frage formulierte Friedrich Merz selbst, welchem politischen Zweck die fortgesetzte deutsche Unterstützung dienen soll. Bei der Eröffnung der Kabinettsklausur in Neu-Hardenberg am 25. August erklärte er: Wir halten Kurs. Die Bundesregierung setzt die Unterstützung der Ukraine mit langem Atem fort. Wir sind heute ihr stärkster Unterstützer. Dann folgt ein bemerkenswerter Satz. Nicht nur um den Krieg zu verlängern, sondern um Friedensgespräche zu erzwingen. In der anschließend veröffentlichten Mitschrift der Bundesregierung lautet der Satz hingegen: Wir sind heute ihr stärkster Unterstützer, nicht um den Krieg zu verlängern, sondern um Friedensgespräche zu erzwingen. Das fehlende Wort nur findet sich in den eckigen Klammern nicht mehr. Ein freudscher Versprecher lässt sich daraus nicht beweisen. Politisch interessant ist die Passage aus einem anderen Grund. Sie berührt exakt den Sachverhalt, der sich aus den inzwischen geschlossenen Verträgen ergibt. Deutschland will militärischen Druck aufrechterhalten, um Russland zu Verhandlungen zu zwingen. Merz spricht selbst von Unterstützung mit langem Atem und davon, Friedensgespräche zu erzwingen. Gefechtsdaten, gemeinsame Waffenproduktion, Langstreckensysteme, KI-Entwicklung und Milliardenfinanzierung sind die materiellen Instrumente dieses Drucks. Entscheidend ist daher, wie lange diese Strategie fortgesetzt werden soll, welche Bedingungen ihren Erfolg definieren und welche weiteren ukrainischen und russischen Verluste dafür politisch in Kauf genommen werden. Genau darüber braucht die Bundesregierung ein ausdrückliches Mandat. Die Berliner Zeitung stellte deshalb die folgerichtige Gegenfrage: Wie viele ukrainische Leben ist Europa für dieses Ziel bereit einzusetzen? Genau hier verlässt die Debatte den Bereich technischer Verteidigungspolitik. Es geht um eine politische Entscheidung über die Fortsetzung eines Krieges und über den Preis, den Menschen auf beiden Seiten dafür zahlen. Diese Entscheidung kann nicht hinter Begriffen wie Innovationsförderung, Interoperabilität, Verteidigungsfähigkeit oder Datenkooperation verschwinden. Trotz der inzwischen gewaltigen europäischen und amerikanischen Rüstungsprogramme erklärt die Ukraine selbst vor dem UN-Sicherheitsrat über ihren Botschafter Andriy Melnyk, dass ihr bei einer elementaren Verteidigungsfähigkeit die verfügbaren Mittel fehlen und sie auf die Lagerbestände anderer Staaten angewiesen bleibt. Wer die finanzielle Voraussetzung dafür schafft, dass ein Krieg fortgeführt werden kann, obwohl der Staat, der ihn führt, einen erheblichen Teil seiner zivilen Finanzierung nicht mehr aus eigener Kraft tragen kann, entscheidet nicht mehr nur über Hilfe, er entscheidet mit über die Dauer des Krieges. Und damit kommt Friedrich Merz ins eigentliche Zentrum. Auch hier erinnern wir uns: Deutschland wählte am 23. Februar 2025 einen neuen Bundestag. Eine Woche vor dieser Wahl hatte Merz nach der Recherche des Weltjournalisten Robin Alexanders bereits begonnen, den später eingeschlagenen finanzpolitischen Weg vorzubereiten. Nach Alexanders Rekonstruktion bat Merz nach der Münchner Sicherheitskonferenz den früheren Bundesverfassungsrichter Udo Di Fabio diskret prüfen zu lassen, ob das Grundgesetz nach der Wahl noch mit den Mehrheiten des alten Bundestages geändert werden könne. Di Fabio habe ihm ein kurzes Gutachten geliefert und die Handlungsfähigkeit des 20. Bundestages bis zu dessen Ablösung bestätigt. Alexander schreibt außerdem, Merz habe bereits damals damit gerechnet, ein neues Sondervermögen oder eine Reform der Schuldenbremse zu benötigen und für den Fall vorgesorgt, dass dafür im neuen Bundestag keine Zweidrittelmehrheit mehr vorhanden sein würde. Außerhalb bisheriger Kreditbegrenzung. Das Datum ist entscheidend. Diese Prüfung wurde nicht nach der Wahl veranlasst, sie erfolgte vorher. Zwei Tage nach der Wahl erklärte Merz dennoch öffentlich, Zitat: Es ist in der naheliegenden Zukunft ausgeschlossen, dass wir die Schuldenbremse reformieren. Zitat Ende. Er sprach von einer umfangreichen und schwierigen Arbeit und wollte auch einem neuen Sondervermögen zu diesem Zeitpunkt nicht öffentlich zustimmen.
Drei

0: Wochen später, am 18. März 2025, stimmte der noch amtierende 20. Bundestag über die Grundgesetzänderung ab. 512 Abgeordnete votierten dafür, 206 dagegen. CDU, CSU, SPD und Grüne stellten die verfassungsändernde Mehrheit. Was diese Abstimmung finanziell bewirkte, wird im inzwischen vorliegenden Regierungsentwurf für den Bundeshaushalt 2027 deutlich. Nach den normalen Regeln der Schuldenbremse dürfte der Bund im kommenden Jahr 33,4 Milliarden Euro neue Kredite aufnehmen. Die Bundesregierung plant im Kernhaushalt tatsächlich mit 118,7 Milliarden Euro neuen Schulden. Die Differenz von 85,4 Milliarden Euro wird durch jene Grundgesetzänderung möglich, über die der alte Bundestag am 18. März 2025 abgestimmt hatte. Der Mechanismus ist einfacher, als seine gesetzliche Formulierung vermuten lässt. Für Verteidigung, Zivil- und Bevölkerungsschutz, Nachrichtendienste, IT-Sicherheit und die Hilfe für völkerrechtswidrig angegriffene Staaten gilt seitdem eine besondere Schuldenregel. Ein Sockel in Höhe von 1% des maßgeblichen nominalen Bruttoinlandsprodukts bleibt Teil der normalen Schuldenrechnung. Für 2027 setzte das Bundesfinanzministerium diesen Sockel mit 44,7 Milliarden Euro an. Was die genannten Sicherheitsausgaben darüber hinaus betrifft, kann zusätzlich mit Krediten finanziert werden, ohne auf die normale Kreditobergrenze des Bundes angerechnet zu werden. Im aktuellen Haushaltsentwurf führt genau diese Regel zu 85,4 Milliarden Euro zusätzlicher Kreditaufnahme. Die Größenordnung lässt sich noch einfacher ausdrücken. Von den 118,7 Milliarden Euro neuen Schulden, die der Bund 2027 im Kernhaushalt aufnehmen will, entfallen nur 33,4 Milliarden auf die gewöhnliche Schuldenregel. Weitere 85,4 Milliarden, fast 72% der gesamten Neuverschuldung des Kernhaushalts, werden erst durch die im März 2025 geschaffene Sonderregel für Verteidigung und Sicherheit möglich. Zu den begünstigten Ausgaben zählt das Grundgesetz ausdrücklich auch die Unterstützung völkerrechtswidrig angegriffener Staaten. Das Bundesfinanzministerium hatte dafür in seiner Planung für 2027 allein 11,6 Milliarden Euro angesetzt. Die Änderung betrifft damit nicht lediglich den Verteidigungshaushalt der Bundeswehr, sie umfasst ausdrücklich auch die Finanzierung der Unterstützung der Ukraine. Und diese 85,4 Milliarden Euro sind kein einmaliges Sondervermögen, das irgendwann verbraucht sein wird. Die Regel gilt in jedem Haushaltsjahr erneut. Das unterscheidet sie grundlegend von dem gleichzeitig geschaffenen Infrastruktur-Sondervermögen, dessen Kreditvolumen auf insgesamt 500 Milliarden Euro begrenzt ist. Für die neue Schuldenmöglichkeit bei Verteidigung und Sicherheit enthält das Grundgesetz keinen vergleichbaren Gesamtdeckel. Wie weit das reicht, zeigt die Finanzplanung der Bundesregierung bis 2030. Dann sollen im Kernhaushalt insgesamt 167,3 Milliarden Euro neue Kredite aufgenommen werden. Nach der regulären Schuldenregel entfallen darauf nur noch 15,6 Milliarden Euro. Weitere 151,8 Milliarden Euro sollen aufgrund der 2025 geschaffenen Sonderregel möglich werden. Damit wurde am 18. März 2025 keine bestimmte Summe für einen begrenzten Zeitraum freigegeben. Der Bundestag änderte dauerhaft die Verfassung so, dass Verteidigung, Nachrichtendienste, IT-Sicherheit, Zivil- und Bevölkerungsschutz sowie die Unterstützung angegriffener Staaten oberhalb einer jährlich neu berechneten Schwelle weitgehend außerhalb der bisherigen Kreditbegrenzung finanziert werden können. Im Haushaltsjahr 2027 bedeutet das bereits 85,4 Milliarden Euro zusätzlichen Kreditspielraum. Nach der gegenwärtigen Planung sollen daraus bis 2030 151,8 Milliarden Euro in einem einzigen Jahr werden. Militarisierung des Nachrichtendienstes. Über die hohe Neuverschuldung wurde zwar reichweitenstark berichtet, deutlich seltener bis gar nicht wurde jedoch erklärt, welcher Teil davon durch die Verfassungsänderung überhaupt erst möglich geworden ist. Fast 3 von 4 Euro der für 2027 geplanten neuen Schulden des Kernhaushalts werden damit über den eröffneten zusätzlichen Kreditweg aufgenommen. Dass diese Ausnahme weiter reicht als die Bundeswehr, zeigt der gleichzeitig vorgelegte Haushalt der Nachrichtendienste. Der BND soll 2027 rund 1,85 Milliarden Euro erhalten. 342 Millionen mehr als 2026. Das Bundesamt für Verfassungsschutz steigt auf 860 Millionen Euro. Zwei Tage vor der Zuleitung des Haushalts beschloss das Kabinett zugleich eine grundlegende Reform des Nachrichtendienstrechts mit erweiterten Cyberbefugnissen, KI-Auswertung und aktiven Schutzmaßnahmen. Auch die Nachrichtendienste gehören zu den Bereichen, deren Ausgaben oberhalb der 1%-Schwelle künftig von der regulären Schuldenbremse ausgenommen sind. Parallel zum Geld verändert die Bundesregierung auch die Machtbefugnisse der Dienste. Am 12. August 2026 beschloss das Kabinett die umfassende Reform des Nachrichtendienstrechts. Der BND soll künftig nicht mehr allein Informationen beschaffen. Erkennt er Gefahren, die Polizei oder andere Behörden nach Auffassung des Dienstes nicht ebenso wirksam abwehren können, soll er selbst eingreifen dürfen. Die Bundesregierung nennt das Abschalten ausländischer Server als Beispiel. Der Gesetzentwurf geht erheblich weiter. Für besondere Krisen und Verteidigungslagen sieht seine Begründung vor, gegnerische Angriffsfähigkeiten unmittelbar zu schwächen, nötigenfalls auch mit kinetischen Mitteln. Damit ist physische Einwirkung gemeint. Welche konkreten Mittel darunter fallen, lässt der Entwurf offen. Wie weit das reichen darf, ist bereits vor dem parlamentarischen Verfahren umstritten. Am 7. Juli fragte das Handelsblatt angesichts dieser Formulierung, ob der BND damit eine Lizenz zum Töten erhalten könne. Drei Tage später wurde die Bundesregierung in der Regierungspressekonferenz gefragt, weshalb der Dienst im Ausland künftig Dinge zerstören oder Menschen angreifen können müsse. Der stellvertretende Regierungssprecher Steffen Mayer bestätigte den geplanten Wechsel vom Beobachten zum aktiven Einwirken und bezeichnete ihn selbst als Qualitätssprung. Der Jurist Peter Schanz, bis Ende 2024 Abteilungsleiter im Bundesjustizministerium, sieht darin eine mögliche Militarisierung des Nachrichtendienstes und nicht nur eine Annäherung an polizeiliche Befugnisse. Der Entwurf verbietet bei der allgemeinen Gefahrenabwehr zwar Maßnahmen, die sich gezielt gegen Leib und Leben richten, für den Verteidigungsfall steht daneben jedoch die ausdrückliche vorgesehene Möglichkeit kinetischer Mittel. Wie weit diese Sonderregel reicht, gehört deshalb zu den Fragen, die der Gesetzgeber beantworten muss, einschließlich der Frage, ob Verletzungen oder Tötungen als Folge einer Sabotage rechtlich in Kauf genommen werden dürfen. Deutschland beginnt, sein bisher zurückhaltendes Nachrichtendienstmodell an jene operativ handelnden Auslandsdienste anzunähern, von denen es sich institutionell lange unterschied. Wie weit diese Annäherung gehen darf, muss das Parlament beantworten, bevor aus einem vermeintlichen Qualitätssprung geltendes Recht wird. Das demokratische Problem. Merz selbst stellte im Juli 2026 die Verbindung zur Ukraine her. Auf die Frage nach seiner Abkehr von der im Wahlkampf vertretenen Finanzpolitik erklärte er, er habe nach der Bundestagswahl und vor dem Zusammentritt des neuen Bundestages gesehen, dass die außen- und sicherheitspolitische Lage eine andere Antwort erfordere. Ein Auslöser für die Diskussion und die anschließende Entscheidung sei, Zitat, unter anderem die Lage in der Ukraine, Zitat Ende, gewesen. Anschließend räumte er ein, der Vorgang sei, Zitat, eine erhebliche Belastung meiner persönlichen Glaubwürdigkeit, Zitat Ende. Genau diese Erklärung muss heute mit der Vorgeschichte zusammengelesen werden. Zu dieser Vorgeschichte gehört inzwischen auch die Sprache, mit der die neue Sicherheitsarchitektur begründet wird. Nach dem Drohnenvorfall am Flughafen Leipzig-Halle sprach Bundesinnenminister Alexander Dobrindt von einem hybriden Anschlagsszenario und erklärte, hinter den Urhebern könnten auch fremde Mächte stehen. Zugleich sagte er ausdrücklich, er wolle sich keinen Spekulationen über einen bestimmten Staat anschließen. Bislang hat die Bundesregierung Russland für den Vorfall nicht verantwortlich gemacht und der Öffentlichkeit auch keinen entsprechenden Beweis vorgelegt. In der medialen Darstellung ist der Schritt erheblich weitergegangen. Der WDR formulierte, der Verdacht liege nahe, Zitat, dass Russland dafür verantwortlich sein könnte, Zitat Ende. MDR berichtete über US-Medien, die unter Berufung auf nicht namentlich genannte amerikanische Beamte eine Verbindung zur russischen Regierung bzw. zu einem russischen Geheimdienst behaupteten. Auch Bild berichtete von Hinweisen auf russische staatliche Stellen. Damit entsteht öffentlich bereits ein konkretes Russland-Szenario, während die deutschen Ermittlungsbehörden die Urheberschaft noch nicht festgestellt haben. In Kriegszeiten ist diese Trennung entscheidend. Zwischen einem belegten Ermittlungsergebnis, einer anonym zugeschriebenen Geheimdiensteinschätzung und einer medialen Schlussfolgerung liegen erhebliche Unterschiede. Werden sie sprachlich eingeebnet, kann aus einer Vermutung ein politischer Tatbestand werden und aus diesem Tatbestand wiederum die Begründung für Abschreckung, Vergeltung und neue operative Befugnisse. Das ist besonders heikel, wenn dieselbe Bundesregierung gleichzeitig ankündigt, den Urhebern hybrider Angriffe einen Preis aufzuerlegen und dafür ausdrücklich auf ein Gesetzespaket verweist, das dem BND erstmals aktive Eingriffe im Ausland ermöglichen soll. Das demokratische Problem lässt sich inzwischen präzise bestimmen. Die Wähler entschieden am 23. Februar 2025, ohne den finanzpolitischen Kurs zu kennen, dessen rechtliche Vorbereitung Merz bereits vor dem Wahltag hatte prüfen lassen. Und auch der alte Bundestag entschied am 18. März lediglich über die dafür notwendige Änderung des Grundgesetzes. Gegenstand dieser Abstimmung waren weder Delta noch der deutsche Zugriff auf ukrainische Gefechtsdaten, weder militärisches KI-Training mit realen Kampfdaten, noch die Erprobung deutscher Rüstungstechnologie unter Gefechtsbedingungen. Abgestimmt wurde auch nicht über die spätere gemeinsame Waffenproduktion, die langfristige Verzahnung deutscher und ukrainischer Rüstungsunternehmen, die daraus entstehenden Daten, Nutzungs- und Eigentumsfragen, wer also konkret davon profitiert, oder über eine europäische Kreditarchitektur, die diese Strukturen mit weiteren Milliarden finanziert. Diese Elemente entstehen ausschließlich durch Verträge, Regierungsvereinbarungen, Haushaltsentscheidungen und europäische Programme. Über die daraus inzwischen erkennbare Gesamtstrategie hat der Bundestag nie abgestimmt. Deshalb muss Merz jetzt die Vertrauensfrage stellen. Konflikt dauerhaft organisiert. Denn verändert hat sich nicht allein der Umfang deutscher Ukraine-Hilfe, verändert hat sich deren Charakter. Damit verschiebt sich die deutsche Politik an mehreren Stellen gleichzeitig und deshalb reicht es auch nicht, jede einzelne Maßnahme für sich zu betrachten. Zusammengenommen entsteht eine neue militärische Ordnung, die auf lange Dauer angelegt ist und deren Eskalationsrisiken längst nicht mehr theoretisch sind. Die Reise von CIA-Direktor John Ratcliffe nach Moskau zeigt, dass selbst Washington inzwischen operativ eingreifen muss, um einzelne Eskalationsschritte zu begrenzen. Es wird Krisenmanagement benötigt, damit dieser Krieg nicht in eine direkte Konfrontation zwischen Russland und den NATO-Staaten übergeht. Die Bundesregierung erklärte in ihrem Vertrag vom 14. April ausdrücklich, den Druck auf Russland weiter erhöhen zu wollen. Gleichzeitig soll die deutsch-ukrainische Rüstungskooperation deutsche und europäische Verteidigungsfähigkeit stärken. Das ist ein legitimer politischer Kurs, wenn eine demokratische Mehrheit ihn bewusst trägt. Genau dieses bewusste Mandat muss jetzt festgestellt werden, denn die entscheidende Frage lautet nicht mehr nur, ob Deutschland der Ukraine helfen soll. Die Frage lautet heute, ob Deutschland eine langfristige Sicherheitsordnung tragen will, in der ukrainischer Kriegseinsatz, europäische Finanzierung, westliche Rüstungsproduktion und reale Gefechtsdaten strukturell miteinander verbunden werden. Wie weit diese Verzahnung inzwischen gedacht wird, zeigt auch die angekündigte Prüfung des ukrainischen Gefechtsmanagementsystems Delta durch die Bundeswehr. Bei seinem Kiew-Besuch am 11. Mai erklärte Boris Pistorius, Zitat, wir werden in der zweiten Jahreshälfte sehr intensiv mit ihrem Gefechtsmanagementsystem arbeiten, Zitat Ende. Es sei durchaus möglich, die eigenen Fähigkeiten mit einem solchen System zu ergänzen oder es selbst einzuführen. Friedrich Merz besitzt dafür das verfassungsrechtliche Instrument. Nach Artikel 68 des Grundgesetzes kann nur der Bundeskanzler selbst dem Bundestag die Vertrauensfrage stellen. Und er sollte sie stellen. Zuvor muss die Bundesregierung vollständig offenlegen, welche Rechte Deutschland aus dem Data Cooperation Arrangement besitzt, welche Behörden und Unternehmen auf ukrainische Gefechtsdaten zugreifen können, welche Modelle damit trainiert werden dürfen, wem daraus entstehendes geistiges Eigentum gehört, welche deutschen Unternehmen von der gemeinsamen Rüstungsarchitektur profitieren, welche langfristigen finanziellen Verpflichtungen bereits eingegangen wurden und welches politische Konzept für die Beendigung des Krieges dieser Struktur gegenübersteht. Dabei geht es auch um Martens Frage. Wenn die operative Strategie darin besteht, Russland durch steigende militärische Verluste zu einem politischen Ergebnis zu zwingen, muss die Bundesregierung sagen, welchen weiteren ukrainischen Verschleiß diese Strategie voraussetzt. Dann muss zugleich erklärt werden, wie viele weitere ukrainische Soldaten kämpfen oder getötet werden müssen, damit dieses Ziel erreicht werden kann. Das ist der menschliche Preis der Strategie. Sicherheitsproblem bleibt. Merz hat im Juli selbst gesagt, dass eine Regierung auf Dauer die Zustimmung einer Mehrheit der Bevölkerung gewinnen müsse und dass das Volk der Souverän sei. Diesen Maßstab sollte man ernst nehmen. Was die Bundesregierung inzwischen vorhat, ist mehr als die Fortsetzung einer bestehenden Ukraine-Politik. Deutschland bindet über Jahre erhebliche Steuermittel und neue Kredite an die militärische, industrielle und staatliche Stabilisierung eines anderen Landes und schafft zugleich Strukturen, die auf eine lange Konfrontation mit Russland angelegt sind. Das berührt auch den im Grundgesetz verankerten Auftrag, dem Frieden der Welt zu dienen. Denn die entscheidende politische Frage lautet, ob diese Strategie den Konflikt tatsächlich einer Lösung näher bringt oder seine Voraussetzungen dauerhaft organisiert. Auch die NATO-Frage bleibt dabei ungelöst. Die Allianz hält offiziell daran fest, dass die Ukraine eines Tages Mitglied werden soll, sobald alle Verbündeten zustimmen und die Bedingungen erfüllt sind. Zugleich ist die Ukraine heute kein Mitglied und genießt keinen Schutz nach Artikel 5. Die von Russland seit Jahren als Sicherheitsproblem bezeichnete weitere NATO-Ausdehnung bleibt damit politisch im Raum. Wer diese langfristige Bindung Deutschlands für notwendig hält, muss bereit sein, dafür die parlamentarische Verantwortung zu übernehmen. Friedrich Merz muss die Vertrauensfrage stellen.
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1: Waffenstillstand im Nahen Osten. Völkermord geht weiter. Nachdem US-Präsident Donald Trump zunächst die iranische Zivilisation in einer einzigen Nacht für alle Zeiten vernichten wollte, hat er dann doch lieber den geordneten Rückzug angetreten. Für wie lange? Ein Standpunkt von Hermann Plopper. Das war ein Drama. Was wir in den letzten Tagen erlebt haben, ist nichts weniger als eine Neuauflage der Kuba-Krise von 1962. Damals hatten die Antipoden USA und Sowjetunion sehr hoch gepokert wegen sowjetischer Marschflugkörper auf Kuba, nur wenige Kilometer entfernt von Florida. Doch damals regierte auf beiden Seiten des Kalten Krieges eine Generation, die den Horror des Zweiten Weltkriegs noch hautnah miterlebt hat. Dieser Horror war Chruschtschow und Kennedy in Mark und Bein geschrieben. Beide wollten so etwas nie wieder erleben. Die atomare Konfrontation konnte vermieden werden, die Welt zitterte und atmete sodann erleichtert auf. Doch ganz anders die aktuelle Zuspitzung im Krieg der USA gegen den Iran. US-Präsident Donald Trump hatte sich in seiner kriegerischen Rhetorik selber immer noch einmal überboten. Wenn die iranischen Revolutionsgarden, diese irren Bastarde, wie er sich ausdrückte, nicht sofort die Meerenge von Hormus öffneten, dann gäbe es mächtig Schläge. Im nächsten Tweet war dann schon die Rede davon, Zitat, eine ganze Zivilisation werde heute Nacht sterben und nie wieder auferstehen, Zitat Ende. Das wolle Trump zwar nicht, das werde aber stattfinden, wenn die Iraner nicht bis 2 Uhr nachts mitteleuropäischer Sommerzeit die Straße von Hormus wieder freigeben würden. Dann wurde noch eine kryptische Aussage von Vizepräsident J.D. Vance kolportiert, man werde, so hieß es, Zitat, eine ganz neue Waffe, Zitat Ende, gegen den Iran einsetzen. Die Community spekulierte, ob der junge Vizepräsident vielleicht sogar die Atombombe meinen könnte. Jetzt waren wir wieder also bei Kuba 2.0 angelangt. Das Erschreckende daran, die Generation, die jetzt am Drücker sitzt, hat selber noch nie einen Krieg miterlebt und ist zudem ideologisch auf Apokalypse eingestellt. Und was der absolute Schocker ist, was kaum jemand weiß, der Präsident der USA ist laut Verfassung dazu berechtigt, ganz alleine, ohne jede Abstimmung mit irgendwelchen anderen Instanzen wie zum Beispiel dem Parlament oder dem obersten Gericht, die Atombombe zu zünden. Dafür trägt ein Helferlein einen Koffer immer mit, auf den der Präsident jederzeit zugreifen kann. Der Präsident schnappt sich diesen Koffer, den sogenannten Nuclear Football, öffnet ihn und authentifiziert sich mit einem Geheimcode. Der Befehl zum Starten der Atombomben geht dann an das National Military Command Center im Pentagon. Von dort geht der Startbefehl an die ausführenden Waffengattungen. Zwei Militärangehörige müssen nun exakt zur gleichen Zeit an zwei Schlössern mit zwei identischen Schlüsseln die gleiche Drehung ausführen und nun kann der atomare Knall losgehen. Bei der geistig-moralischen Ausstattung des derzeitig amtierenden Präsidenten kann man sich leider durchaus vorstellen, dass Trump die atomare Kettenreaktion auslöst. Und bereits viele Stunden vor Ablauf des Ultimatums begannen israelische Streitkräfte systematisch Brücken und Kraftwerke sowie Basen der iranischen Revolutionsgarden zu bombardieren. Es schien alles auf den großen Knall zuzustreben. Iranische Bürger stellten sich als menschliche Schutzschilder auf die gefährdeten Brücken und vor die Kraftwerke. Männer, Frauen, Kinder. Sie alle mussten damit rechnen, von den skrupellosen Angreifern zusammen mit den Brücken und Kraftwerken pulverisiert zu werden. Die Lage war aus iranischer Sicht verzweifelt. Irans Präsident Massoud Pezeshkian gab bekannt, dass sich 14 Millionen Iraner bereit erklärten, ihr Leben für die Sache Irans zu opfern, sprich Selbstmordaktionen zu starten, um die Angreifer aufzuhalten. Auch Pezeshkian selber hatte sich in die Liste eingetragen. Zur gleichen Zeit flüchteten viele Teheraner Bürger mit ihren Autos aus der Stadt, irgendwohin in Richtung Kaspisches Meer, um der zu erwartenden Vernichtung durch Phosphorbomben oder gar durch die Atombombe zu entkommen. Andere Teheraner Bürger harrten demonstrativ in der Stadt aus und schwenkten iranische Flaggen. Die westliche Mainstream-Presse erzählte ihren Lesern, all diese opferbereiten Iraner seien von den Mullahs zu diesen Manifestationen gezwungen worden, was natürlich kompletter Bullshit ist. So viele Menschen kann man nicht zwingen, schon gar nicht im Chaos eines Krieges. Die westlichen Hofpoeten können sich einfach nicht vorstellen, dass es noch Menschen gibt, die gewisse Dinge aus tiefer Überzeugung tun, ohne dafür Geld zu verlangen. Die Kunden der westlichen Mainstream-Hofpoeten, die breite Masse zum Beispiel in Deutschland, verfolgte in diesen entscheidenden Stunden ein Pokalspiel zwischen dem spanischen Verein Real Madrid und unseren Champions von Bayern München. Die Tatsache, dass wir in Madrid das Hinspiel gewonnen haben, kombiniert mit der sedierenden Wirkung eines oder zweier guter deutscher Biere, sorgte für die nötige Bettschwere, um das Drama im Nahen Osten zu überschlafen. Unentschieden zwischen der Epstein-Mannschaft und dem Iran. Als die Deutschen wieder erwachten, hatte der Schiedsrichter Pakistan das Spiel zwischen der israelisch-amerikanischen Mannschaft und dem Iran unterbrochen. US-Präsident Trump erklärte in den freundlichsten Worten, dass man sich nun mit dem Iran auf eine zweiwöchige Waffenruhe geeinigt habe. Das bestätigte dann auch der iranische Außenminister Abbas Araghchi in ebenfalls recht höflichen Worten. Nun will man sich ab morgen im pakistanischen Islamabad treffen, Iraner und US-Amerikaner, um zu schauen, ob sich auch langfristig ein Frieden aushandeln lässt. Der erste Ertrag für die USA, die Straße von Hormuz, ist für die nächsten 2 Wochen auch für die Amerikaner wieder frei befahrbar. Das ist wichtig für Trump. Die amerikanischen Farmer, bislang eifrige Trump-Wähler, bekommen nun ihren sehnsüchtig erwarteten Kunstdünger. Die Autofahrer tanken vielleicht schon bald wieder billiges Benzin. Der erste Ertrag für Iran kann sich auch schon sehen lassen. Denn der Iran ist ab jetzt für alle zukunftsberechtigt, zusammen mit Nachbarland Oman von den durch die Meerenge fahrenden Schiffen saftige Zölle abzukassieren. Das bringt gutes Geld, um die ramponierte Staatskasse des Iran und von Oman aufzufüllen. Trump hat wohlwollende Prüfung der iranischen Forderungen für einen dauerhaften Frieden zugesagt. Das Wohlwollen wird vermutlich nicht lange vorhalten, wenn Trump sich die iranische Position erst einmal von seinem Schwiegersohn Jared Kushner und seinem Immobilienspezi Steve Witkoff erklären lässt. Zwischen den amerikanischen Forderungen für einen Frieden und den entsprechenden Forderungen der Iraner liegen Welten. Es geht eigentlich nur entweder das eine oder das andere. Die Position der Amerikaner, der Iran soll seine Nukleartechnologie zurückfahren und sich von den Amerikanern mit Nukleargeschirr versorgen lassen. Der Iran soll in Zukunft nur noch Raketen geringer Reichweite in seiner Waffenkammer haben. Mit anderen Worten, der Iran soll sich ausgerechnet gegenüber den USA nuklear vollständig entkleiden und auf glaubhafte Abschreckung durch Raketen verzichten. Nach bisherigen leidvollen Erfahrungen der Iraner mit den Amerikanern geht das nun gar nicht. Und wenn Trump erst einmal zu begreifen beginnt, was die Iraner in ihren 10 Punkten von ihm verlangen, wird ein erneuter Zornesausbruch schwer zu vermeiden sein. Denn die Iraner verlangen eine bindende Verpflichtung der USA, auf weitere Aggressionen gegen den Iran zu verzichten. Die USA erkennen dauerhaft an, dass in Zukunft der Iran das Vorrecht genießt, die Meerenge von Hormuz zu kontrollieren. Die USA erkennen das Recht des Iran an, ihre Nuklearbestände anzureichern. Die USA heben alle primären Sanktionen auf. Heißt, die US-Regierung verbietet amerikanischen Unternehmen nicht länger, Geschäfte mit dem Iran zu machen. Die USA heben alle sekundären Sanktionen auf, soll heißen, die USA hören auf, alle Firmen weltweit zu bestrafen, die mit dem Iran Geschäfte machen. Aufhebung bisheriger Sanktionen der Vereinten Nationen gegen den Iran, Aufhebung von Resolutionen des Vorstandes der Internationalen Energiebehörde IAEA gegen Iran. Die Freigabe aller eingefrorenen iranischen Vermögenswerte und Besitztümer im Ausland, den endgültigen Abzug aller US-Streitkräfte aus der Region um den Persischen Golf, Ende des Krieges der USA an allen Fronten, einschließlich des Krieges gegen die mit Iran verbündete Achse des Widerstands, also auch gegen Hisbollah und gegen Ansar Allah im Jemen. Diese Forderungen sind natürlich für die USA ein absolutes No-Go. Diesen Forderungen nachzukommen, wäre ja eine schlimmere Demütigung von Uncle Sam als Vietnamkrieg und Rausschmiss durch die afghanischen Taliban zusammengenommen. Es ist nach allen bislang gemachten Erfahrungen eher unwahrscheinlich, dass die USA an einer dauerhaften Friedensordnung in Nahost wirklich interessiert sind. Im letzten Sommer hatte die US-Verhandlungsdelegation der iranischen Seite vorgegaukelt, eine Einigung sei fast in trockenen Tüchern. Entspannt und zufrieden flogen die iranischen Delegierten nach Hause ins Wochenende. Doch diese Erholungspause überlebte kein einziger iranischer Delegierter. Denn die USA ermordete sie alle mit Präzisionsschlägen. Das war der Auftakt des israelisch-amerikanischen 12-Tage-Krieges gegen Iran und im jetzigen Krieg dieselbe Nummer. Wieder attackierten die Amerikaner den Iran mitten in noch laufenden Verhandlungen. Es ist so gut wie ausgeschlossen, dass die momentane Waffenruhe lange hält. Israel hat sofort angekündigt, sich nicht an irgendwelche Vereinbarungen zu halten. Das Netanyahu-Regime setzt seine völkermörderische Praxis im Gazastreifen, in der Westbank und im Südlibanon ungehindert fort. Gegen Netanyahu liegen Strafbefehle vor, nur die Immunität als Regierungsmitglied schützt ihn vor juristischer Verfolgung. Netanyahu muss den Krieg ad infinitum fortsetzen. Israel untergräbt jede Waffenruhe. Denn wenn die USA sich tatsächlich aus dem Nahostkrieg zurückziehen sollten, wäre die weitere Kriegsführung für ein Groß-Israel nicht mehr ganz so leicht und straflos durchzuführen. Israel selber hat mehr als genug Probleme. Der Mythos vom flächendeckenden Schutz aller Israelis durch den sogenannten Eisernen Dom ist angeschlagen, die Staatsfinanzen sind zerrüttet und die Bevölkerung gespalten wie noch nie. Dieser Waffenstillstand ist nichts weiter als eine Spielpause. Die Waffenlager werden wieder aufgefüllt, Treibstoff zugekauft, neue Munition angelegt und die Trainer können ihren Spielern in Ruhe neue taktische Regeln erklären. Und wir haben ein bisschen Zeit, um unseren Widerstand gegen jede Form von Aufrüstung und Krieg weiter auszuarbeiten. Ich jedenfalls möchte den Dritten Weltkrieg nicht. Ich habe in meiner Kindheit noch die schrecklichen Auswirkungen des Zweiten Weltkriegs miterlebt. Das brauche ich nicht.
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1: Der Drohnenwall verschwindet und wird zu etwas viel Größerem. Was der EU-Rat am 28. September 2026 wirklich beschlossen hat. Ein Kommentar von Michael Hollister. Der Begriff, mit dem vor einem Jahr alles begann, kommt im entscheidenden Dokument praktisch nicht mehr vor. Als der Rat der Europäischen Union am 28. September 2026 in Brüssel 5 gemeinsame Rüstungsprojekte formell annahm, tauchte das Wort Drohnenwall in der offiziellen Mitteilung nicht auf. Was in den baltischen Staaten als Idee einer Abwehrlinie gegen russische Drohnen entstand und was Ursula von der Leyen im September 2025 zur europäischen Schlagzeile machte, ist heute etwas anderes. Der Kern einer Verteidigungsarchitektur, deren gemeinsame Finanzierungsambition die Europäische Kommission bis zum Jahr 2036 auf rund 190 Milliarden Euro beziffert. Der eingängige Name ist geblieben, die Sache dahinter hat er verlassen. Und genau in dieser Verschiebung liegt die eigentliche Nachricht des Tages, nicht in der Frage, ob ein Wall Europa vor Drohnen schützt. Was tatsächlich beschlossen wurde. Der Rat bestätigte am 28. September 5 sogenannte European Defence Projects of Common Interest, kurz EDPCI. Sie tragen die Kürzel Decoder, Drohnen und Drohnenabwehr, IMSD, maritime und Unterwasserverteidigung, Space, Satelliten, Frühwarnung, Aufklärung, EU-FIAMD, integrierte Luft- und Raketenabwehr und Eastern Flank Watch, Verteidigung der Ostflanke über Land, Luft, See, Cyber und weitere Bereiche. Damit sind diese Projekte förderfähig für Mittel aus dem European Defence Industry Programme, kurz EDIP. Wichtig für die Einordnung, der Beschluss vergibt keine Aufträge. Er benennt die Projekte, ihre Ziele, die teilnehmenden Staaten und den erwarteten Investitionsrahmen und macht sie damit erst antragsberechtigt. Die eigentliche Entscheidung war zudem keine Überraschung des Tages. Die Botschafter der Mitgliedstaaten hatten die Liste bereits am 16. September 2026 gebilligt. Der Kommissionsvorschlag stammt vom 3. Juli 2026. Der 28. September ist der formelle Schlussstein, nicht der Startschuss. Wer die Größenordnung verstehen will, muss deshalb nicht auf die heutige Schlagzeile schauen, sondern auf die Zahlen und die Struktur dahinter. Von der Abwehrlinie zur Evolution der Luftabwehr. Der Name Drohnenwall suggeriert eine Mauer, eine feste Linie aus Abwehrsystemen entlang der Grenze zu Russland. Das ist irreführend und die EU beschreibt inzwischen selbst etwas anderes. Was hier entsteht, ist weniger ein Wall als eine Evolution der Luftverteidigung. Der Hintergrund ist ein Kostenproblem, das der Krieg in der Ukraine sichtbar gemacht hat. Verteidigungskommissar Andrius Kubilius benannte die Schieflage offen. Ob man eine Abfangrakete für $1 Million einsetze, um eine Drohne für $10.000 abzuschießen, müsse vor Ort entschieden werden. Die klassische Luftabwehr wurde für Flugzeuge und große Raketen gebaut. Gegen billige, in Masse produzierte Kleindrohnen ist sie ökonomisch unterlegen. Die bestehenden Systeme bleiben für die schweren Bedrohungen sinnvoll. Für den Rest braucht es etwas günstigeres, skalierbares, vernetztes. Genau das beschreiben die EU-Dokumente. Eine mehrschichtige Architektur aus Sensorik, einem gemeinsamen Lagebild und verschiedenen Wirkmitteln, verbunden über eine Führungs- und Softwareebene mit künstlicher Intelligenz, Verschlüsselung und Hochleistungsrechnern. Die Kommission spricht ausdrücklich von einem flexiblen, agilen System und einem 360-Grad-Ansatz. Ob daraus ein stationärer Wall wird oder ein mobil verlegbares, skalierbares System nach der Logik eines Iron Dome, ist öffentlich nicht entschieden. Die Wortwahl deutet in die zweite Richtung, das ist keine Nebensache. Ein fester Bau mit fest verbauten Waffensystemen wäre in wenigen Jahren technisch veraltet und ließe sich nicht dorthin verlegen, wo die Bedrohung auftritt. Die Frage, wie Europa baut, entscheidet über Wirksamkeit und Kosten mindestens so stark wie die Frage, ob es baut. Die Dimensionen, die der Name verdeckt. Die Zahlen zeigen, wie weit sich das Projekt vom baltischen Grenzgedanken entfernt hat. An Decoder, dem eigentlichen Drohnenprojekt, beteiligen sich 26 EU-Staaten sowie Norwegen und die Ukraine, praktisch die gesamte Union. Die Teilnehmer veranschlagen dafür Investitionen von rund 3,5 bis 5 Milliarden Euro bis 2033. Eastern Flank Watch, an dem 13 EU-Staaten, Norwegen und die Ukraine mitwirken, liegt nach Kommissionsangaben bei 60 bis 100 Milliarden Euro bis 2036. Das integrierte Luftverteidigungsprojekt EUFIAMD wird sogar auf 55 bis 80 Milliarden Euro bis 2040 veranschlagt. Diesen Dimensionen steht eine sehr kleine Sofortsumme gegenüber. Aus dem EDIP, das insgesamt über 1,5 Milliarden Euro verfügt, stehen zunächst 325 Millionen Euro für alle 5 Projekte bereit. Die erste Tranche liegt bei rund 60 Millionen Euro je Projekt. Das ist keine Finanzierung des Vorhabens, sondern eine Anschubzahlung. Die Kommission selbst nennt die 190 Milliarden Euro ausdrücklich eine Finanzierungsambition, kein beschlossenes Budget. Der Großteil müsste aus nationalen Haushalten und von der Industrie kommen. Genau deshalb ist der Befund nüchtern und tragfähig zugleich. Der öffentliche Anschub ist gering, die aufgemachte industrielle Größenordnung ist es nicht. Die Ukraine als Blaupause. Ein Teil des Vorhabens wird selten mitverhandelt, obwohl er den Charakter des Umbaus am deutlichsten zeigt. Die EU will nicht nur Systeme beschaffen, sie will übernehmen, wie in der Ukraine entwickelt und produziert wird. Dazu hat die Kommission eine EU-Ukraine-Drone-Alliance aufgebaut, deren erstes Ratstreffen am 11. September 2026 stattfand. Sie soll europäische und ukrainische Rüstungsunternehmen verzahnen, die Drohnenproduktion in den industriellen Maßstab heben und die im Krieg erprobten kurzen Entwicklungszyklen für die europäische Beschaffung nutzbar machen. Damit ist eine strukturelle Interessenlage benannt, die keiner Unterstellung bedarf. Ein andauernder Konflikt ist für eine entstehende Rüstungsarchitektur zweierlei zugleich: verlässlicher Absatzmarkt und Testfeld. Wer ein Waffensystem im Feld erproben kann, erhält Entwicklungsdaten, die kein Übungsgelände liefert, und die Produkte werden zugleich abgenommen. Das ist aus der Logik der Rüstungsindustrie betrachtet ein Vorteil, kein Vorwurf. Aber es verändert den Blick auf die politische Rede vom baldigen Frieden, wenn die eigene Innovationsstrategie ausdrücklich darauf aufbaut, aus einem laufenden Krieg zu lernen. Dass die Erträge eingefrorener russischer Vermögenswerte zunehmend zur Finanzierung der Ukraine-Aufrüstung herangezogen werden, ist ein Muster, dessen rechtliche Fragwürdigkeit diese Redaktion bereits aufgearbeitet hat. Wer entscheidet und wo die Kompetenz wandert? Institutionell laufen mehrere Ebenen zusammen. Die Kommission liefert Industriepolitik, Förderinstrumente und Koordination zentral über Kubilius. Die Hohe Vertreterin Kaja Kallas koordiniert die sicherheitspolitische Seite. Die Europäische Verteidigungsagentur steuert Fähigkeitsentwicklung und gemeinsame Beschaffung. Die NATO bleibt für militärische Planung und Interoperabilität zuständig. Die Streitkräfte selbst stellen weiterhin die Mitgliedstaaten. Daraus ergibt sich die politisch heikelste Frage des gesamten Vorhabens. Wo endet europäische Industriekoordination und wo beginnt faktisch europäische Verteidigungsplanung? Diese Frage ist nicht neu und sie kommt nicht von den Rändern. Ein Briefing des Europäischen Parlaments hält fest, dass die Initiative die Hauptstädte gespalten hat. Frontstaaten wie Polen, die baltischen Länder und Finnland sehen sie als dringend notwendig, während Frankreich, Deutschland, Italien und Griechenland Kosten, technische Machbarkeit und das Risiko hinterfragen, dass Brüssel in nationale Verteidigungshoheit eingreift. Der französische Präsident Emmanuel Macron bezweifelte öffentlich, dass sich entlang der rund 3000 Kilometer langen Grenze zu Russland ein solcher Wall errichten lasse. Die Regierungschefs Italiens und Griechenlands kritisierten die Ostschlagseite des Vorhabens. Die Kritik läuft also quer durch das Establishment selbst und sie betrifft im Kern nicht die Bedrohung, sondern die Verlagerung von Zuständigkeit. Parallel dazu baut die NATO ihre eigene Antwort auf. Im Juli 2026 kündigte das Bündnis an, über 5 Jahre mehr als 40 Milliarden Dollar in Fähigkeiten zur Drohnenabwehr zu investieren, einen eigenen Counter-Drone-Marketplace einzurichten und die Zahl ausgebildeter Drohnenoperatoren bis Ende 2027 zu verfünffachen. Die EU betont dabei die Komplementarität. Ihre Roadmap verlangt ausdrücklich Interoperabilität mit den Führungsstrukturen der NATO. Dennoch entstehen hier zwei Beschaffungs- und Finanzierungsstränge nebeneinander, die dieselben Fähigkeiten adressieren. Die EU über Industrie und Förderung, die NATO über militärische Planung und eigene Programme. Ob das eine Arbeitsteilung ist oder eine Doppelstruktur, in der zwei Bürokratien um dieselbe Aufgabe konkurrieren, ist eine der offenen Fragen, die dieser Ausbau mit sich bringt. Cui bono und Pistorius auffälliger Zeithorizont. Wer von dieser Architektur profitiert, lässt sich präziser sagen, als es die üblichen Zuspitzungen tun. Ein konkreter Auftrag aus Decoder oder Eastern Flank Watch an namhafte europäische Rüstungsunternehmen wie Helsing, im Juli 2026 mit 18 Milliarden Dollar bewertet, oder Quantum Systems, bewertet mit rund 8 Milliarden Dollar, ist öffentlich nicht belegt. Der Beschluss vergibt, wie gesagt, keine Aufträge. Der belastbare Befund liegt eine Ebene tiefer und ist deshalb stärker. Die EU schreibt selbst, Decoder solle gemeinsame Beschaffung fördern, Produktionskapazitäten ausbauen und einen europäischen Markt für Drohnen und Drohnenabwehr skalieren. Der Aufbau eines Rüstungsmarktes ist hier kein Vorwurf der Analyse, sondern erklärtes Projektziel. Dass dieser Markt Gewinner hervorbringt, folgt aus seiner Konstruktion, nicht aus einer Vermutung. Der Umbau ziviler industrieller Kapazität in Richtung militärischer Produktion, den ich am Beispiel des EDIP bereits nachgezeichnet habe, findet hier seine Fortsetzung. Auffällig ist ein zweites Element, der Zeitplan. Die Defense Readiness Roadmap nennt erste Fähigkeiten bis Ende 2026, die volle Funktionsfähigkeit der Europäischen Drohnenabwehrinitiative bis Ende 2027 und die Funktionsfähigkeit von Eastern Flank Watch bis Ende 2028. Dazu passt eine Äußerung, die Verteidigungsminister Boris Pistorius bereits am 5. Juni 2024 im Bundestag machte. Zitat: Wir müssen bis 2029 kriegstüchtig sein. Zitat Ende. Die EU wiederum formuliert ihre Readiness-Zielmarke auf das Jahr 2030. Damit steht eine Frage im Raum, die journalistisch nicht nur erlaubt, sondern geboten ist. Warum hat ein Verteidigungsaufbau überhaupt einen so konkreten Zielhorizont? Ob ein System in 5, 6 oder 8 Jahren fertig wird, wäre für reine Abschreckung gleichgültig. Ein fester Termin verlangt eine Begründung und die offiziellen Papiere liefern mit 2029 und 2030 zumindest einen auffällig einheitlichen Korridor. Ein Wall, der keiner mehr ist. Am Ende steht nicht die Frage, ob Europa sich gegen Drohnen schützen darf. Dieses Recht bestreitet niemand. Die eigentliche Entwicklung ist eine andere. Aus einem griffigen politischen Bild ist binnen eines Jahres eine europäische Rüstungsarchitektur über 5 Domänen geworden, mit eigener Finanzierungslogik, eigener institutioneller Struktur und einem Zeitplan bis 2030. Der Name Drohnenwall verschleiert diese Dimension eher, als dass er sie zeigt. Verschiebt sich hier die europäische Verteidigungspolitik schrittweise von nationaler Beschaffung zu einer von Brüssel koordinierten gemeinsamen Rüstungsarchitektur? Und wurde das je in der Klarheit entschieden, die eine Verschiebung dieser Größenordnung verlangen würde? Der Rat hat am 28. September einen Schlussstein gesetzt. Die Frage, wofür das Gebäude am Ende steht, hat er offen gelassen.
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2: Vom Bürgerwohl zum Politikspiel. Der wahre Grund für die Rentenkrise. Ein Kommentar von Janine Beicht. Die Inszenierung des Narrativs demografischer Wandel. Es ist bequem, den demografischen Wandel als Ausrede für das drohende Rentendesaster vorzuschieben. Doch was sich als natürliche Entwicklung verkauft, ist in Wahrheit das Ergebnis jahrzehntelanger politischer Fehlsteuerung. Den Verantwortlichen der letzten 30 Jahre, egal ob CDU, SPD, Grüne oder große Koalitionen, musste klar sein, die demografische Entwicklung war seit langem abzusehen. Trotzdem wurde das Rentensystem über Jahrzehnte auf Pump betrieben, anstatt es rechtzeitig strukturell zu sanieren. Wer heute behauptet, die Krise sei unvermeidbar, blendet zudem aus, die Rentenkassen wurden systematisch umgeleitet, Gelder für Sozialprogramme gekürzt und der Fokus verschoben. Wichtiger als die Menschen im Land waren Prestigeprojekte, Außenpolitik, NGO-Finanzierungen, Migrationsprogramme und Lobbyinteressen. Deutschland transferierte Milliarden ins Ausland, unterstützte internationale Gaga-Projekte wie Fahrradwege in Peru oder Genderförderung in Afrika. Sie alle exportierten Verantwortung, während die eigene Sozialversicherung ausgehöhlt wurde. Das Narrativ funktioniert, weil kaum jemand den Mut hat, diese historische Verantwortung klar zu benennen. Das ändert sich jetzt. Vom Koalitionsvertrag zum Koalitionsdesaster. Das Rentenpaket 2025-2026. Am 16. Oktober 2025 debattierte der Deutsche Bundestag erstmalig über das von der Regierung vorgelegte Rentenpaket, das eine Verlängerung der Haltelinie vorsieht, also dass das Rentenniveau bis 2031 nicht unter 48% sinken darf. Gleichzeitig sollen Kindererziehungszeiten vollständig anerkannt und die betriebliche Altersversorgung gestärkt werden. Formell klingt das wie ein sozialer Kompromiss. Tatsächlich ist es ein Zeichen struktureller Überforderung. Denn schon 2026 wurde nach Schätzungen das Rentenniveau ohne Stabilisierung auf rund 47,3% absinken. Das ist ein deutliches Signal der kommenden Krise. Der Deutsche Gewerkschaftsbund, DGB, äußert sich in einer Stellungnahme wie folgt, Zitat: Dabei ist es fatal für die langfristige Finanzierung, dass die Bundesregierung der Rentenversicherung mit den Neuregelungen bis 2026 aktiv über 2 Milliarden entnimmt und weitere rund 4 Milliarden Euro an Bundesmitteln durch den geringeren Beitragssatz einspart. Das entspricht rund einem halben Beitragssatzpunkt. Gerade zur langfristigen Stabilisierung hat die Koalition versprochen, mehr Steuermittel aufzuwenden. Dieses Vorhaben wird hier konterkariert. Zitat Ende, DGB. Die Kosten für die Stabilisierung und die Zusatzleistungen sind immens. Kritiker, darunter auch die Jugendorganisation der Union, warnen vor einer, Zitat, Milliardenlast, Zitat Ende, die vor allem die kommenden Generationen tragen müssten. Damit steht nicht nur ein Gesetz, sondern die Regierungsfähigkeit des ganzen Bündnisses auf dem Spiel. Eine heftige Auseinandersetzung, deren Ausgang auch die Zukunft des Sozialstaates prägen könnte. Warum ein höheres Rentenalter keine Lösung, sondern Verrat am Generationenvertrag ist. Natürlich sieht die politische Klasse in einem höheren Renteneintrittsalter den vermeintlich letzten Ausweg, als wolle man die chronische Leere der Rentenkassen einfach durch verlängerte Arbeitszeiten kitten. Friedrich Merz betonte in seiner Rede im Bundestag am 26.11.2025 die Einführung der Aktivrente als Anreiz für längeres Arbeiten und sprach von der Stärkung aller drei Säulen der Altersversorgung, gesetzlich, privat und betrieblich. Er sagte wörtlich, Zitat: Wir wollen Menschen, die noch arbeiten können und Menschen, die arbeiten wollen, einen zusätzlichen Anreiz geben, länger in der sozialversicherungspflichtigen Beschäftigung zu bleiben. Meine Damen und Herren, die Botschaft ist, wir wollen und wir müssen in diesem Lande länger arbeiten und wir gehen damit zunächst den Weg der Freiwilligkeit und guter steuerlicher Anreize, dies auch zu tun. Ich bin fest davon überzeugt, die Botschaft wird ankommen, wir wollen, dass die, die länger arbeiten möchten, auch länger arbeiten können. Zitat Ende, Friedrich Merz. Doch ist das kein Zugeständnis an die Realität, sondern ein Verrat am Grundpfeiler des Solidaritätsversprechens, dem generationenübergreifenden Vertrag. Menschen haben jahrzehntelang eingezahlt, mit dem Vertrauen darauf, dass sie nach einem erfüllten Arbeitsleben ihr Recht auf Ruhestand einlösen dürfen. Wenn man nun verlangt, dass sie 5, 6 oder mehr Jahre länger schuften sollen, entwertet man diese Lebensleistung. Das Alter wird zum Spielball politischer Buchhaltung und was nach Arbeit klingt, ist in Wahrheit eine Kannibalisierung des Sozialvertrags. Ein späterer Renteneintritt kollidiert mit der belastenden Wirklichkeit vieler. Schwere körperliche Arbeit, gesundheitliche Verschleißerscheinungen, prekäre Arbeitsverhältnisse. Für jeden Langzeiterwerbstätigen kann länger arbeiten bedeuten, schlechtere Lebensqualität, geringere Chancen auf Gesundheit im Alter, dramatisch reduzierte Lebenszeit nach dem Arbeitsleben. Gleichzeitig bleibt unklar, wie lange man überhaupt arbeiten soll, 68, 70 oder gar 72 Jahre. Und wer es nicht kann, etwa wegen Krankheit oder körperlicher Belastung, der steht am Ende mit leeren Händen da. So wird der Generationenvertrag aufgelöst. Die solidarische Verpflichtung zwischen Jung und Alt verwandelt sich in einen endlosen Forderungskatalog. Das System nagelt nicht mehr auf Sicherheit und Planbarkeit, sondern auf maximale Ausbeutung, in der Illusion, dass man mit Zeit sparen könne, was man an Geld nicht hat. In diesem Zusammenhang zeigt sich auch die ganze Verlogenheit der Koalition. Während von Stabilität und Reformen geredet wird, bröckelt die eigene Basis. 18 bis 40 Abgeordnete der Unionsfraktion drohen, das Rentenpaket abzulehnen. Das sind genug, um die ohnehin fragile Koalitionsmehrheit zu gefährden. Der Vorwurf? Das Paket gehe weit über das hinaus, was der Koalitionsvertrag vorsieht. Statt konstruktiver Debatte wird offen über Machtspiel, Profilierung und Fraktionsdisziplin verhandelt. Forderungen nach höherem Eintrittsalter, Beitragserhöhungen oder privater Vorsorge zeigen, es geht nicht um sozialen Ausgleich, sondern um Lastenverschiebung. Die Bevölkerung soll für jahrzehntelange politische Fehlleistungen bezahlen, mit verlängerten Arbeitsjahren, unsicherer Rente und sozialer Prekarität. Ulrike Schielke-Ziesing, AfD, machte im Bundestag deutlich, dass die Regierungen selbst für diese Schieflage verantwortlich seien. Ein Umstand, der im politischen Streit um das Rentenpaket gern verschleiert wird. Zitat: Es ist nicht der demografische Wandel allein, sondern die Verschwendungssucht vergangener Regierungen, die sich an den Sozialkassen bedient haben. Zitat Ende, Ulrike Schielke-Ziesing. Die Koalition zerfällt nicht nur politisch, sie demoliert jede moralische Glaubwürdigkeit. Regierungsfähigkeit wird zur Farce, Verantwortung zur falschbaren Ware und die Absicherung im Alter samt würdigem Einkommen zur hohlen Phrase. Generationenkonflikt, gesellschaftliches Misstrauen und die fehlgeleitete Lösung der Massenmigration. Die geplante Stabilisierung des Rentenniveaus bei gleichzeitigem demografischem Wandel erzeugt unweigerlich einen Generationenkonflikt, der längst begonnen hat. Laut jüngsten Umfragen sehen 71% der Befragten das Rentensystem für junge Menschen als zu belastend an, besonders stark lehnen das 18- bis 34-Jährige ab. Die Kritik trifft doppelt. Junge Menschen sollen zahlen für eine Rente, die sie wahrscheinlich selbst nie in dieser Höhe erhalten werden. Gleichzeitig wächst die Unsicherheit und das Misstrauen gegenüber der politischen Klasse. Viele fühlen, dass die Regierung ihre Zukunft opfert, um eigene Versäumnisse und jahrzehntelange Fehlpolitik zu kaschieren. Sozialer Zusammenhalt ist nicht in Sicht. Stattdessen droht ein generationenübergreifender Bruch. Und die politischen Lösungen verschärfen das Problem noch. Die Forderung nach mehr Arbeit im Alter mag kurzfristig die Haushalte entlasten, ist aber ein Schlag gegen ein Versprechen. Menschen haben jahrzehntelang eingezahlt, um nach einem erfüllten Arbeitsleben in den verdienten Ruhestand zu gehen. Sie sollen nun länger schuften, während die Rentenkassen systematisch geplündert wurden. Das Vertrauen in das System wird damit weiter zerstört. Parallel dazu scheitert die politische Ideologie, Migration könne die Alterssicherung retten. Ein großer Teil der zugewanderten Menschen zahlt entweder gar nicht oder nur unzureichend ins Rentensystem ein, während gleichzeitig staatliche Transferleistungen beansprucht werden. Professor Bernd Raffelhüschen, renommierter Sozial- und Rentenexperte, betont, dass Zuwanderung weder die Wirtschaft noch die Renten- und Sozialsysteme dauerhaft stabilisieren kann. Das führt dazu, dass die strukturelle Belastung der jungen Beitragszahler weiter steigt, ohne dass die versprochene Entlastung eintritt. Die Idee, Migration könne die Rentenkassen stabilisieren, hat sich als dogmatisch motivierter Mythos erwiesen. Zitat: Ein Asylbewerber kommt mit 26 Jahren nach Deutschland, wird nach 2 bis 3 Jahren abgelehnt, bleibt aber mit Duldung hier. Dann beginnt er allmählich mit ersten Jobs, qualifiziert sich und beginnt mit 35 Jahren eine Karriere als Steuer- und Beitragszahler. Wegen geringer Rentenanwartschaft bekommt er als Rentner die Grundsicherung, für die seine Beiträge niemals gereicht hätten. Das rechnet sich nicht, das ist alles viel zu teuer. Zitat Ende, Professor Bernd Raffelhüschen. Der Generationenkonflikt ist also keine neue Erscheinung, sondern ein seit Jahrzehnten schwelender Konflikt, der durch politische Fehlentscheidungen, geplünderte Kassen, symbolische Reformen und Scheinlösungen weiter verschärft wird. Die jungen Generationen tragen die Kosten, finanziell, sozial und psychologisch, für die Versäumnisse und Fehleinschätzungen der politischen Klasse. Symbolpolitik statt echte Reformen. Das Rentenpaket 2025-2026 ist vor allem eines: politische Kosmetik. Es vermittelt das Bild, die Regierung handle verantwortungsvoll, während die tatsächlichen strukturellen Probleme des Rentensystems praktisch ungelöst bleiben. Zunächst der Ausgleichs- oder Nachhaltigkeitsfaktor. Eigentlich soll er die demografisch bedingten Lasten ausgleichen, also dafür sorgen, dass die Renten automatisch an die finanziellen Möglichkeiten angepasst werden. In der Praxis wird er faktisch ausgehebelt. Das bedeutet, die Anpassungen verschieben das Problem nur in die Zukunft. Sie verhindern keinen Abbau des Rentenniveaus, sondern kaufen nur Zeit, während die Kassen weiter unter Druck geraten. Das System wird damit künstlich stabilisiert, ohne dass die Ursachen angegangen werden. Dann gibt es die von März angepriesene Aktivrente. Rentnerinnen und Rentner sollen steuerfrei Zusatzverdienste erzielen. Auf den ersten Blick klingt das nach einer cleveren Lösung. Tatsächlich handelt es sich um einen tropfenweisen Flickenteppich. Altersarmut, prekäre Jobs, Niedriglöhne oder abgebrochene Erwerbsbiografien werden damit nicht behoben. Wer in jungen Jahren wenig verdient oder lange arbeitslos war, hat später auch durch die Aktivrente kaum eine Verbesserung. Das Paket tangiert also nur einen kleinen Teil der Bevölkerung und kaschiert das grundlegende Problem. Ein weiterer blinder Fleck des Systems ist der stetig wachsende Beamten- und Politapparat. Während Millionen Beschäftigte jeden Monat in die Rentenkasse einzahlen, bleiben Beamte außen vor. Ihre üppigen Pensionen werden vollständig aus Steuergeldern finanziert. Das heißt, die gesamte Gesellschaft zahlt für ein Parallelversorgungssystem, das immer teurer, immer größer und immer weniger vermittelbar wird. Politiker und Beamte bauen ihren eigenen Versorgungsstaat aus, ohne selbst in die solidarischen Systeme einzuzahlen, deren Belastungen sie der Bevölkerung aufbürden. Ein echter Reformimpuls müsste genau hier beginnen, bei der Abschaffung dieser Zwei-Klassen-Versorgung und der Pflicht, dass auch jene, die entscheiden, endlich in das System einzahlen, das sie verwalten. Solange dieses Privileg bestehen bleibt, bleibt jede Rentenreform ein unglaubwürdiges Schauspiel. Reformen, die wirklich wirken würden, müssten beim Kernproblem ansetzen. Nicht bei angeblich fehlenden Einnahmen, sondern bei einem Staat, der seit Jahren Milliarden in immer neue Programme, Projekte und internationale Verpflichtungen pumpt, während er gleichzeitig die Sozialkassen als Verschiebebahnhof missbraucht. Das eigentliche Problem liegt nicht bei fehlenden Einzahlungen der Bürger, sondern bei massiven, oft fragwürdigen Ausgaben des Staates, die keinerlei Priorität auf die Stabilität der Renten legen. Während Gelder in diplomatische Prestigevorhaben, Entwicklungstöpfe und politische Symbolpolitik fließen, wird den Menschen erzählt,

Wer glaubt, das Rentensystem dadurch dauerhaft zu sichern, täuscht sich. Die eigentlichen Probleme, sinkende Beitragszahlerzahlen, geplünderte Kassen, prekäre Arbeitsverhältnisse, ungleiche Lastenverteilung zwischen Jung und Alt, werden nicht angegangen. Historische Verantwortungslosigkeit? Warum diese Krise hausgemacht ist? Die Rentenkrise erschien für viele zunächst als schleichendes, fast naturgegebenes Problem, doch sie ist in weiten Teilen hausgemacht. Schon seit den 1990er Jahren haben deutsche Regierungen notwendige Reformen immer wieder verschoben, anstatt das System zukunftsfest zu gestalten. Alice Weidel brachte die Dimensionen der Krise in der Haushaltsdebatte klar auf den Punkt. Zitat: Ein Drittel der Gesamtsteuereinnahmen des Bundes wird im kommenden Jahr allein zur Stabilisierung der Rentenkasse aufgewendet werden müssen. Dabei waren die demografischen Belastungen durch das Ausscheiden der geburtenstarken Jahrgänge seit Jahrzehnten bekannt. 42,3% Lohnnebenkosten, das ist ein Rekord und Menetekel. Zitat Ende, Alice Weidel. Statt in die Altersvorsorge zu investieren, wurden Mittel umgeleitet, Sozialabgaben für andere Zwecke verwendet und zentrale Staatsaufgaben auf die Rentenkassen ausgelagert. Politische Entscheidungen wie die Abkoppelung von Renten von der Lohnentwicklung, die schrittweise Erhöhung des Rentenalters oder die Förderung privater Vorsorgemodelle wie Riester- und Rürup-Renten verschoben Verantwortung vom Staat auf die Bürger und schwächten das Solidarsystem. Gleichzeitig wuchsen versicherungsfremde Leistungen, also Rentenzahlungen, die nicht durch Beiträge gedeckt sind, dramatisch, während die dafür vorgesehenen Bundeszuschüsse oft nur unzureichend waren. Über Jahrzehnte wurde die Last des demografischen Wandels, steigender Lebenserwartung und wirtschaftlicher Belastungen auf das bestehende System übertragen, ohne dass substanzielle Rücklagen gebildet oder strukturelle Reformen umgesetzt wurden. Die Krise ist daher nicht allein ein Produkt externer Faktoren, sondern das Ergebnis jahrelanger politischer Verantwortungslosigkeit und kurzfristiger Entscheidungen, die die Tragfähigkeit der Rentenversicherung untergraben haben. Inszenierte Solidarität, wie die politische Klasse unsere Zukunft verkauft. Die Regierung betreibt Theater mit der Zukunft ihrer Bürger. Subventionsankündigungen, langanhaltende Schlagzeilen wie »Die Rente ist sicher«, das Motto des Rentenreformgesetzes von 1997 und symbolische Wohltaten wie die erweiterte Mütterrente sind nicht mehr als Rauch und Spiegel, während das System unter ihren Füßen zusammenbröckelt. Zitat: So setzte Blüm alles auf seinen alten Wahlspruch zum Mitschreiben »Die Rente ist sicher«, sagte Blüm im Plenum. SPD-Politiker Rudolf Dressler warnte, dies zu glauben. Wer sich auf das Wort des Bundesministers verlässt, hat auf Sand gebaut, so Dressler. Dabei ging es im Plenum um das Fundament der Gesellschaft. Schließlich ist die Rente eine Frage der Zukunft und der Generationen. Und so stellte Sozialminister Blüm abschließend fest, da helfen Worte nicht allein. Zitat Ende. 10. Oktober 1997, Rentenreformgesetz, Bundestag. Die Realität interessiert seit langem nicht, solange die Kamera läuft. Das Rentensystem schwankt auf wackeligen Beinen, künftige Beitragszahler stehen unter Druck. Altersarmut wächst trotz aller Inszenierungen. Politische Legitimation entsteht nicht mehr aus Leistung, sondern aus der Kunst der Ablenkung. Und sie funktioniert nur, solange niemand genau hinsieht. Scheitert ein Reformpaket, droht Chaos, Gesetzeswirrwarr, Planungslosigkeit, Vertrauensverlust. Die sozialen Sicherungssysteme taumeln, Generationengerechtigkeit wird zur hohlen Phrase. Geht das Paket durch, zahlt die junge Generation mit höheren Beiträgen, späteren Renten und einer ungewissen Zukunft für eine Leistung, deren Wert selbst dann nicht garantiert ist. Klar ist, in beiden Fällen zahlen die Bürger und zwar bewusst. Hinter all dem steht keine Sorge um Wohlstand, Sicherheit oder Gerechtigkeit, es geht um Macht, um Netzwerke, Einfluss und Selbsterhalt. Die politische Klasse hat ein System geschaffen, das sich selbst schützt, während Bürger und kommende Generationen geopfert werden. Die Rente ist nur ein Beispiel, aber ein deutliches. Wenn der Staat sich selbst bedient, wird Solidarität zur Legende, Verantwortung zur Farce und die Zukunft zur Inszenierung. Politische Verantwortungslosigkeit als Kernproblem. Die Rentenkrise zeigt eindrücklich, ein Staat, der seine eigenen Strukturen missbraucht, verliert nicht nur finanzielle Stabilität, sondern auch politische und moralische Glaubwürdigkeit. Wenn Verantwortung systematisch auf die Bürger verschoben wird, während die politischen Eliten sich absichern, bricht das Fundament der Gesellschaft. Die Rentenfrage ist längst nicht nur eine finanzielle Herausforderung, sie ist ein Gradmesser für Integrität, Generationengerechtigkeit und

0: die Fähigkeit des Staates, langfristig zu handeln. Wer das ignoriert, riskiert nicht nur Altersarmut, sondern den Zerfall des sozialen Vertrauens selbst. Alice Weidel kritisiert in ihrer Bundestagsrede zu Recht die Unfinanzierbarkeit der sozialen Systeme. Zitat: Ein Drittel der Gesamtsteuereinnahmen des Bundes wird im kommenden Jahr allein zur Stabilisierung der Rentenkasse aufgewendet werden müssen. Zitat Ende, Alice Weidel. Sie fordert eine Entlastung der gesetzlichen Rente von versicherungsfremden Leistungen und die Ergänzung durch kapitalgedeckte Elemente, etwa einen Rentenstaatsfonds, zur Stabilisierung. Ihre Analyse macht eines klar: Solange politische Entscheidungen auf Symbolpolitik, Prestigeprojekte und internationale Verpflichtungen ausgerichtet sind, während die Bürger die Last tragen, bleibt jede Reform unvollständig. Eine echte Lösung für die Rentenkrise erfordert klare Prioritätensetzung, nachhaltige Haushaltsdisziplin und konsequentes Handeln zugunsten der Bevölkerung. Nicht nur Lippenbekenntnisse. Nur so kann der Generationenvertrag wieder gestärkt und das Vertrauen in den Sozialstaat wiederhergestellt werden.
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1: Wahl eines AfD-Landtagspräsidenten. Tabubruch oder Demokratie? Ein Beitrag von Alexander Neu. Am 6. Oktober wurde im Landesparlament des Bundeslandes Sachsen-Anhalt der neue Landtagspräsident gewählt. Sein Name ist Tobias Rausch von der AfD. Die mit Abstand größte Fraktion des Landtages stellt, so ist die bisherige Gepflogenheit, auch dem Präsidenten des Hauses. Die Wahl des Landtagspräsidenten ist eigentlich eine unumstrittene Routine. Nicht so in diesem Fall. In den Augen der Parteien der Mitte wurde mit seiner Wahl ein Tabu gebrochen, denn nicht nur die BSW-Fraktion, sondern auch aus den Reihen der Union müsse der AfD-Kandidat, so die Mutmaßung, Stimmen erhalten haben. Damit wäre die Brandmauer löchrig geworden. Der Extremismus dränge mit Wucht in die Parlamente ein. Mit diesen Worten wird Kanzler Merz als Reaktion auf die Wahl des AfD-Politikers im Deutschlandfunk zitiert. Sicherlich könnte man hier die enorme Mit- oder besser gesagt Hauptverantwortung von Politikern wie Friedrich Merz, dem unbeliebtesten Kanzler in der Geschichte der Bundesrepublik Deutschland, von Olaf Scholz, Angela Merkel und vielen anderen und den dahinschmelzenden Parteien der selbsternannten sogenannten demokratischen Mitte am Popularitätsgewinn der AfD nun ausgiebig diskutieren. Ich möchte indessen die Aufmerksamkeit der Hörer auf eine andere Problematik fokussieren. Es geht um die Frage des Demokratie- und Rechtsstaatsverständnisses der Parteien der demokratischen Mitte. Wo endet die Toleranz jener Parteien für unsere Demokratie? Und was sagt diese Brandmauer-Intoleranz über das faktische Selbstverständnis dieser Parteien der selbsternannten demokratischen Mitte aus? Brandmauer. Dass die Brandmauer nur ein begrenztes Haltbarkeitsdatum haben würde, ist angesichts der wachsenden Zustimmungswerte der AfD offensichtlich. Das Einzige, was die Brandmauer erreichen konnte, war, die Tabuschwelle zur überparteilichen Kooperation zwischen der AfD und der Union zumindest temporär hinauszuzögern. Und beim Zerbröseln der Brandmauer der Union den schwarzen Peter für den Verrat zuzuschieben. Tatsächlich dürfte die Brandmauer dem Erfolgskurs der AfD sogar eher genützt denn geschadet haben. Der Frust in der Bevölkerung über die demonstrative Ignoranz der sogenannten Parteien der demokratischen Mitte, ihren Interessen zu dienen, bricht sich frei in der Wahl der AfD. Die Ausgrenzungspolitik der Brandmauer als Zeichen gegen das Schmuddelkind AfD wird zum Bumerang. Die AfD wird für den ungehörten Bürger als Protestpartei nur noch interessanter. Die Brandmauerpolitik ist nicht neu. Sie ist nur alter Wein in neuen Schläuchen. Die PDS und spätere Partei Die Linke war diesen parteipolitischen Isolationsversuchen, beispielsweise über die Rote Socken-Kampagne, durch die übrigen Parteien auch ausgesetzt. Auch jetzt in Berlin versucht die CDU derweil, eine rot-rot-grüne Landesregierung zu verhindern. Der Druck auf die Berliner SPD und die Berliner Grünen ist erheblich. Als Hebel dient der Antisemitismusvorwurf gegenüber der Berliner Linken. Das tatsächliche Motiv dürfte eher die Verhinderung der Vergesellschaftung der Immobilienkonzerne unter einer linken Regierung sein. Dies ist die spiegelverkehrte Situation zur AfD, bei der die SPD und die Grünen gemeinsam mit der Bundes-CDU versuchen, Druck auf die Landes-CDU aufzubauen, bloß nicht die Brandmauer gegen die AfD in Sachsen-Anhalt zu löchern. Offensichtlich gab es Stimmen aus der Unionsfraktion für den AfD-Kandidaten. Mehr noch, laut MDR kursiert der Geist der Spaltung in der Unionsfraktion in Sachsen-Anhalt. CDU, SPD und Grüne befinden sich damit in einem enormen Stressmodus. Sie wollen sich trotz sinkender Zustimmung der Wähler als Kartell der Parteien der demokratischen Mitte gegen den linken und rechten Rand abgrenzen, ihn abwehren. Zugleich verdächtigen sie sich gegenseitig des Verrates an der sogenannten demokratischen Mitte durch mögliche Kooperationen mit den Rändern. Das ist Stress pur. Die Politik der Brandmauer gegen die AfD steht symbolisch für ein absolutes No-Go mit der AfD, ihr keine Handlungsmöglichkeiten im parlamentarischen Raum zu geben. Weder politisch, indem man deren Anträgen nicht zustimmt, noch strukturell durch die Vorenthaltung parlamentarischer Posten, wie beispielsweise das Amt des Bundesvizepräsidenten oder des Landtagspräsidenten oder keinen Vorsitz der Parlamentsausschüsse und wenn ja, dann möglichst Ausschüsse mit wenig Außenwirkung. Es geht darum, die AfD parlamentarisch strukturell entgegen der althergebrachten Praxis als auch der parlamentarischen Geschäftsordnungen am langen Arm verhungern zu lassen. So heißt es beispielsweise laut Geschäftsordnung des Deutschen Bundestages gemäß § 2 Wahl des Präsidenten und der Stellvertreter. Jede Fraktion des Deutschen Bundestages ist durch mindestens einen Vizepräsidenten oder eine Vizepräsidentin im Präsidium vertreten. Die demokratietheoretisch sinnvolle Festlegung kann und wird mit Blick auf den Umgang mit der AfD indessen durch den vorangehenden Satz im Paragraphen politisch ausgehebelt. Dort heißt es: Der Bundestag wählt mit verdeckten Stimmzetteln laut § 49 in besonderen Wahlhandlungen den Präsidenten und seine Stellvertreter für die Dauer der Wahlperiode. Zitat Ende. Denn es kann kein Mitglied des Deutschen Bundestages gezwungen werden, einen Kandidaten zu wählen. Und somit fallen bislang alle von der AfD vorgeschlagenen Kandidaten bei der Wahl regelmäßig durch, womit ihr Anspruch auf einen Vizepräsidenten oder Vizepräsidentin im Präsidium ins Leere läuft. Die Geschäftsordnung des sachsen-anhaltinischen Landesparlaments wird sogar noch deutlicher. Dort heißt es Römisch 3, Präsident und Vizepräsident, Schriftführer. Paragraph 4, Wahl der Präsidentin oder des Präsidenten sowie der Vizepräsidentinnen und Vizepräsidenten. Absatz 2, die stärkste Fraktion schlägt aus ihrer Mitte ein Mitglied des Landtages für die Wahl zur Präsidentin oder zum Präsidenten vor. Die drei stärksten Fraktionen schlagen aus ihrer Mitte jeweils ein Mitglied des Landtages für die Wahl zur Vizepräsidentin oder zum Vizepräsidenten vor. Zitat Ende. Die Formulierung, die stärkste Fraktion schlägt vor, ist keine Soll- oder Kann-Bestimmung, sondern eine Muss-Bestimmung. Damit fällt das Vorschlagsrecht auf die AfD. Zwar muss auch hier eine Wahl erfolgen, gleichsam dem Prozedere der Geschäftsordnung des Deutschen Bundestages, mit der die faktische Wahl eines AfD-Abgeordneten zum Landtagspräsidenten oder auch Vizepräsidenten unterlaufen werden könnte. Aber mit der Stimmenmehrheit der AfD, dem BSW und an Sicherheit grenzender Wahrscheinlichkeit mit Stimmen aus der CDU konnte die AfD den Posten des Landtagspräsidenten gemäß der Geschäftsordnung für sich behaupten. Die Brandmauer wirkt zumindest bislang hinsichtlich der bundestagsinternen Strukturen. Im Landtag Sachsen-Anhalts ist die Brandmauer hinsichtlich der Übernahme parlamentarischer Posten durch mutmaßliche Unionsüberläufer teilweise abgeräumt, gebrochen worden. Demokratietheoretische und verfassungsrechtliche Betrachtung. Ob dieses in Anführungszeichen Handeln demokratietheoretisch vertretbar ist, muss der Hörer für sich entscheiden. Hierbei sind zwei Bewertungskriterien zugrunde zu legen. Erstens. Aus formaler Perspektive verlief die Wahl auf der Grundlage der Geschäftsordnung des Landtages korrekt. Keine Neuinterpretationen oder sonstige fragwürdige Hintertürchen der Geschäftsordnung wurden gegen die AfD genutzt oder besser gesagt, konnten gegen sie genutzt werden. Anders als im Deutschen Bundestag oder im Landtag Thüringens. Die AfD bekam, was ihr als stärkste Fraktion auch formal juristisch zusteht. Auch wird mit dieser Wahl dem Wunsch von nahezu 44%, dass die AfD wählenden Souveräns, Rechnung getragen, wodurch es auch unter demokratischem Aspekt schwer sein dürfte, diese Wahl politisch zu delegitimieren. Zweitens. Kann man eine Partei, der nachgesagt wird, gesichert rechtsextrem zu sein, nach den gleichen demokratischen Regeln und Gepflogenheiten behandeln wie die sogenannten freiheitlich-demokratischen grundordnungstreuen Parteien? Aus dieser Formulierung ergeben sich unmittelbar neue Fragen. Wer entscheidet, wie eine Partei behandelt wird, ob sie würdig ist, ob sie verfassungstreu ist? Die anderen Parteien oder das Bundesverfassungsgericht im Sinne der Rechtsstaatlichkeit? Bislang maßen sich die Parteien der selbsternannten demokratischen Mitte das Entscheidungsrecht an. Stichwort: Neuinterpretationen der Geschäftsordnungen der Parlamente zur Verhinderung parlamentarischer Posten für die AfD sowie Ausschluss von sicherheitsrelevanten Informationen. Sind derartige Entscheidungen unter verfassungsrechtlicher und demokratietheoretischer Perspektive zulässig? Eindeutig nein. Die übrigen Parteien maßen sich vielmehr eine Sonderstellung an, eine Art Staatsparteienkartell, das selbstherrlich darüber entscheidet, wer welchen Anteil vom Kuchen abkriegt und wer leer ausgeht, mit dem Argument, unsere Demokratie schützen zu müssen. Die faktische Aneignung der Staatsgewalt durch ein Parteienkartell stellt allerdings das Grundgesetz selbst in Frage. Das Grundgesetz legt unmissverständlich fest, wer der Träger der Staatsgewalt ist. Artikel 20 Absatz 2 des Grundgesetzes: Alle Staatsgewalt geht vom Volke aus. Aufschlussreich ist die Formulierung alle Staatsgewalt. Das heißt nicht etwa ein bisschen Staatsgewalt vom Volk und auch etwas Staatsgewalt für die Parteien, sondern ausschließlich vom Volk. Mit anderen Worten, diejenigen, die das Grundgesetz gegen die Feinde der freiheitlich-demokratischen Grundordnung schützen wollen, interpretieren die Verfassung auf eine letztlich mutmaßlich rechtsnegierende Weise. Die wehrhafte Demokratie läuft Gefahr, von ihren selbsternannten Beschützern zu Tode beschützt zu werden. Und damit sind wir bei der demokratischen Dimension. Ein Parteienkartell schließt eine Partei, hinter dem ein mittlerweile beachtlicher Anteil des Souveräns, der Wählen der Staatsbürger steht, aus. Die parteipolitische Interessenvertretung, hier die AfD, eines Teils des Souveräns, wird buchstäblich kaltgestellt. Das ist unzulässig, da die sogenannten Parteien der demokratischen Mitte Teile des Souveräns faktisch entmündigen, ganz nach der Losung: Wenn der Bürger falsch wählt, muss das eben von den Parteien der selbsternannten demokratischen Mitte kurzerhand nachkorrigiert werden. Was interessiert uns der Wählerwille? Oder, um es mit den Worten Bertolt Brechts zu sagen, wenn die Regierung mit dem Volk nicht zufrieden ist, soll sie sich ein anderes Volk wählen. Und genau das scheint zwischenzeitlich das fatale Verständnis von Demokratie seitens dieses Parteienkartells zu sein. Dieses eigenwillige Verständnis dürfte die Frustration des Souveräns und sodann die Wählerzustimmung zur AfD nur noch erhöhen. Die sogenannte wehrhafte Demokratie. Angesichts der Tatsache, dass die sogenannte demokratische Mitte, die Bundesbehörde und Landesbehörden des Verfassungsschutzes der Auffassung sind, die AfD sei gesichert rechtsextremistisch, ist eine rechtliche Klärung zwingend erforderlich. Die klaffende Lücke zwischen der Behauptung, diese Partei sei gesichert rechtsextremistisch, und der rechtlichen Klärung muss geschlossen werden. Es muss Rechtssicherheit geschaffen werden, für den Wähler, also den Souverän, und für die AfD selbst. Auch für die übrigen Parteien, damit der Verdacht ausgeräumt werden kann, diese würden nur aus parteipolitischen Konkurrenzerwägungen heraus die AfD als gesichert rechtsextrem bezeichnen. Das Grundgesetz sieht die Möglichkeit des Parteienverbotes vor dem Hintergrund der Erfahrungen der Machtübernahme der Nazis in der Weimarer Republik explizit vor. In Artikel 21 Absatz 2 des Grundgesetzes steht: Parteien, die nach ihren Zielen oder nach dem Verhalten ihrer Anhänger darauf ausgehen, die freiheitliche demokratische Grundordnung zu beeinträchtigen oder zu beseitigen oder den Bestand der Bundesrepublik Deutschland zu gefährden, sind verfassungswidrig. Zitat Ende. Das Verbotsverfahren liegt nicht in den Händen der Exekutive oder der Legislativen, sondern der Judikativen im Sinne der rechtsstaatlichen Gewaltenteilung laut Artikel 21 Absatz 4 des Grundgesetzes. Um zu verhindern, dass eine Regierungspartei Parteienverbote ausspricht, um ihre Macht zu monopolisieren. In Artikel 21 Absatz 4 Grundgesetz heißt es: Über die Frage der Verfassungswidrigkeit nach Absatz 2 sowie über den Ausschluss von staatlicher Finanzierung nach Absatz 3 entscheidet das Bundesverfassungsgericht. Zitat Ende. Und tatsächlich gab es in der jungen Geschichte der Bundesrepublik bereits in der Adenauer-Ära zwei juristisch, politisch und politikwissenschaftlich umstrittene Parteienverbote. Die Sozialistische Reichspartei, eine Nachfolgepartei der NSDAP, sowie das Verbot der KPD, der Kommunistischen Partei. Bundesverfassungsgericht versus Souverän? Sollte das Bundesverfassungsgericht tatsächlich angerufen werden mit der Zielsetzung, die AfD zu verbieten, so könnte, wie bereits oben aufgeführt, Rechtssicherheit geschaffen werden. Sollte das Bundesverfassungsgericht tatsächlich die Verfassungswidrigkeit der AfD feststellen und sie verbieten, entsteht zwangsläufig ein Dilemma. Noch einmal Artikel 20 Absatz 2 des Grundgesetzes. Alle Staatsgewalt geht vom Volke aus. Sie wird vom Volke in Wahlen und Abstimmungen und durch besondere Organe der Gesetzgebung, der vollziehenden Gewalt und der Rechtsprechung ausgeübt. Steht das Bundesverfassungsgericht also über dem Volkssouverän? Nein. Laut Artikel 20 Absatz 2 Grundgesetz unterliegt auch die Judikative dem Souverän. Entsprechend lautet bei Gerichtsurteilen die Formel im Namen des Volkes, womit deutlich wird, dass die Judikative sich die Macht zur Rechtsprechung vom Volke ausleiht, beziehungsweise das Volk in dessen Namen vertritt. Was aber, wenn eine beachtliche, nicht mehr im demokratietheoretischen Sinne zu vernachlässigende Größe an Zustimmung des Souveräns für die AfD besteht? Es kollidieren unter staatsrechtsphilosophischen und demokratietheoretischen Gesichtspunkt das Urteil im Namen des Volkes des Bundesverfassungsgerichtes mit dem Verfassungsgrundsatz der Volkssouveränität. Und was, wenn ein Verbotsantrag vor dem Bundesverfassungsgericht letztlich scheitern würde? Dies wäre ein massiver Reputationsgewinn für die AfD. Und eine unfassbare Blamage für die selbsternannten Parteien der demokratischen Mitte. Es wird deutlich, dass eine juristische Einhegung, also ein Verbot der AfD, sehr viele Unwägbarkeiten und Risiken birgt. Zumal die politischen Probleme und Herausforderungen wie die innere Sicherheit, Sozial- und Friedenspolitik sowie auch die Migrationsfrage, die die Menschen ja als prioritär betrachten, von den sogenannten Parteien der demokratischen Mitte nach wie vor nicht ausreichend und überzeugend aufgearbeitet werden. Von der Richtigkeit des eigenen politischen Kurses gesinnungsethisch geblendet, findet trotz der katastrophalen Wahlergebnisse keine signifikante Kurskorrektur statt. Berlin und Mecklenburg-Vorpommern. In Berlin wurde vor wenigen Tagen eine linken Abgeordnete zur Präsidentin des Berliner Abgeordnetenhauses relativ geräuschlos gewählt. In Mecklenburg-Vorpommern steht die Wahl des Landtagspräsidenten noch aus. Die AfD ist mit 32 Sitzen die stärkste Fraktion im Landtag. Jedoch hat das BSW dort den Einzug knapp verpasst, sodass eine Unterstützung wie in Sachsen-Anhalt nicht möglich ist. Aus der Union kann es keine Überläufer geben, da sie ebenfalls nicht im Landtag vertreten ist. SPD, Grüne und Linke zusammen können 39 Sitze auf sich vereinen. Es ist anzunehmen, dass diese drei Parteien, der AfD als stärkste Fraktion, nicht den Posten des Landtagspräsidenten und ebenso wenig das Ministerpräsidentenamt zugestehen werden. Die nicht erfolgreiche politische Ausgrenzungspraxis, die Brandmauerpolitik, wird also bis auf Weiteres unbeirrt fortgesetzt werden. Doch die Erosion der Brandmauer könnte auch sinnbildlich für die fortgesetzte Erosion der sogenannten Parteien der demokratischen Mitte stehen.
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1: Weltfinanzkrise in Sicht. Was tun? Allgemein wächst die Einsicht, dass die derzeitige Politik der wichtigsten Großmächte, allen voran den USA, zu einer globalen Finanz- und daraus Wirtschaftskrise führen wird. Aber was steckt im Einzelnen dahinter? Ein Standpunkt von Jochen Mitschka. Wenn sich vom 12. bis 18. Oktober die Finanzminister und Notenbanker der Welt zu den Jahrestagungen von IWF und Weltbank in Bangkok versammeln, bringen sie eine lange Sorgenliste mit. Dan Steinbock hat sie in einem Beitrag für Eurasia Review in 6 Kapitel gegliedert. Schulden, Energie, Notfallfinanzierung, KI und Cyberrisiken, Deglobalisierung. Sein Bild von der schlaflosen IWF-Chefin Georgieva, die gegen Windmühlen kämpft, ist eingängig. Bei genauerem Hinsehen fehlt dem Text aber, was ihn zu einer Analyse machen würde, die Frage, wer diese Krisen verursacht hat, wer von ihnen profitiert und eventuell wer die Gesetze aufstellt, denen sie folgen werden. Die Zahlen übertreffen die Warner. Beginnen wir mit den Zahlen. Steinbock nennt für 2026 ein globales Wachstum von 3,1%. Das war die Prognose vom April, als der IWF sein Wachstum wegen des Krieges im Nahen Osten von 3,3 auf 3,1% herunterschraubte. Inzwischen steht auf der Übersichtsseite des IWF ein Wert von 3,0%. Ein Text, der am 27. September erscheint, arbeitet also mit einem Stand von vor einem halben Jahr. Das heißt, es wird immer schlimmer. Ähnlich beim Geld für Krisenländer. Von bis zu 50 Milliarden Dollar Nachfrage nach IWF-Notkrediten ist bei Steinbock die Rede. Georgieva hatte im April eine Spanne von 20 bis 50 Milliarden genannt, wobei die untere Grenze gelten sollte, falls die Waffenruhe hält. Außerdem kamen diese Anfragen zusätzlich zu 140 Milliarden Dollar in laufenden Programmen. Warnungen werden durch Fakten überholt. Auslöser ist der Angriffskrieg der USA. Steinbock schreibt von Eskalationen im Nahen Osten, die Ölmärkte erschüttert hätten, als wäre ein Wetterereignis über die Weltwirtschaft gekommen. Tatsächlich handelt es sich um den Angriffskrieg, den die USA und Israel am 28. Februar gegen den Iran begonnen haben und um die anschließende faktische Sperrung der Straße von Hormus. Georgieva selbst beziffert die Folgen: 13% weniger Öl und 20% weniger Flüssiggas im täglichen Welthandel. Wer Energieimporteure wie Pakistan, Sri Lanka oder die Philippinen als Opfer beschreibt, sollte auch den Verursacher nennen. Dasselbe gilt für die Zinsen. Steinbock führt das hohe Zinsniveau auf ungerechtfertigte Konflikte und Aufrüstung zurück. Der Fiskalmonitor des IWF vom April sagt, die Schuldenlast wachse vor allem durch die großen Volkswirtschaften und nennt Sozialausgaben, Verteidigung und strategische Autonomie als Treiber. Das US-Defizit liegt laut IWF bei 7-8% der Wirtschaftsleistung ohne Konsolidierungsplan. Dass in Steinbocks Text die Vereinigten Staaten als Akteur kaum vorkommen, ist seltsamerweise seine größte Auslassung, obwohl er selbst durchaus kritisch auf die Rolle der USA schaut. Aber vermutlich geht Steinbock, der grundsätzlich ein Kritiker imperialer Politik ist, davon aus, dass die Gründe jedem bekannt sind. Auch beim Thema Sparpolitik ist das der Fall. Er beklagt, dass Austerität die Probleme verschärfe und lässt Georgieva am Ende als Don Quixote auftreten. Die IWF-Chefin fordert genau das, was er kritisiert. Sie mahnt zum Wiederaufbau der Finanzpolster und der Fiskalmonitor verlangt glaubwürdige, gut abgestufte Anpassung in allen Ländergruppen. Das eigentliche Argument, dass die Rezepte des Fonds für Länder ohne tiefe Anleihemärkte anders wirken als für die G7, steht nur im Unterton. Vorwand oder Werkzeug gegen finanzielle Cyberrisiken. Ein kleiner, aber aufschlussreicher Punkt ist der Bangkok Blueprint. Steinbock stellt ihn als Antwort von IWF und Weltbank auf systemische Cyberrisiken dar. Nach den Angaben des Gastgebers ist er ein von der thailändischen Zentralbank getriebenes Rahmenwerk, das gemeinsam mit IWF und Weltbank gegen digitalen Zahlungsbetrug entwickelt wurde, nach Thailands eigener Darstellung ein Ergebnis für die Bühne des Gipfels. Das ist nützlich, aber ein Betrugsbekämpfungspapier ist keine Antwort auf eine Systemkrise des Weltfinanzsystems. Was Steinbock gar nicht behandelt, ist die Rolle der Europäischen Union. Sie verdient ein eigenes Kapitel, denn Brüssel sitzt in Bangkok in dreifacher Weise mit am Tisch, als Geldgeber, als Stimmrechtsblock und als Verursacher. Der Einfluss der EU. Erstens die Schulden. Wenn der IWF von Konsolidierung spricht, gilt das auch für Europa. Doch die EU hat für die Aufrüstung ihre eigenen Regeln beiseite geschoben. Über die nationale Ausweichklausel im Stabilitätspakt dürfen Mitgliedstaaten Verteidigungsausgaben von den Defizitgrenzen ausnehmen. Die Kommission rechnet mit bis zu 650 Milliarden Euro zusätzlichem Spielraum. Dazu kommt das Kreditinstrument SAFE mit 150 Milliarden Euro, für das die EU an den Kapitalmärkten Geld aufnimmt. Die Länder des globalen Südens bekommen von denselben Europäern zu hören, sie müssten ihre Haushalte sanieren, während sich die EU für Panzer und Munition gemeinsam verschuldet. Kritiker sehen darin eine schleichende Normalisierung dauerhafter Kriegsfinanzierung ohne ausreichende parlamentarische Kontrolle. Wer auf dem Kapitalmarkt um dieselben Investoren konkurriert, verteuert Kredite für alle, die kein AAA-Rating haben. Zweitens, die Energie. Die EU hat den Ausstieg aus russischem Gas beschlossen. Vollständig für Flüssiggas ab Anfang 2027, für Pipeline-Gas ab Herbst 2027. In der Praxis kauften die Europäer im ersten Halbjahr 2026 so viel russisches Flüssiggas wie nie zuvor, gerade weil die Hormuz-Sperre andere Quellen verschloss. Gleichzeitig wächst die Abhängigkeit von den USA, die laut Euronews rund 60% der EU-LNG-Importe liefern. Und Washington beginnt, das auszunutzen. Energieminister Wright drohte, US-Flüssiggas werde woanders hinfließen, falls Brüssel seine Methanregeln nicht lockere. Für Energieimporte in Südasien hat das einen unmittelbaren Preis, denn Europa konkurriert mit ihnen um dieselben knappen Tanker. Als im April Europas Speicher nur zu 28% gefüllt waren, verschärfte sich der Wettbewerb mit Asien um Flüssiggas. Wer zahlungskräftiger ist, gewinnt. Wer die finanzielle Macht des IWF kontrolliert. Drittens die Machtverhältnisse im Fonds selbst. Der IWF ist eine Institution, in der Stimmrechte an Wirtschaftskraft und historische Quoten gekoppelt sind. Die EU hält nach einer Berechnung des Atlantic Council rund 25% der Quoten, deutlich mehr als ihrem Anteil an der Weltwirtschaft entspräche, und die 16. Quotenüberprüfung brachte keinerlei Umverteilung. Die 17. Überprüfung ist nach Einschätzung des Bretton Woods Project auf Dezember 2027 verschoben. Die Europäer seien höchstens zu einem kleinen Zugeständnis bereit. Die Vertreter der G77, Gruppe der 77, hören seit Jahren dasselbe. Man arbeite an Reformen. Dass Europa zugleich traditionell die Spitze des Fonds besetzt, macht Georgievas Appelle für den globalen Süden nicht glaubwürdiger. Auch das gehört zu den Gründen, warum die Systemkrise dort anders aussieht als in Brüssel oder Berlin. Unterm Strich liefert Steinbock eine brauchbare Übersicht über die Themenlage, aber keine Erklärung. Er beschreibt, dass kleine und mittlere Mächte leiden, und lässt offen, wer die Rechnung ausstellt. Die Antwort führt über Washington, das den Krieg begonnen hat und dessen Defizit die Zinsen treibt, und über Brüssel, das Regeln für alle anderen predigt und für sich selbst Ausnahmen schafft. Es scheint, als ob Steinbock der Meinung ist, dass das eigentlich jeder wissen müsste. Zusammenfassung: Es sieht düster aus, was die Zukunft des Weltfinanzwesens angeht. Angetrieben wird die Krise durch Kriege des Westens und eine ungehemmte Verschuldung, teilweise mitbegründet durch diese Kriege. Und selbst kritische Analysten kommen kaum hinterher mit den Zahlen, welche die Krise beschreiben.
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1: Weltfinanzkrise in Sicht, was tun? Allgemein wächst die Einsicht, dass die derzeitige Politik der wichtigsten Großmächte, allen voran den USA, zu einer globalen Finanz- und daraus Wirtschaftskrise führen wird. Aber was steckt im Einzelnen dahinter? Ein Standpunkt von Jochen Mitschka. Wenn sich vom 12. bis 18. Oktober die Finanzminister und Notenbanker der Welt zu den Jahrestagungen von IWF und Weltbank in Bangkok versammeln, bringen sie eine lange Sorgenliste mit. Denn Steinbock hat sie in einem Beitrag für Eurasia Review in 6 Kapitel gegliedert: Schulden, Energie, Notfallfinanzierung, KI und Cyberrisiken, Deglobalisierung. Sein Bild von der schlaflosen IWF-Chefin Georgieva, die gegen Windmühlen kämpft, ist eingängig. Bei genauerem Hinsehen fehlt dem Text aber, was ihn zu einer Analyse machen würde, die Frage, wer diese Krisen verursacht hat, wer von ihnen profitiert und eventuell wer die Gesetze aufstellt, denen sie folgen werden. Die Zahlen übertreffen die Warner. Beginnen wir mit den Zahlen. Steinbock nennt für 2026 ein globales Wachstum von 3,1%. Das war die Prognose vom April, als der IWF sein Wachstum wegen des Krieges im Nahen Osten von 3,3 auf 3,1% herunterschraubte. Inzwischen steht auf der Übersichtsseite des IWF ein Wert von 3,0%. Ein Text, der am 27. September erscheint, arbeitet also mit einem Stand von vor einem halben Jahr. Das heißt, es wird immer schlimmer. Ähnlich beim Geld für Krisenländer. Von bis zu 50 Milliarden Dollar Nachfrage nach IWF-Notkrediten ist bei Steinbock die Rede. Georgieva hatte im April eine Spanne von 20 bis 50 Milliarden genannt, wobei die untere Grenze gelten sollte, falls die Waffenruhe hält. Außerdem kamen diese Anfragen zusätzlich zu 140 Milliarden Dollar in laufenden Programmen. Warnungen werden durch Fakten überholt. Auslöser ist der Angriffskrieg der USA. Steinbock schreibt von Eskalationen im Nahen Osten, die Ölmärkte erschüttert hätten, als wäre ein Wetterereignis über die Weltwirtschaft gekommen. Tatsächlich handelt es sich um den Angriffskrieg, den die USA und Israel am 28. Februar gegen den Iran begonnen haben und um die anschließende faktische Sperrung der Straße von Hormus. Georgieva selbst beziffert die Folgen: 13% weniger Öl und 20% weniger Flüssiggas im täglichen Welthandel. Wer Energieimporteure wie Pakistan, Sri Lanka oder die Philippinen als Opfer beschreibt, sollte auch den Verursacher nennen. Dasselbe gilt für die Zinsen. Steinbock führt das hohe Zinsniveau auf ungerechtfertigte Konflikte und Aufrüstung zurück. Der Fiskalmonitor des IWF vom April sagt, die Schuldenlast wachse vor allem durch die großen Volkswirtschaften und nennt Sozialausgaben, Verteidigung und strategische Autonomie als Treiber. Das US-Defizit liegt laut IWF bei 7-8% der Wirtschaftsleistung ohne Konsolidierungsplan. Dass in Steinbocks Text die Vereinigten Staaten als Akteur kaum vorkommen, ist seltsamerweise seine größte Auslassung, obwohl er selbst durchaus kritisch auf die Rolle der USA schaut. Aber vermutlich geht Steinbock, der grundsätzlich ein Kritiker imperialer Politik ist, davon aus, dass die Gründe jedem bekannt sind. Auch beim Thema Sparpolitik ist das der Fall. Er beklagt, dass Austerität die Probleme verschärfe und lässt Georgieva am Ende als Don Quixote auftreten. Die IWF-Chefin fordert genau das, was er kritisiert. Sie mahnt zum Wiederaufbau der Finanzpolster und der Fiskalmonitor verlangt glaubwürdige, gut abgestufte Anpassung in allen Ländergruppen. Das eigentliche Argument, dass die Rezepte des Fonds für Länder ohne tiefe Anleihemärkte anders wirken als für die G7, steht nur im Unterton. Vorwand oder Werkzeug gegen finanzielle Cyberrisiken. Ein kleiner, aber aufschlussreicher Punkt ist der Bangkok Blueprint. Steinbock stellt ihn als Antwort von IWF und Weltbank auf systemische Cyberrisiken dar. Nach den Angaben des Gastgebers ist er ein von der thailändischen Zentralbank getriebenes Rahmenwerk, das gemeinsam mit IWF und Weltbank gegen digitalen Zahlungsbetrug entwickelt wurde, nach Thailands eigener Darstellung ein Ergebnis für die Bühne des Gipfels. Das ist nützlich, aber ein Betrugsbekämpfungspapier ist keine Antwort auf eine Systemkrise des Weltfinanzsystems. Was Steinbock gar nicht behandelt, ist die Rolle der Europäischen Union. Sie verdient ein eigenes Kapitel, denn Brüssel sitzt in Bangkok in dreifacher Weise mit am Tisch, als Geldgeber, als Stimmrechtsblock und als Verursacher. Der Einfluss der EU. Erstens die Schulden. Wenn der IWF von Konsolidierung spricht, gilt das auch für Europa. Doch die EU hat für die Aufrüstung ihre eigenen Regeln beiseite geschoben. Über die nationale Ausweichklausel im Stabilitätspakt dürfen Mitgliedstaaten Verteidigungsausgaben von den Defizitgrenzen ausnehmen. Die Kommission rechnet mit bis zu 650 Milliarden Euro zusätzlichem Spielraum. Dazu kommt das Kreditinstrument SAFE mit 150 Milliarden Euro, für das die EU an den Kapitalmärkten Geld aufnimmt. Die Länder des globalen Südens bekommen von denselben Europäern zu hören, sie müssten ihre Haushalte sanieren, während sich die EU für Panzer und Munition gemeinsam verwendet.

0: gerade weil die Hormuzsperre andere Quellen verschloss. Gleichzeitig wächst die Abhängigkeit von den USA, die laut Euronews rund 60% der EU-LNG-Importe liefern. Und Washington beginnt, das auszunutzen. Energieminister Wright drohte, US-Flüssiggas werde woanders hinfließen, falls Brüssel seine Methanregeln nicht lockere. Für Energieimporte in Südasien hat das einen unmittelbaren Preis, denn Europa konkurriert mit ihnen um dieselben knappen Tanker. Als im April Europas Speicher nur zu 28% gefüllt waren, verschärfte sich der Wettbewerb mit Asien um Flüssiggas. Wer zahlungskräftiger ist, gewinnt. Wer die finanzielle Macht des IWF kontrolliert. Drittens die Machtverhältnisse im Fonds selbst. Der IWF ist eine Institution, in der Stimmrechte an Wirtschaftskraft und historische Quoten gekoppelt sind. Die EU hält nach einer Berechnung des Atlantic Council rund 25% der Quoten, deutlich mehr als ihrem Anteil an der Weltwirtschaft entspräche, und die 16. Quotenüberprüfung brachte keinerlei Umverteilung. Die 17. Überprüfung ist nach Einschätzung des Bretton Woods Project auf Dezember 2027 verschoben. Die Europäer seien höchstens zu einem kleinen Zugeständnis bereit. Die Vertreter der G77, Gruppe der 77, hören seit Jahren dasselbe. Man arbeite an Reformen. Dass Europa zugleich traditionell die Spitze des Fonds besetzt, macht Georgievas Appelle für den globalen Süden nicht glaubwürdiger. Auch das gehört zu den Gründen, warum die Systemkrise dort anders aussieht als in Brüssel oder Berlin. Unterm Strich liefert Steinbock eine brauchbare Übersicht über die Themenlage, aber keine Erklärung. Er beschreibt, dass kleine und mittlere Mächte leiden und lässt offen, wer die Rechnung ausstellt. Die Antwort führt über Washington, das den Krieg begonnen hat und dessen Defizit die Zinsen treibt, und über Brüssel, das Regeln für alle anderen predigt und für sich selbst Ausnahmen schafft. Es scheint, als ob Steinbock der Meinung ist, dass das eigentlich jeder wissen müsste. Zusammenfassung: Es sieht düster aus, was die Zukunft des Weltfinanzwesens angeht. Angetrieben wird die Krise durch Kriege des Westens und eine ungehemmte Verschuldung, teilweise mitbegründet durch diese Kriege. Und selbst kritische Analysten kommen kaum hinterher mit den Zahlen, welche die Krise beschreiben.
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